kamen, würde zunächst vertiefte Verhandlungen um ein mögliches Ende des Kriegs nach sich ziehen. Frauen und Kinder besser vor sexueller Gewalt schützen, das war ein zentrales Thema der Justizministerkonferenz in Hamburg. Die Ressortchefs von Bund und Ländern wollen unter anderem

0: oder auf Online-Plattformen vorbereitet werden. Wer von solchen Plänen erfährt, soll sie künftig melden müssen. Keine Einigung gab es dagegen beim sogenannten nur Ja heißt Ja-Modell. Hier wollen einige Länder das Sexualstrafrecht weiter verschärfen, andere sehen noch Klärungsbedarf. Zoe Tessovali, Nachrichtenredaktion.
1: Bei der Fußball-Weltmeisterschaft hat Co-Gastgeber Kanada zum Auftakt unentschieden gespielt. Gegen Bosnien-Herzegowina kamen die Kanadier in Toronto nach Rückstand noch zu einem 1:1. Auch die USA starten in dieser Nacht noch ins Turnier. Um 3 Uhr beginnt in Inglewood südlich von Los Angeles die Partie der Amerikaner gegen Paraguay.
2: Das Thüringen-Wetter. Heute Nacht sinken die Temperaturen auf 15 bis 12 Grad. Es ist bewölkt und kann ab und zu leicht regnen. Das Wochenende. An beiden Tagen ist es bewölkt, Schauer sind selten. Die Werte Samstag bis 24, Sonntag bis 20 Grad.
3: 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Auf der A4 Richtung Dresden ist zwischen Friedewald und Wildekörnebach nach einem LKW-Unfall bis auf weiteres wegen Bergungsarbeiten gesperrt. Es staut sich auf etwa 2 Kilometern. Auf der A9 Richtung Berlin gibt es zwischen Dittersdorf und Triptis nach einem Unfall Verkehrsbehinderungen. Rettungsfahrzeuge sind im Einsatz. Außerdem steht dort ein unbeleuchtetes Fahrzeug auf dem linken Fahrstreifen. Auf der A38 Richtung Leipzig liegt zwischen Merseburg Süd und Leuna eine ungesicherte Unfallstelle auf der Fahrbahn. Auf der B7 Erfurt Richtung Jena liegt zwischen Weimar und Süßenborn in beiden Richtungen ein totes Tier auf der Fahrbahn. Wir wünschen eine gute Fahrt.
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0: Wir blicken zusammen aufs Wetter. In der Nacht ziehen viele Wolken durch, Schauer sind möglich bei 15 bis 12 Grad. Heute der Samstag, es wird bewölkt, bleibt aber meistens trocken bei bis 24 Grad. Am Sonntag nur noch Werte um 20 Grad, dazu gibt's kaum Sonne und ganz selten einen Regenschauer.
1: Antenne Thüringen, der schnellste Verkehrsservice mit KI. Auf der A4 Richtung Dresden gab es zwischen Friedewald und Wildekönebach einen Unfall mit einem LKW. Der Verkehr wird vorbeigeführt, es staut sich auf 2 Kilometern. Auf der A9 Richtung Berlin gibt es zwischen Dittersdorf und Triptis nach einem Unfall Verkehrsbehinderung. Rettungsfahrzeuge sind im Einsatz. Auf der A38 Richtung Leipzig befindet sich zwischen Merseburg Süd und Leuna eine ungesicherte Unfallstelle auf der Fahrbahn. Wir wünschen eine gute Fahrt.
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3: Ich bin Thomas Brockt. 4,24% mehr Rente und geringere Steuern auf Flugtickets. Der Bundesrat hat mehrere Gesetzesvorlagen verabschiedet, die zum Juli in Kraft treten sollen. Bei häuslicher Gewalt sollen Gerichte das Tragen von Fußfesseln anordnen dürfen, um ein Kontaktverbot zu den Opfern durchzusetzen. Und Apotheken erhalten mehr Befugnisse.
4: Apotheken dürfen künftig bei Dauermedikamenten auch ohne Rezept aushelfen, mit der kleinsten Packung zum Selbstzahlerpreis. Außerdem dürfen sie Leistungen zu Vorbeugung und Früherkennung anbieten, etwa für Herz-Kreislauf-Erkrankungen, Diabetes und rund ums Rauchen. Auch können sich Impfwillige künftig nicht nur ihren Peaks gegen Grippe und Corona beim Apotheker abholen, sondern auch Impfungen mit Totimpfstoffen wie etwa Tetanus. Tanja Wagner, Nachrichtenredaktion.
3: Es gibt weitere Erkenntnisse zum Schicksal des gestrandeten Buckelwals in der Ostsee. Neue Sender-Daten zeigen, das Tier hat nach seiner Freisetzung in der Nordsee nur noch wenige Tage gelebt. Das sagte Mecklenburg-Vorpommerns Umweltminister Backhaus in Schwerin. Am 4. oder 5. Tag sei das Tier bereits tot gewesen.
5: Der Wal hatte nach seiner Freilassung offenbar wieder direkt Kurs auf die Ostsee genommen. Meeresbiologen gehen davon aus, dass er gezielt flachere Gewässer suchte. Nicht, weil das Tier orientierungslos war, sondern wegen seines schlechten Gesundheitszustands.

0: Zustands. Für den Weg zurück ins offene Meer reichte die Kraft wohl am Ende nicht mehr. Bis zu seinem Tod legte der Buckelwal noch rund 215 Kilometer zurück. Experten hatten schon vor dem Transport vor den geringen Überlebenschancen gewarnt. Zoe Tassovali, Redaktion.
1: Die Weltraumfirma

0: Tesla zum ersten Menschen mit einem Billionenvermögen, zumindest auf dem Papier. Bei der Fußball-Weltmeisterschaft hat Co-Gastgeber Kanada zum Auftakt unentschieden gespielt. Gegen Bosnien-Herzegowina kamen die Kanadier in Toronto nach Rückstand noch zu einem 1:1. Die deutsche Mannschaft startet morgen ins Turnier. Gegner ist dann im texanischen Houston das Team von WM-Neuling Curaçao.
1: Unser Blick aufs Wetter. Heute Nacht ist es stark bewölkt, ab und zu sind Schauer möglich. Die Temperaturen gehen runter auf 12 Grad. Heute der Samstag, viele Wolken zeigen sich, aber größtenteils bleibt es trocken bei bis 24 Grad. Und morgen der Sonntag wird ähnlich, nur etwas kühler.
2: Antenne Thüringen, der schnellste Verkehrsservice mit KI. Auf der A4 Richtung Dresden gab es zwischen Friedewald und Wildekörnebach einen Unfall mit einem LKW. Der Verkehr wird vorbeigeführt, es staut sich auf 2 Kilometern. Auf der A38 Richtung Leipzig ist zwischen Merseburg Süd und Leuna eine ungesicherte Unfallstelle auf der Fahrbahn. Auf der A38 Richtung Göttingen läuft zwischen Altstädt und dem Dreieck Südharz ein Feuerwehreinsatz. Der Standstreifen ist gesperrt. Wir wünschen eine gute Fahrt.
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0: Das Thüringen-Wetter. Heute Nacht sinken die Temperaturen auf 15 bis 12 Grad. Es ist bewölkt und kann ab und zu leicht regnen. Das Wochenende. An beiden Tagen ist es bewölkt, Schauer sind selten. Die Werte Samstag bis 24, Sonntag bis 20 Grad.
1: 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Auf der A4 Richtung Dresden gab es zwischen Friedewald und Wildekönebach einen Unfall mit einem LKW. Der Verkehr wird an der Unfallstelle vorbeigeführt. Es staut sich auf 2 Kilometern. Auf der A38 Richtung Leipzig liegt zwischen Merseburg Süd und Leuna eine ungesicherte Unfallstelle auf der Fahrbahn. Wir wünschen eine gute Fahrt.
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3: Ich bin Thomas Brockt. Wie lassen sich die Kosten in der Pflege senken? Bundesgesundheitsministerin Warken sieht dabei auch die Bundesländer in der Pflicht. Sie fordert weniger strenge Bauvorgaben für Pflegeheime. Das sagte Warken den Zeitungen der Funke Mediengruppe.
4: Warken findet, dass Pflegeheime an manchen Stellen zu viele Vorgaben erfüllen müssen. Sie nennt als Beispiel die vorgeschriebene Größe von Zimmern oder Gemeinschaftsräumen. Das treibt aus ihrer Sicht die Kosten unnötig in die Höhe und macht Pflegeplätze teurer. Gleichzeitig verteidigt Warken ihre umstrittenen Sparpläne bei der Pflegeversicherung. Höhere Zuschläge für Heimbewohner sollen künftig später greifen. Damit will die Bundesregierung die Pflegekassen um Milliarden entlasten und weitere Beitragserhöhungen vermeiden. Zoe Tassovali, Nachrichtenredaktion.
3: Apotheken sollen künftig mehr Leistungen wie Impfungen, Vorsorge und Tests anbieten können. Eine entsprechende Reform der schwarz-roten Koalition hat den Bundesrat passiert. Künftig sollen Apotheken unter anderem Angebote zur Vorbeugung und Früherkennung machen, etwa bei Herz-Kreislauf-Erkrankungen, Diabetes oder rund ums Rauchen. Außerdem sollen sie mehr Schutzimpfungen anbieten können. Die Weltraumfirma SpaceX von Elon Musk ist bei ihrem Rekordbörsengang mit einem Plus von gut 11% in den Handel gestartet. Der erste Kurs wurde bei $150 festgestellt, nach einem Ausgabepreis von $135.
5: Die SpaceX-Aktie legt einen Raketenstart hin. Gründer Elon Musk wird damit durch seine Beteiligungen an SpaceX und Tesla zum ersten Menschen mit einem Billionenvermögen, zumindest auf dem Papier. SpaceX verkaufte mehr als 555 Millionen Aktien zu einem Ausgabepreis von $135 pro Stück und nahm damit $75 Milliarden ein. Die reinen Geschäftszahlen und Verluste von SpaceX stehen aber in krassem Gegensatz zum Börsenwert. So spekulieren Anleger auf künftige

0: Erfolge, die aber nicht garantiert sind. Aus den USA, Tina Eck.
1: Bei der Fußball-Weltmeisterschaft hat Co-Gastgeber Kanada zum Auftakt unentschieden gespielt. Gegen Bosnien-Herzegowina kamen die Kanadier in Toronto nach Rückstand noch zu einem 1:1. Die deutsche Mannschaft stand

0: kaum Sonne und ganz selten einen Regenschauer.
1: Antenne Thüringen, der schnellste Verkehrsservice mit Kari. Auf der A4 Richtung Dresden gab es zwischen Friedewald und Wildekönebach einen Unfall mit einem LKW. Der Verkehr wird an der Unfallstelle vorbeigeführt. Es staut sich auf 2 Kilometern. Auf der A38 Richtung Leipzig ist zwischen Merseburg Süd und Leuna eine ungesicherte Unfallstelle auf der Fahrbahn. Auf der A70 Richtung Bayreuth befinden sich an der Auffahrt Hallstatt Personen auf der Fahrbahn. Wir wünschen eine gute Fahrt.
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0: Unser Blick aufs Wetter. Heute Nacht ist es stark bewölkt, ab und zu sind Schauer möglich. Die Temperaturen gehen runter auf 12 Grad. Heute der Samstag, viele Wolken zeigen sich, aber größtenteils bleibt trocken bei bis 24 Grad. Und morgen der Sonntag wird ähnlich, nur etwas kühler.
1: Antenne Thüringen, der schnellste Verkehrsservice mit Kari. Auf der A4 Richtung Dresden laufen zwischen Friedewald und Wildeköhnebach Bergungsarbeiten. Der Verkehr wird an der Unfallstelle vorbeigeführt. Es staut sich auf 2 Kilometern. Auf der A38 Richtung Leipzig gibt es zwischen Merseburg Süd und Leuna eine ungesicherte Unfallstelle auf der Fahrbahn. Wir wünschen eine gute Fahrt.
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1: Ich bin Thomas Brockt. Hohe Spritpreise treffen viele Menschen direkt im Alltag. Laut einer YouGov-Umfrage im Auftrag der Teambank lässt deshalb fast jeder dritte Autofahrer sein Auto häufiger stehen.
2: Besonders bei den Jüngeren macht sich das bemerkbar. Mehr als jeder Dritte unter 30 fährt wegen der hohen Spritpreise inzwischen seltener mit dem Auto. Viele sagen außerdem, dass nach Miete, Strom und anderen festen Kosten am Monatsende weniger übrig bleibt als noch vor einem Jahr. Entsprechend schauen viele genauer aufs Geld und sparen eher beim Auto oder bei der Versicherung. Wenn es um politische Entlastungen geht, wünschen sich die meisten niedrigere Steuern. Eine Spritpreisbremse landet auf Platz 2. Zoe Tassovali, Redaktion.
1: Um Pflegekosten zu senken, fordert Gesundheitsministerin Wagen von den Bundesländern niedrigere baurechtliche Standards für Heime. Die gesetzlichen Vorgaben für Pflegeheime sollten auf das Mindestmaß reduziert werden, sagte Wagen den Zeitungen der Funke Mediengruppe. Da sei aus gutem Willen übertrieben worden, etwa was die Platzvorgaben für Zimmer angeht oder die Größe von Gemeinschaftsräumen. Es sei zu viel verpflichtend und zu wenig flexibel, kritisierte Wagen. Auch das mache Pflegeplätze in Einrichtungen teuer. Wenn ein Deutscher das Kind einer ausländischen Frau anerkennt, kann das Aufenthaltsrechte sichern. Der Bundestag hat nun ein Gesetz verabschiedet, das Betrug mit der Anerkennung solcher Vaterschaften stoppen soll. Künftig muss die Ausländerbehörde dem zustimmen.
3: Im Visier der Gesetzgeber stehen Betrüger, die Vaterschaften für Kinder anerkennen, obwohl sie weder der biologische Vater sind, noch eine Beziehung zur Mutter haben und sich dafür bezahlen lassen. Das kann im Gegenzug Zugang zu Sozialleistungen und Aufenthaltstiteln sichern. In Niedersachsen hatte das ein Mann bei gleich 47 Kindern getan. Ein lukratives und perfides Geschäft, warnt deshalb die Union. Tanja Wagner, Nachrichtenredaktion.
1: Bei der Fußball-Weltmeisterschaft hat Co-Gastgeber Kanada zum Auftakt unentschieden gespielt. Gegen Bosnien-Herzegowina kamen die Kanadier in Toronto nach Rückstand noch zu einem 1:1. Die deutsche Mannschaft startet morgen ins Turnier. Gegner ist dann im texanischen Houston das Team von WM-Neuling Curaçao.
4: Unser Blick aufs Wetter. Der Samstag heute wird teilweise kräftig bewölkt, regnen soll es größtenteils nicht. Die Temperaturen liegen bei 20 bis 24 Grad. Morgen, unser Sonntag, wird ähnlich, wechselnde Bewölkung und ab und an ein Schauer bei nur noch bis 20 Grad. Der Start in die neue Woche, keine Änderung, Wolken und etwas Regen bei bis 20 Grad.
5: Antenne Thüringen, der schnellste Verkehrsservice mit Cari. Auf der A4 Richtung Dresden laufen zwischen Friedewald und Wildeköhnebach Bergungsarbeiten. Der Verkehr wird an der Unfallstelle vorbeigeführt. Auf der A38 Richtung Leipzig gibt es zwischen Merseburg Süd und Leuna eine ungesicherte Unfallstelle auf der Fahrbahn. Wir wünschen eine gute Fahrt.

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3: Schönen guten Morgen. Kommt gut rein ins Wochenende und in euren Samstag jetzt mit dem Mann, der ja die Woche für einen Riesenhype gesorgt hat in Amsterdam. Harry Styles ist dort fertig mit seinen Konzerten und hat einfach mal in die Zeitung so ein kleines Dankeschön geschrieben für seine Fans. Handgeschrieben wurde das da abgedruckt und ganz viele haben sich's aus der Zeitung wie Oma früher ausgeschnitten und eingerahmt. Genauso ist es richtig.

Dua Lipa mit Physical auf Antenne Thüringen. Schönen guten Morgen am Samstag. Kommt gut rein in euer Wochenende. Niklas Fuchs hier für euch im Studio. Ja, und das Wochenende, das steht ja voll im Zeichen des Fußballs. Morgen Abend, erstes Spiel der deutschen Nationalmannschaft bei dieser Weltmeisterschaft. 19 Uhr geht's los. Wer jetzt vielleicht nicht so drin ist im Fußballgame, für denjenigen wäre ja vielleicht Kino was. Der Vorteil, um die Uhrzeit ist es dann morgen Abend da drin wahrscheinlich auch relativ leer. Habt da den ganzen Kinosaal für euch

0: alleine und was da so läuft und diese Woche gestartet ist, das weiß Lukas Fröhlich.
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2: Was würdest du tun, wenn jemand aus deinem Umfeld plötzlich damit anfangen würde, solche Töne von sich zu geben? Wahrscheinlich Krankenwagen rufen. Hier ist die Sache allerdings etwas komplizierter. In Disclosure Day, dem neuen Film von Steven Spielberg, geht's um eine Wettermoderatorin, die während einer Live-Sendung plötzlich von fremden Kräften heimgesucht wird. Ein Aktivist nimmt sich der Sache an.
3: Verstehst du, was sie sagt?
4: Ich höre sie, es ist Kauderwelsch, ich versteh's nicht.
3: Ich schon.
2: Was steckt wirklich hinter den merkwürdigen Klickgeräuschen und wie wird die Welt darauf reagieren? Klar ist,
3: die Menschen verlangen nach der Wahrheit.
4: Was wirst du tun?
5: Ich enthülle es vor der ganzen Welt.
2: Wir alle wissen, wenn irgendwo Steven Spielberg draufsteht, dann können wir uns sicher sein, dass da was Krasses auf uns zukommt. Und das ist auch hier der Fall. Viele Kritiker, die das Ding schon gesehen haben, sagen, das nächste Sci-Fi-Highlight 2026, ganz viele fette Bilder und ein Cast, nach dem sich jeder Regisseur die Finger lecken würde. Emily Blunt, Josh O'Connor und noch viele mehr. Viel zu schade für den kleinen Laptop-Bildschirm. Der ist einfach gemacht für die große Leinwand. Disclosure Day. Kriegst du ab sofort im Kino.
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1: Ich bin Thomas Brockt. Hohe Spritpreise treffen viele Menschen direkt im Alltag. Laut einer YouGov-Umfrage im Auftrag der Teambank lässt deshalb fast jeder dritte Autofahrer sein Auto häufiger stehen.
2: Besonders bei den Jüngeren macht sich das bemerkbar. Mehr als jeder Dritte unter 30 fährt wegen der hohen Spritpreise inzwischen seltener mit dem Auto. Viele sagen außerdem, dass nach Miete, Strom und anderen festen Kosten am Monatsende weniger übrig bleibt als noch vor einem Jahr. Entsprechend schauen viele genauer aufs Geld und sparen eher beim Auto oder bei der Versicherung. Wenn es um politische Entlastungen geht, wünschen sich die meisten niedrigere Steuern. Eine Spritpreisbremse landet auf Platz 2. Zoe Tassovali, Redaktion.
1: Um Pflegekosten zu senken, fordert Gesundheitsministerin Wagen von den Bundesländern niedrigere baurechtliche Standards für Heime. Die gesetzlichen Vorgaben für Pflegeheime sollten auf das Mindestmaß reduziert werden, sagte Wagen den Zeitungen der Funke Mediengruppe. Das sei aus gutem Willen übertrieben worden, etwa was die Platzvorgaben für Zimmer angeht oder die Größe von Gemeinschaftsräumen. Es sei zu viel verpflichtend und zu wenig flexibel, kritisierte Wagen. Auch das mache Pflegeplätze in Einrichtungen teuer. Wenn ein Deutscher das Kind einer ausländischen Frau anerkennt, kann das Aufenthaltsrechte sichern. Der Bundestag hat nun ein Gesetz verabschiedet, das Betrug mit der Anerkennung solcher Vaterschaften stoppen soll. Künftig muss die Ausländerbehörde dem zustimmen.
3: Im Visier der Gesetzgeber stehen Betrüger, die Vaterschaften für Kinder anerkennen, obwohl sie weder der biologische Vater sind, noch eine Beziehung zur Mutter haben und sich dafür bezahlen lassen. Das kann im Gegenzug Zugang zu Sozialleistungen und Aufenthaltstiteln sichern. In Niedersachsen hatte das ein Mann bei gleich 47 Kindern getan. Ein lukratives und perfides Geschäft, warnt deshalb die Union. Tanja Wagner, Nachrichtenredaktion.
1: Bei der Fußball-Weltmeisterschaft hat Co-Gastgeber Kanada zum Auftakt unentschieden gespielt. Gegen Bosnien-Herzegowina kamen die Kanadier in Toronto nach Rückstand noch zu einem 1:1. Die deutsche Mannschaft startet morgen ins Turnier. Gegner ist dann im texanischen Houston das Team von WM-Neuling Curaçao.
4: Das Wochenendwetter. Wir bekommen heute 20 bis 24 Grad, dazu einige Wolken. Schauer sind selten. Morgen der Sonntag, keine Änderung, wechselnd bewölkt wird's bei bis 20 Grad. Regnen soll es nicht. Montag, der Wochenstart, wird auch nicht freundlicher. Ab und an etwas Regen bei maximal 20 Grad.
5: Antenne Thüringen, der schnellste Verkehrsservice mit KI. Auf der A4 Richtung Dresden laufen zwischen Friedewald und Wildeköhnebach Bergungsarbeiten. Der Verkehr wird an der Unfallstelle vorbeigeführt. Auf der A9 Richtung Berlin liegt zwischen Bad Dürrenberg und Leipzig West verlorene Ladung auf dem linken Fahrstreifen. Auf der A38 Richtung Leipzig gibt es zwischen Merseburg Süd und Leuna eine ungesicherte Unfallstelle auf der Fahrbahn. Wir wünschen eine gute Fahrt.
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0: gehört mit Blueprint auf Antenne Thüringen bis zum letzten Akkord. Ja, und was war das für eine schöne Nachricht diese Woche? In unserem schönen Erfurt, da sind die Menschen bundesweit am glücklichsten. Erfurt ist neuer Spitzenreiter im Städte-Ranking des Glücksatlas. Ihr habt 100 Pro mitbekommen und löst damit Kassel ab. Rostock ist wieder Schlusslicht geworden und wir sprechen jetzt mal mit Professor Bernhard Raffelhüschen. Er hat die Studie der SKL da wissenschaftlich begleitet. Wie werden denn diese Rankings überhaupt ermittelt?
1: Wir befragen jedes Jahr knapp 10.000 Menschen und diese 10.000 Menschen in den Städten sagen uns auf der Skala von 0 bis 10, wie zufrieden seid ihr eigentlich dort in der Stadt? Und zwar subjektiv in ihrer Einschätzung. Dann schauen wir uns an, wie die objektiven Lebensumstände sind und vergleichen diese objektiven Lebensumstände, Versorgung nach der Gesundheitsversorgung, nach der Versorgung mit öffentlichen Gütern, nach der Versorgung mit Infrastruktur, wie schnell bin ich in der Stadt, wie schnell bin ich an meiner Arbeitsstelle etc. Diese objektiven Rankings vergleichen wir dann mit den subjektiven Einschätzungen und die sind manchmal bestätigend und manchmal auch komplett konträr.
0: Und wie ist Ihre Reaktion auf den Sieger Erfurt?
1: Erfurt ist wirklich ein Überraschungssieger, ganz überraschend nicht, weil Erfurt immer oben schwamm und es war immer die Spitzenstadt aus dem Osten. Ostdeutsche Großstädte sind nicht besonders zufriedene Städte, wobei natürlich bei Erfurt auch die Kleinheit eine Rolle spielt. Also je kleiner eine Stadt ist, desto zufriedener sind die Menschen eigentlich, wobei klein in diesem Fall natürlich kleine Großstadt heißt.
0: Ja, gemütlich halt, ne? Ansonsten sind viele Städte aus NRW oben mit drin im Ranking, habe ich gesehen.
1: Städte wie Krefeld, Städte wie Aachen, Städte wie Mönchengladbach und Oberhausen und Duisburg. Das sind alle Städte, wo jeder erstmal glauben würde, dass das keine Städte sind, die ganz oben schwimmen sollten. Und tatsächlich sind vom objektiven Ranking her diese Städte auch eher in den unteren, sagen wir, 10 oder 20 Positionen zu finden. Aber wenn man dann diese Menschen dort fragt, dann sind die komplett zufrieden.
0: Ja, so wie eben auch bei uns in Erfurt, die glücklichste Großstadt Deutschlands. Sagt der neue Glücksatlas diese Woche vorgestellt. Und endlich steht da auch mal schwarz auf weiß, was wir eh hier bei uns in Thüringen alle schon wussten. Bei uns ist es einfach am schönsten.
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0: Hi, wenn ihr die beiden hier auf dem Bild seht, was meint ihr? Wer würde 16 minus 9 eher im Taschenrechner ausrechnen?
1: Er.
2: Ja.
3: Sieht so ein bisschen unbeholfen aus.
4: Ich würde sagen, sie, einfach weil er so ein bisschen gebildeter wirkt.
5: Boah.
1: Ey, das war jetzt das aber fies. Gebildeter? Also ja, okay. Also ich würde schon die meisten Dinge in Taschenrechner eingeben, weil ich hatte in Mathe eine 5. Aber gebildeter ist also, Entschuldigung.
6: Gut, aber dann, ich habe jahrelang gekellnert, seit ich 14 bin. Also Kopfrechnen geht. 16 minus 9 sind 8.
1: Nee.

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4: Ich bin Katrin Müller. Wie lassen sich die Kosten in der Pflege senken? Bundesgesundheitsministerin Nina Wagen sieht dabei auch die Bundesländer in der Pflicht. Sie fordert weniger strenge Bauvorgaben für Pflegeheime. Das sagte die CDU-Politikerin den Zeitungen der Funke Mediengruppe.
5: Wagen findet, dass Pflegeheime an manchen Stellen zu viele Vorgaben erfüllen müssen. Sie nennt als Beispiel die vorgeschriebene Größe von Zimmern oder Gemeinschaftsräumen. Das treibt aus ihrer Sicht die Kosten unnötig in die Höhe und macht Pflegeplätze teurer. Gleichzeitig verteidigt Wagen ihre umstrittenen Sparpläne bei der Pflegeversicherung. Höhere Zuschläge für Heimbewohner sollen künftig später greifen. Damit will die Bundesregierung die Pflegekassen um Milliarden entlasten und weitere Beitragserhöhungen vermeiden. Zoe Tassovali, Nachrichtenredaktion.
4: Wegen der hohen Spritpreise infolge des Iran-Kriegs lässt einer Umfrage zufolge fast ein Drittel der Autofahrerinnen und Autofahrer in Deutschland das Fahrzeug öfter stehen. Bei den unter 30-Jährigen machen das sogar 35%, so das Ergebnis der YouGov-Umfrage im Auftrag der Teambank. Gleichzeitig würden mehr als 40% berichten, dass ihre frei verfügbaren Mittel nach Abzug der Fixkosten wie Miete und Strom in den vergangenen 12 Monaten geringer geworden sind. Elon Musks Weltraumfirma SpaceX ist bei ihrem Rekordbörsengang mit einem Plus von gut 11% in den Handel gestartet. Der erste Kurs wurde bei $150 festgestellt, nach einem Ausgabepreis von $135.
6: Die SpaceX-Aktie legt einen Raketenstart hin. Gründer Elon Musk wird damit durch seine Beteiligungen an SpaceX und Tesla zum ersten Menschen mit einem Billionenvermögen, zumindest auf dem Papier. SpaceX verkaufte mehr als 555 Millionen Aktien zu einem Ausgabepreis von $135 pro Stück und nahm damit $75 Milliarden ein. Die reinen Geschäftszahlen und Verluste von SpaceX stehen aber in krassem Gegensatz zum Börsenwert. Aus den USA, Tina Eck.
4: Zum Fußball. Traumstart für die USA in ihrer Heim-WM. Der Co-Gastgeber hat in der Arena südlich von Los Angeles gegen Paraguay mit 4:1 gewonnen. Mit Ausrichter Kanada spielte unentschieden. Gegen Bosnien-Herzegowina kamen die Kanadier in Toronto nach Rückstand noch zu einem 1:1. Die deutsche Mannschaft startet dann morgen ins Turnier. Gegner ist dann im texanischen Houston das Team von WM-Neuling Curaçao.
7: Unser Blick aufs Wetter. Der Samstag heute wird teilweise kräftig bewölkt, regnen soll es größtenteils nicht. Die Temperaturen liegen bei 20 bis 24 Grad. Morgen, unser Sonntag, wird ähnlich, wechselnde Bewölkung und ab und an ein Schauer bei nur noch bis 20 Grad. Der Start in die neue Woche, keine Änderung, Wolken und etwas Regen bei bis 20 Grad.
8: 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Auf der A4 Richtung Dresden laufen zwischen Friedewald und Wildeköhnebach Bergungsarbeiten. Ihr werdet an der Unfallstelle vorbeigeführt. Wir wünschen eine gute Fahrt.
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9: Schönen guten Morgen und Dankeschön fürs Einschalten. Euch hoffentlich einen entspannten Start ins Wochenende. Vielleicht ja jetzt auch schon um die Uhrzeit beim frühen Frühstück. Und wir legen los mit einem Song, der, finde ich, dazu wirklich perfekt passt. Auch wenn er so ein bisschen klingt wie abends auf der Terrasse, wenn die Sonne untergeht. Ich finde, zum Sonnenaufgang passt er eigentlich auch ganz gut, auch wenn es jetzt schon heller ist. Das ist Kygo mit Save My Love. Euch allen ein schönes Wochenende mit Antenne Thüringen.

0: Schönen Samstag und ein schönes Wochenende. Ihr hört Antenne Thüringen. Niklas Fuchs hier für euch im Studio. Schönen guten Morgen. Und jetzt gibt's ganz neue Musik von Fastboy. Das sind einfach zwei Brüder, Lukas und Felix. Und die stammen nicht aus New York oder aus London, sondern von unseren Nachbarn aus Unterfranken. Aus der Nähe von Würzburg kommen sie. Und die beiden waren schon immer ein Herz und eine Seele.
1: Nee, tatsächlich waren wir schon auch als Kinder close. Das ein wenig auch schon der Musik geschuldet, dass wir einfach immer Musik gemacht haben zusammen. Es gibt auch nur einen Altersunterschied von 2 Jahren, wir haben auch viel Sport zusammen gemacht. Das war immer so, natürlich hat man innerhalb der Pubertät, da ist noch deutlich mehr Konkurrenzgedanke und da ist noch deutlich mehr Streitigkeiten und dann hat der eine das T-Shirt vom anderen angezogen und man hat es herausgefunden.
2: Da war die Hölle los.
3: Alarm im Hause heim.
1: Und dann ist auch mal passiert, dass es mal eine Schulter gab oder irgendwas.
3: Also richtig geprügelt haben wir uns auch.
1: Das Maul haben wir uns nie gehauen, so richtig, ne.
0: Ja, ist ja auch besser so, ne? Man hört, dass die beiden sich richtig gut verstehen und ihren neuen Song Beautiful Life, den gibt's jetzt hier für euch auf Antenne Thüringen. Das sind Lukas und Felix, Fastboy. Schönen guten Morgen.

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2: Ich bin Katrin Müller. Wie lassen sich die Kosten in der Pflege senken? Bundesgesundheitsministerin Nina Wagen sieht dabei auch die Bundesländer in der Pflicht. Sie fordert weniger strenge Bauvorgaben für Pflegeheime. Das sagte die CDU-Politikerin den Zeitungen der Funke Mediengruppe.
3: Wagen findet, dass Pflegeheime an manchen Stellen zu viele Vorgaben erfüllen müssen. Sie nennt als Beispiel die vorgeschriebene Größe von Zimmern oder Gemeinschaftsräumen. Das treibt aus ihrer Sicht die Kosten unnötig in die Höhe und macht Pflegeplätze teurer. Gleichzeitig verteidigt Wagen ihre umstrittenen Sparpläne bei der Pflegeversicherung. Höhere Zuschläge für Heimbewohner sollen künftig später greifen. Damit will die Bundesregierung die Pflegekassen um Milliarden entlasten und weitere Beitragserhöhungen vermeiden. Zoe Tassovali, Nachrichtenredaktion.
2: Wegen der hohen Spritpreise infolge des Iran-Kriegs lässt einer Umfrage zufolge fast ein Drittel der Autofahrerinnen und Autofahrer in Deutschland das Fahrzeug öfter stehen. Bei den unter 30-Jährigen machen das sogar 35%, so das Ergebnis der YouGov-Umfrage im Auftrag der Teambank. Gleichzeitig würden mehr als 40% berichten, dass ihre frei verfügbaren Mittel nach Abzug der Fixkosten wie Miete und Strom in den vergangenen 12 Monaten geringer geworden sind. Elon Musks Weltraumfirma SpaceX ist bei ihrem Rekordbörsengang mit einem Plus von gut 11% in den Handel gestartet. Der erste Kurs wurde bei $150 festgestellt, nach einem Ausgabepreis von $135.
4: Die SpaceX-Aktie legt einen Raketenstart hin. Gründer Elon Musk wird damit durch seine Beteiligungen an SpaceX und Tesla zum ersten Menschen mit einem Billionenvermögen, zumindest auf dem Papier. SpaceX verkaufte mehr als 555 Millionen Aktien zu einem Ausgabepreis von $135 pro Stück und nahm damit $75 Milliarden ein. Die reinen Geschäftszahlen und Verluste von SpaceX stehen aber in krassem Gegensatz zum Börsenwert. Aus den USA, Tina Eck.
2: Zum Fußball. Traumstart für die USA in ihrer Heim-WM. Der Co-Gastgeber hat in der Arena südlich von Los Angeles gegen Paraguay mit 4:1 gewonnen. Mit Ausrichter Kanada spielte unentschieden. Gegen Bosnien-Herzegowina kamen die Kanadier in Toronto nach Rückstand noch zu einem 1:1. Die deutsche Mannschaft startet dann morgen ins Turnier. Gegner ist dann im texanischen Houston das Team von WM-Neuling Curaçao.
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5: Schönen Samstag. Bad Berka feiert Brunnenfest, auch heute und morgen noch mit jede Menge Spaß im Kurpark. Auf 3 Bühnen gibt es Live-Musik. Die kleinsten planschen in der Wasserstraße, lassen sich schminken und powern sich auf Hüpfburgen aus. Heute Abend gegen 22:30 startet dann noch das traditionelle Feuerwerk und morgen treffen sich alle Fußballfans zum Public Viewing im Festzelt. Das erste WM-Spiel der deutschen Mannschaft zusammen.

0: gucken, steht vermutlich bei vielen von euch morgen Abend auf dem Zettel. In Apolda zum Beispiel gibt's Public Viewing beim BSC auf dem Sportplatz, in Ettersburg in der großen Scheune. Ja, und die Qual der Wahl habt ihr in Erfurt. 18 Public Viewings sind bei der Stadt angemeldet. Vom Dreienbrunnenbad über Waldcasino und Kulturbahnhof bis zum größten im höchsten Biergarten der Stadt. Bis zu 2000 Leute haben auf der Ostterrasse auf dem Petersbergplatz. Es gibt eine XXL-Leinwand, Essen und Getränke. Apolda wird morgen wieder zu Pokepolda. Zum zweiten Mal findet in der Stadthalle ein großes Pokémon-Turnier statt. Diesmal noch kombiniert mit einer Messe. Es gibt eine riesige Tauschbörse, Händlermarkt. Los geht's um 10. Und wer als Pokémon verkleidet kommt, zahlt keinen Eintritt. Nach dem offiziellen Turnier ist dann auch noch freies Spielen möglich im großen Saal der Stadthalle. Handgemachte Musik gibt's von Radig und die Herren. Akustischer Folkrock aus Weimar. Heute Abend 18.30 Uhr in Erfurt-Mittelhausen in der St. Severinus-Kirche. Noch mehr Tipps für euer Wochenende findet ihr bei uns im Netz.
1: Das Wochenendwetter. Wir bekommen heute 20 bis 24 Grad, dazu einige Wolken. Schauer sind selten. Morgen der Sonntag, keine Änderung, wechselnd bewölkt wird's bei bis 20 Grad. Regnen soll es nicht. Montag, der Wochenstart, wird auch nicht freundlicher. Ab und an etwas Regen bei maximal 20 Grad.
2: 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Auf der A4 Richtung Dresden laufen zwischen Friedewald und Wildeköhnebach Bergungsarbeiten. Ihr werdet an der Unfallstelle vorbeigeführt. Auf der A73 Richtung Nürnberg liegt an der Auffahrt unter Simau ein Gegenstand auf der Fahrbahn, ein toter Fuchs. Wir wünschen eine gute Fahrt.

0: Wer mit Handy am Steuer erwischt wird, der muss mit mindestens 100 Euro Bußgeld und einem Punkt in Flensburg rechnen, weil es kann ganz einfach sehr schnell lebensgefährlich werden. Schönen guten Morgen. Ihr hört Antenne Thüringen. Ja, der ADAC, der hat diese Woche eine Untersuchung zu dem Thema veröffentlicht. ADAC-Sprecherin Katharina Luca. Wie groß ist denn das Problem Handy am Steuer wirklich?
1: Es zeigt sich ganz klar, Handyverstöße sind kein Einzelfall, sondern ja eher Alltag im Straßenverkehr. In unserer Verkehrsbeobachtung in Städten mit dem Fokus auf dem fahrenden Verkehr haben knapp 3% der Autofahrer ihr Handy unerlaubt genutzt und immer noch 1,5% der Fahrradfahrer. Rechnet man das aber hoch auf Deutschland und das ganze Jahr, dann sprechen wir hier tatsächlich von einem dreistelligen Millionenbereich, einem hohen dreistelligen Millionenbereich. Die offiziell erfassten Zahlen von rund 400.000 Verstößen, die geahndet werden, sind damit nur die Spitze des Eisbergs.
0: Was machen die Fahrer denn konkret mit dem Handy? Also telefonieren oder eher schreiben?
1: In rund 90% der Fälle halten die Autofahrer und auch Fahrradfahrer das Handy tatsächlich in der Hand. Das heißt, es geht den meisten wahrscheinlich nicht ums Telefonieren, sondern häufiger um Nachrichten oder Social Media oder das Bedienen von Apps. Genau das ist aber natürlich die Form, die besonders gefährlich ist, weil damit der Blick und die Aufmerksamkeit stark vom Verkehr abgezogen wird und man somit tatsächlich ja, einfach unaufmerksam ist und potenziell eben ein großes Risiko für die Verkehrssicherheit.
0: Du hast schon gesagt, es wurden Auto- und Fahrradfahrer auch untersucht. Was gibt es denn da für Unterschiede noch zwischen Auto- und Fahrradfahrern?
1: Autofahrer begehen deutlich häufiger Handyverstöße als jetzt Fahrradfahrer. Wie wir in unserer Verkehrsbeobachtung gesehen haben, etwa doppelt so viel. Außerdem sehen wir leichte Unterschiede je nach Fahrzeugtyp, etwa bei Lieferfahrzeugen, die etwas häufiger aufgefallen sind. Insgesamt zeigt sich aber, dass sich das Problem Handy am Steuer und unerlaubte Nutzung durch alle Gruppen im Verkehr durchzieht und eben kein Randphänomen ist.
0: Ja, man sieht es halt auch sehr oft, wenn man unterwegs ist in Nachbarautos oder manchmal, es ist so, erwischt man sich auch irgendwie selbst dabei, wie die Hand zum Handy gehen will und dann hört man von schlimmen Unfällen. Also man muss sich, glaube ich, immer mal wieder bewusst machen, keine WhatsApp der Welt ist so wichtig, dass sie nicht warten kann, bis man irgendwo rechts rangefahren ist oder eben sicher angekommen ist.
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4: Ich bin Katrin Müller. Hohe Spritpreise treffen viele Menschen direkt im Alltag. Laut einer YouGov-Umfrage im Auftrag der Teambank lässt deshalb fast jeder dritte Autofahrer sein Auto häufiger stehen.
5: Besonders bei den Jüngeren macht sich das bemerkbar. Mehr als jeder Dritte unter 30 fährt wegen der

0: hohen Spritpreise inzwischen seltener mit dem Auto. Viele sagen außerdem, dass nach Miete, Strom und anderen festen Kosten am Monatsende weniger übrig bleibt als noch vor einem Jahr. Entsprechend schauen viele genauer aufs Geld und sparen eher beim Auto oder bei der Versicherung. Zoe Tassovali, Nachrichtenredaktion.
1: Um die Pflegekosten zu senken, fordert Gesundheitsministerin Nina Wagen von den Bundesländern niedrigere baurechtliche Standards für Heime. Die gesetzlichen Vorgaben für Pflegeheime sollten auf das Mindestmaß reduziert werden, sagte Wagen den Zeitungen der Funke Mediengruppe. Da sei aus gutem Willen übertrieben worden, etwa was die Platzvorgaben für Zimmer angeht oder die Größe von Gemeinschaftsräumen. Es sei zu viel verpflichtend und zu wenig flexibel, kritisierte Wagen. Mehr als 3 Monate nach Beginn des Iran-Kriegs rückt ein Abkommen zwischen Washington und Teheran zur Beendigung der Kämpfe in greifbare Nähe. Laut Pakistans Regierung, die zwischen den Konfliktparteien vermittelt, haben sich Vertreter aus Washington und Teheran über ein Abkommen verständigt. Die nächsten Schritte würden nun finalisiert, hieß es. Zum Fußball. Bei den Fans steigt die Vorfreude, in der Mannschaft die Anspannung. Morgen Abend trifft die DFB-Auswahl im ersten WM-Gruppenspiel auf Curaçao. Das Team fliegt heute zum Spielort nach Houston.
2: Es wird ein Kurztrip nach Texas. Die Spieler werden am Vormittag nochmal hier in Winston-Salem trainieren und dann erst nach Houston fliegen, rund 2,5 Stunden lang. Ein Abschlusstraining im dortigen Stadion gibt es dann nicht mehr. Morgen zur US-Mittagszeit wird das Spiel dann angepfiffen, trotz der Hitze aber kein Problem, denn das Stadion ist überdacht und klimatisiert. Und direkt nach dem Spiel geht's dann wieder in den Flieger. Curaçao soll ein Aufbaugegner werden, er kann im schlimmsten Fall aber auch für eine Blamage sorgen. Das deutsche Lager ist aber selbstbewusst und alle Spieler sind aktuell fit. Aus Winston-Salem, Thomas Bremser.
1: Zum Auftakt in ihrer Heim-WM haben die USA einen Traumstart hingelegt. Der Co-Gastgeber gewann in der Arena südlich von Los Angeles gegen Paraguay mit 4:1. Mitausrichter Kanada spielte unentschieden. Gegen Bosnien-Herzegowina kamen die Kanadier in Toronto nach Rückstand noch zu einem 1:1.
3: Unser Blick aufs Wetter. Der Samstag heute wird teilweise kräftig bewölkt, regnen soll es größtenteils nicht. Die Temperaturen liegen bei 20 bis 24 Grad. Morgen, unser Sonntag, wird ähnlich, wechselnde Bewölkung und ab und an ein Schauer bei nur noch bis 20 Grad. Der Start in die neue Woche, keine Änderung, Wolken und etwas Regen bei bis 20 Grad.
4: 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Auf der A4 Richtung Dresden laufen zwischen Friedewald und Wildeköhnebach Bergungsarbeiten. Der Verkehr wird an der Unfallstelle vorbeigeführt. Auf der A73 Richtung Suhl liegen zwischen Hirscheid und Bamberg Süd Gegenstände auf der Fahrbahn. Wir wünschen eine gute Fahrt.
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7: Hallo zusammen, einen schönen guten Morgen am Samstag. Und wie viel ist da bitte los dieses Wochenende? Stadtfest in Meiningen mit Weltrekordversuch morgen. 130 Jahre Kyffhäuser-Denkmal wird gefeiert. Oder auch der Rookies Cup für alle, die es sportlich mögen in Oberhof. Da ist der Downhill-Nachwuchs am Start. Ab 11.30 Uhr heute Vormittag gibt es den Seeding Run. Also wer die jungen Downhill-Fahrer da mal so richtig den Berg runterfahren sehen möchte, über Stock und Stein und über Wurzeln durch den Parcours, guckt euch das gerne mal an. Also Seeding Run ab 11.30 Uhr, sowas wie die Quali dann für das Rennen morgen. Und noch mehr Tipps für euer Wochenende kriegt ihr natürlich wie immer auch auf unserer Website auf antennethüringen.de.

0: Schönen guten Morgen am Samstag. Schönen Start ins Wochenende mit Antenne Thüringen. Niklas Fuchs hier für euch im Studio. Und vielleicht habt ihr diese WhatsApp-Nachricht im Laufe der Woche auch schon bekommen. Wichtig für alle Gruppenchats. Ab Samstag ist KI in WhatsApp verfügbar und hat Zugriff auf alle Chats. Vielleicht ist euch dieser Satz die Woche begegnet. So beginnt ein WhatsApp-Kettenbrief, der eben diese Woche vor allen Dingen rumgegangen ist. Auch Jens aus Jena hat den bekommen.
1: Guten Morgen. Also ich habe diese Nachricht halt auch mehrfach bekommen. In jedem Gruppenchat geht auf einmal erwartete Datenschutzeinstellungen an. Und weiß nicht, das klingt halt auch eher so nach Kettenbrief, wie es früher war. Schicke diese Nachricht an 7 Leute innerhalb von 10 Tagen sonst. Weil ich habe also zu diesen Sachen halt nichts gefunden, dass halt die KI, außer man nutzt sie aktiv über dieses Meta-KI. Und das nervt mich halt, solche Fehlinformationen.
0: Ja, völlig verständlich. Ich meine, klar, dass die KI jetzt alle Chats mitliest, das will wirklich niemand. Deswegen sollen Gruppenadmins laut dieser Nachricht unbedingt den erweiterten Datenschutz aktivieren. Sonst könne die KI Gruppennachrichten öffnen, Telefonnummern sehen oder auch private Chats abrufen. Was ist da am Ende dran? Nichts. Die Behauptung ist einfach falsch und macht unnötig Angst. Ja, KI ist bei WhatsApp schon seit letztem Jahr mit eingebunden. Diese kleine blau-violette Blume, die Meta-AI, habt ihr vielleicht auch schon gesehen oder benutzt. Aber, da hat Jens recht, die wird nur dann aktiv, wenn man sie wirklich ausdrücklich in den Chat einbindet und aktiv benutzt und anspricht. Die liest nichts automatisch aus. Und da ändert sich auch ab heute nichts. Also Nachrichten bei WhatsApp, die sind weiter Ende zu Ende verschlüsselt. Also Entwarnung. Falls ihr die Nachricht auch bekommen habt im Laufe der Woche, einfach löschen oder ignorieren. Es ist wieder mal ganz einfach Scam.
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1: Ich bin Katrin Müller. Hohe Spritpreise treffen viele Menschen direkt im Alltag. Laut einer YouGov-Umfrage im Auftrag der Teambank lässt deshalb fast jeder dritte Autofahrer sein Auto häufiger stehen.
2: Besonders bei den Jüngeren macht sich das bemerkbar. Mehr als jeder Dritte unter 30 fährt wegen der hohen Spritpreise inzwischen seltener mit dem Auto. Viele sagen außerdem, dass nach Miete, Strom und anderen festen Kosten am Monatsende weniger übrig bleibt als noch vor einem Jahr. Entsprechend schauen viele genauer aufs Geld und sparen eher beim Auto oder

0: oder bei der Versicherung. Zoe Tassovali, Nachrichtenredaktion.
1: Um die Pflegekosten zu senken, fordert Gesundheitsministerin Nina Wagen von den Bundesländern niedrigere baurechtliche Standards für Heime. Die gesetzlichen Vorgaben für Pflegeheime sollten auf das Mindestmaß reduziert werden, sagte Wagen den Zeitungen der Funke Mediengruppe. Da sei aus gutem Willen übertrieben worden, etwa was die Platzvorgaben für Zimmer angeht oder die Größe von Gemeinschaftsräumen. Es sei zu viel verpflichtend und zu wenig flexibel, kritisierte Wagen. Mehr als 3 Monate nach Beginn des Iran-Kriegs rückt ein Abkommen zwischen Washington und Teheran zur Beendigung der Kämpfe in greifbare Nähe. Laut Pakistans Regierung, die zwischen den Konfliktparteien vermittelt, haben sich Vertreter aus Washington und Teheran über ein Abkommen verständigt. Die nächsten Schritte würden nun finalisiert, hieß es. Zum Fußball. Bei den Fans steigt die Vorfreude, in der Mannschaft die Anspannung. Morgen Abend trifft die DFB-Auswahl im ersten WM-Gruppenspiel auf Curaçao. Das Team fliegt heute zum Spielort nach Houston.
2: Es wird ein Kurztrip nach Texas. Die Spieler werden am Vormittag nochmal hier in Winston-Salem trainieren und dann erst nach Houston fliegen, rund 2,5 Stunden lang. Ein Abschlusstraining im dortigen Stadion gibt es dann nicht mehr. Morgen zur US-Mittagszeit wird das Spiel dann angepfiffen, trotz der Hitze aber kein Problem, denn das Stadion ist überdacht und klimatisiert. Und direkt nach dem Spiel geht's dann wieder in den Flieger. Curaçao soll ein Aufbaugegner werden, er kann im schlimmsten Fall aber auch für eine Blamage sorgen. Das deutsche Lager ist aber selbstbewusst und alle Spieler sind aktuell fit. Aus Winston-Salem, Thomas Bremser.
1: Zum Auftakt in ihrer Heim-WM haben die USA einen Traumstart hingelegt. Der Co-Gastgeber gewann in der Arena südlich von Los Angeles gegen Paraguay mit 4:1. Mitausrichter Kanada spielte unentschieden. Gegen Bosnien-Herzegowina kamen die Kanadier in Toronto nach Rückstand noch zu einem 1:1.
3: Das Wochenendwetter. Wir bekommen heute 20 bis 24 Grad, dazu einige Wolken. Schauer sind selten. Morgen der Sonntag, keine Änderung, wechselnd bewölkt wird's bei bis 20 Grad. Regnen soll es nicht. Montag, der Wochenstart, wird auch nicht freundlicher. Ab und an etwas Regen bei maximal 20 Grad.
4: 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Auf der A4 Richtung Dresden laufen zwischen Friedewald und Wildekörnebach Bergungsarbeiten. Der Verkehr wird an der Unfallstelle vorbeigeführt. Auf der A9 Richtung München liegt zwischen Dittersdorf und Schleiz ein Reifen auf dem mittleren Fahrstreifen. Wir wünschen eine gute Fahrt.
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0: Es ist eine Fußball-WM der Superlative, die da am Donnerstag gestartet ist. Schönen guten Morgen am Samstag. Ihr hört Antenne Thüringen mit Niklas Fuchs im Studio. Ja, morgen Abend, da ist dann das erste Deutschlandspiel. Und die Zahlen, die man so hört, die sind schon beeindruckend. 3 Gastgeberländer, 48 Mannschaften und 104 Spiele. So viel wie noch nie. Und es ist nicht nur eine WM der Superlative, sondern auch eine WM der Neuheiten. Denn einige Regeln und Traditionen, die werden sich ändern jetzt bei der WM. Thomas Bremser aus der Antenne Thüringen Redaktion klärt uns da mal so ein bisschen auf. Die Neuerungen, die fangen schon vor dem Spiel an, also bei der Nationalhymne. Welche Bilder werden wir denn da sehen vom Fernseher?
1: Ja, zumindest keine singenden oder stummen 11 Spieler auf dem Feld, die die Kamera nach und nach zeigt. Bei der WM sollen auch alle Auswechselspieler mit auf den Platz kommen zur Hymne. Das sind über 50. Die sollen sich um das Banner im Mittelkreis versammeln und dann werden die Hymnen abgespielt. Zum Handschlag der Spielführer und Mannschaftsfoto sind die Ersatzspieler dann nicht mehr auf dem Feld. Später im Turnier, vermutlich bei den K.O.-Spielen, werden beim Einlaufen auch noch Pyro und roter Rauch zu sehen sein. Das Ganze verwundert ja eigentlich nicht, denn die FIFA setzte mehr und mehr auf Show.
0: Es gibt auch während des Spiels eine Besonderheit. Das Spiel kann deutlich länger dauern. Warum das?
1: Ja, einige Stadien sind zwar klimatisiert, aber in anderen kann es teilweise richtig heiß werden. Deshalb gibt es bei jedem Spiel 2 Trinkpausen, unabhängig vom Wetter. Die Pausen gehen 3 Minuten und werden eingelegt etwa zur Halbzeit der jeweiligen Halbzeit. Das Spiel wird also quasi in 4 Viertel unterteilt, wie beim American Football. Ob die FIFA das jetzt nur für die Spieler macht, daran kann man zweifeln. Während der Pausen dürfen die Fernsehsender nämlich Werbung zeigen. Lohnt sich für die also auch.
0: Alles klar, okay. Welche neuen Regeln werden denn bei der WM noch so angewendet?
1: Die Schiedsrichter sollen härter durchgreifen, wenn Spieler Zeit schinden. Für Einwürfe haben die Spieler 8 Sekunden Zeit. Der Schiedsrichter kann die letzten Sekunden per Hand-Countdown anzeigen. Und auch wenn Spieler ausgewechselt werden, soll das innerhalb von 10 Sekunden passieren. Sonst darf die Mannschaft eine Minute lang nur zu 10 spielen. Wenn Spieler verletzt auf dem Boden liegen und behandelt werden, müssen sie danach vom Feld und eine Minute draußen warten. Und der Videoassistent kann jetzt auch Ecken überprüfen, wenn danach Tore fallen, und auch gelbe Karten, wenn die zu gelb-rot führen.
0: Dankeschön, Thomas. Auch wenn sich bei vielen die WM-Stimmung noch so ein bisschen in Grenzen hält, morgen Abend 19 Uhr zum ersten Deutschlandspiel, da werden dann sicherlich doch die meisten wieder einschalten. Die Daumen sind auf jeden Fall schon mal gedrückt.

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10: Ich bin Katrin Müller. Wie lassen sich die Kosten in der Pflege senken? Bundesgesundheitsministerin Nina Wagen sieht dabei auch die Bundesländer in der Pflicht. Sie fordert weniger strenge Bauvorgaben für Pflegeheime. Das sagte die CDU-Politikerin den Zeitungen der Funke Mediengruppe.
11: Wagen findet, dass Pflegeheime an manchen Stellen zu viele Vorgaben erfüllen müssen. Sie nennt als Beispiel die vorgeschriebene Größe von Zimmern oder Gemeinschaftsräumen. Das treibt aus ihrer Sicht die Kosten unnötig in die Höhe und macht Pflegeplätze teurer. Gleichzeitig verteidigt Wagen ihre umstrittenen Sparpläne bei der Pflegeversicherung. Höhere Zuschläge für Heimbewohner sollen künftig später greifen. Damit will die Bundesregierung die Pflegekassen um Milliarden entlasten und weitere Beitragserhöhungen vermeiden.

0: Zoe Tessovali, Nachrichtenredaktion.
1: Wegen der hohen Spritpreise infolge des Iran-Kriegs lässt einer Umfrage zufolge fast ein Drittel der Autofahrerinnen und Autofahrer in Deutschland das Fahrzeug öfter stehen. Bei den unter 30-Jährigen machen das sogar 35%, so das Ergebnis der YouGov-Umfrage im Auftrag der Teambank. Gleichzeitig würden mehr als 40% berichten, dass ihre frei verfügbaren Mittel nach Abzug der Fixkosten wie Miete und Strom in den vergangenen 12 Monaten geringer geworden sind. Elon Musks Weltraumfirma SpaceX ist bei ihrem Rekordbörsengang mit einem Plus von gut 11% in den Handel gestartet. Der erste Kurs wurde bei $150 festgestellt, nach einem Ausgabepreis von $135.
2: Die SpaceX-Aktie legt einen Raketenstart hin. Gründer Elon Musk wird damit durch seine Beteiligungen an SpaceX und Tesla zum ersten Menschen mit einem Billionenvermögen, zumindest auf dem Papier. SpaceX verkaufte mehr als 555 Millionen Aktien zu einem Ausgabepreis von $135 pro Stück und nahm damit $75 Milliarden ein. Die reinen Geschäftszahlen und Verluste von SpaceX stehen aber in krassem Gegensatz zum Börsenwert. Aus den USA, Tina Eck.
1: Zum Fußball. Traumstart für die USA in ihrer Heim-WM. Der Co-Gastgeber hat in der Arena südlich von Los Angeles gegen Paraguay mit 4:1 gewonnen. Mitausrichter Kanada spielte unentschieden. Gegen Bosnien-Herzegowina kamen die Kanadier in Toronto nach Rückstand noch zu einem 1:1. Die deutsche Mannschaft startet dann morgen ins Turnier. Gegner ist dann im texanischen Houston das Team von WM-Neuling Curaçao.
3: Grau und nass, so sieht der Samstagmorgen aus. Aber das wird noch heute Nachmittag, das ist schon mal die gute Nachricht. Kein Apolda misst 15 Grad bei sich vor der Haustür. Bei Steffi in Jena sind es 14 Grad, bei Thomas in Bad Lobenstein 13 Grad. Und wie gesagt, es wird noch trocken. Es wird auch noch ein bisschen die Sonne rauskommen heute im Laufe des Tages. 22 Grad kriegen wir maximal. Der Sonntagmorgen wird dann ein Tick freundlicher. Und ab Montag starten wir dann wieder in eine Sommerwoche rein. Denn Mitte der Woche sollen es dann schon wieder über 30 Grad werden.
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3: 2 Minuten nach um 8, Antenne Thüringen, der schnellste Verkehrsservice. Eine Meldung haben wir, die ist auf der A4 Richtung Dresden zwischen Friedewald und Wildeck-Höhnebach. Laufen aktuell Bergungsarbeiten, aber ihr werdet an der Unfallstelle vorbeigeführt. Ansonsten sieht es noch ruhig aus auf den Straßen. Wenn ihr was gesehen habt, dann könnt ihr gern durchklingeln bei uns. Und wenn ihr unterwegs seid, eine gute und sichere Fahrt.
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3: Ja, schönen guten Morgen. Sieht nach einem Morgen aus, an dem wir ein bisschen quatschen können. Warum seid ihr denn schon wach? Warum schlaft ihr nicht noch einfach eine Runde und lasst den Regen draußen? Sondern was habt ihr denn schon vor? Seid ihr vielleicht auf Arbeit? Wie auch immer, klingelt doch einfach mal schnell durch oder schickt uns eine WhatsApp-Sprachnachricht 0800 3x5 2550 und herzlich willkommen an diesem Samstagmorgen.

0: Ja, das Saxophon, das müssen wir zu Ende spielen lassen. Guten Morgen, hier ist Antenne Thüringen mit Madeleine Rausch und mit euch. Schön, dass ihr dabei seid. Thorsten ist im Eichsfeld mit seinen Paketen unterwegs, schreibt er. Tina ist schon mit ihrer kleinen 4-monatigen Tochter auf den Beinen und Jens ist am Weißenhäuser Strand aus dem Urlaub zugeschaltet. Hi an alle und herzlich willkommen im Samstagmorgen-Club. Ihr könnt auch gerne noch dazukommen über die 0800 3x5 2550 und erzählen, was euer Plan denn so ist am Wochenende. Und vielleicht mal so ein kleiner Blick auf das Wetter, was uns jetzt so erwartet, schadet definitiv nicht. Und dafür haben wir unseren Antenne Thüringen Wetterexperten Michael Klein. Was erwartet uns denn jetzt am Wochenende? Eher Aufräumwetter oder geht's einigermaßen?
1: Ja, im Vergleich zu diesem wolkenverhangenen, nassen Freitag ist das heute definitiv ja alles schon mal netter. Immer mal wieder Sonne, ganz richtig, der schön sonnige Tag wird's nicht, aber so 5-6 Stunden Sonnenschein können's dann schon werden. Und Temperaturen, die in weiten Teilen Thürings auch die 20-Grad-Marke leicht übersteigen können, ganz im Norden und im Thüringer Wald, da bleibt es ein bisschen drunter. Morgen nochmal 1-2 Grad weniger und da sieht es meistens trocken aus. Allerdings durch Niedersachsen und Sachsen-Anhalt, da ziehen einige Schauer im Tagesverlauf. Das kann uns so ein bisschen streifen, aber das ist dann auch eher seltener der Fall.
0: Ah, okay, also vielleicht doch eher so das Aufräumwetter jetzt am Wochenende, aber nächste Woche soll ja der Sommer zurückkommen, stimmt das?
1: Ja, er kommt. Also der Montag ist noch ein bisschen verhaltener. Okay. Dann am Dienstag wird es langsam wärmer und beständiger. Und ab dem Mittwoch sind sommerliche Temperaturen im Bereich um 25 Grad möglich. Mhm. Und zum Ende der Woche hin, Freitag, Samstag, Sonntag, können es nach dem jetzigen Stand auch die 30 Grad werden. Wobei dann auch die Nächte wieder sehr warm werden. Also tropische Nächte mit Minimaltemperaturen um 20 Grad, zumindest in den großen Städten. Und wahrscheinlich wird es dann nach dem Wochenende ein bisschen runtergehen. Aber alles in allem immer noch wärmer als das, was wir jetzt in den letzten Tagen hatten.
0: Danke dir, Michael. Also, es klingt doch ganz gut. Der Sommer kommt und jetzt kümmern wir uns erstmal darum, dass es uns von innen warm wird. Kleines Käffchen am Samstagmorgen. 8.15 Uhr haben wir es.

0: Was für ein Wecker, wenn so ein Typ neben deinem Bett sitzt, auf der Gitarre zupft und dir so ins Ohr säuselt. Cello. Ach Mann. Das war jetzt für alle, die morgens eher so einen ruhigen Weckerton haben. Aber da sagt ihr, es ist eher nichts für euch. Wir hätten auch noch die Aufforderung zum Tanzen im Angebot. Shut up and dance als Alternative zum sanften Weckerton. Also die, die eher sowas einstellen. Alles mit dabei auf der Antenne Thüringen Playlist. Schönen guten Morgen und schön, dass auch ihr dabei seid.
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0: Guten Morgen, hier ist Antenne Thüringen, jetzt mit den Veranstaltungstipps aus eurer Region.
1: Für Mittelthüringen, Petra Kühling.
2: Schönen Samstag. Bad Berka feiert Brunnenfest, auch heute Morgen noch mit jede Menge Spaß im Kurpark. Auf 3 Bühnen gibt es Live-Musik, die kleinsten planschen in der Wasserstraße, lassen sich schminken und powern sich auf Hüpfburgen aus. Heute Abend gegen 22:30 startet dann noch das traditionelle Feuerwerk und morgen treffen sich alle Fußballfans zum Public Viewing im Festzelt. Das erste WM-Spiel der deutschen Mannschaft zusammengucken steht vermutlich bei vielen von euch morgen Abend auf dem Zettel. In Apolda zum Beispiel gibt es Public Viewing beim BSC auf dem Sportplatz, in Ettersburg in der großen Scheune. Ja, und die Qual der Wahl habt ihr in Erfurt. 18 Public Viewings sind bei der Stadt angemeldet. Vom Dreienbrunnenbad über Waldcasino und Kulturbahnhof bis zum größten im höchsten Biergarten der Stadt. Bis zu 2000 Leute haben auf der Ostterrasse auf dem Petersbergplatz. Es gibt eine XXL-Leinwand, Essen und Getränke. Apolda wird morgen wieder zu Pokepolda. Zum zweiten Mal findet in der Stadthalle ein großes Pokémon-Turnier statt. Diesmal noch kombiniert mit einer Messe. Es gibt eine riesige Tauschbörse, Händlermarkt. Los geht's um 10. Und wer als Pokémon verkleidet kommt, zahlt keinen Eintritt. Nach dem offiziellen Turnier ist dann auch noch freies Spielen möglich im großen Saal der Stadthalle. Handgemachte Musik gibt's von Radig und die Herren. Akustischer Folkrock aus Weimar. Heute Abend 18.30 Uhr in Erfurt-Mittelhausen in der St. Severinus-Kirche. Noch mehr Tipps für euer Wochenende findet ihr bei uns im Netz.
0: Und dazu gibt's eigentlich ein ganz anständiges Wochenendwetter. Heute noch ein bisschen verhalten und immer mal wieder nass, aber das wird noch. Es wird ein bisschen schöner und hier und da kommt dann auch heute mal die Sonne raus. Bis zu 22 Grad geht's hoch. Der Sonntagmorgen wird noch mal ein bisschen kühler, aber der Regen wird weniger und dann starten wir ab Montag wieder in eine Sommerwoche rein. So langsam aber sicher wird's dann wärmer und Mittwoch sind's dann schon wieder sommerliche Temperaturen. 8.33 Uhr, Antenne Thüringen, der schnellste Verkehrsservice. Kleine Störung auf der A4 Richtung Dresden zwischen Friedewald und Wilder-Könebach hat es gekracht. Hier werdet ihr aber direkt an der Unfallstelle vorbeigeführt. Und dann haben wir noch einen kaputten LKW auf der A4 Erfurt zwischen Stadtroda und Hermsdorf. Und das war's jetzt erstmal. Wenn ihr noch was gesehen habt, dann klingelt bei uns durch. Wir haben eine Nummer für alles, WhatsApp-Verkehr und mehr. 0800 3x5 2550. Euch eine gute Fahrt.
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0: Phil Collins am Samstagmorgen vertreibt alle Sorgen. Antenne Thüringen ist hier. Schönen guten Morgen und jetzt noch ein kleines Update von der Verkehrshotline. Hallo.
1: Guten Morgen, hier ist der Rainer.
0: Hi Rainer.
1: Auf der 176 Richtung Gräfendonner. Mhm. Abfahrt lang Salza, Aschera unten. Auf der rechten Spur, wo man abbiegt, ist ein LKW liegen geblieben, mitten auf der Strecke. Genau mittig drinne.
0: Also, wenn ihr auf der 176 unterwegs seid, dann gut aufpassen. Da steht der kaputte LKW. Ein ganzes Update gibt's natürlich gleich wieder um 9. Und wenn ihr unterwegs seid, dann gute Fahrt.
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11: Ich bin Katrin Müller. Um Pflegekosten zu senken, fordert Gesundheitsministerin Nina Wagen von den Bundesländern niedrigere Baurechte.

0: gesetzliche Standards für Heime. Die gesetzlichen Vorgaben für Pflegeheime sollten auf das Mindestmaß reduziert werden, sagte Wacken den Zeitungen der Funke Mediengruppe. Als Beispiele nannte sie die Platzvorgaben für Zimmer und die Größe von Gemeinschaftsräumen. Es sei zu viel verpflichtend und zu wenig flexibel, kritisierte Wacken. Frauen und Kinder besser vor sexueller Gewalt schützen, das war ein zentrales Thema der Justizministerkonferenz in Hamburg. Die Ressortchefs von Bund und Ländern wollen unter anderem längere Verjährungsfristen für schwere Sexualdelikte und schärfere Regeln, um geplante Taten zu verhindern.
1: Konkret soll die Verjährungsfrist für schwere sexuelle Übergriffe von bisher 5 auf 20 Jahre steigen. Außerdem wollen die Justizminister erreichen, dass geplante Sexualstraftaten künftig früher auffliegen, auch dann, wenn sie in Chatgruppen oder auf Online-Plattformen vorbereitet werden. Wer von solchen Plänen erfährt, soll sie künftig melden müssen. Keine Einigung gab es dagegen beim sogenannten Nur-Ja-heißt-Ja-Modell. Hier wollen einige Länder das Sexualstrafrecht weiter verschärfen, andere sehen noch Klärungsbedarf. Zoe Tessovali, Nachrichtenredaktion.
0: Mehr als 3 Monate nach Beginn des Irankriegs rückt ein Abkommen zwischen Washington und Teheran zur Beendigung der Kämpfe in greifbare Nähe. Laut Pakistans Regierung, die zwischen den Konfliktparteien vermittelt, haben sich Vertreter aus Washington und Teheran über ein Abkommen verständigt. Die nächsten Schritte würden nun finalisiert, hieß es. Zum Fußball. Bei den Fans steigt die Vorfreude, in der Mannschaft die Anspannung. Morgen Abend trifft die DFB-Auswahl im ersten WM-Gruppenspiel auf Curaçao. Das Team fliegt heute zum Spielort nach Houston.
2: Morgen zur US-Mittagszeit wird das Spiel dann angepfiffen, trotz der Hitze aber kein Problem, denn das Stadion ist überdacht und klimatisiert. Und direkt nach dem Spiel geht's dann wieder in den Flieger. Curaçao soll ein Aufbaugegner werden, er kann im schlimmsten Fall aber auch für eine Blamage sorgen. Das deutsche Lager ist aber selbstbewusst und alle Spieler sind aktuell fit. Aus Winston-Salem, Thomas Bremser.
0: Zum Auftakt in ihrer Heim-WM haben die USA einen Traumstart hingelegt. Der Co-Gastgeber gewann in der Arena südlich von Los Angeles gegen Paraguay mit 4:1. Mitausrichter Kanada spielte unentschieden. Gegen Bosnien-Herzegowina kamen die Kanadier in Toronto nach Rückstand noch zu einem 1:1.
3: So ein paar Wolkenlücken haben wir schon im Freistaat und das werden im Laufe des Tages noch mehr. Es geht auch über die 20 Grad hoch heute und der Regen wird jetzt von Tag zu Tag ein Tick weniger. Morgen hier und da noch ein bisschen nass, aber auch viel Sonne mit dabei, bis zu 23 Grad. Montag dann nochmal so ein bisschen verhalten, bevor es ab Dienstag dann wieder sommerlich wird.
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3: 3 Minuten nach 9, Antenne Thüringen, der schnellste Verkehrsservice. A4 Richtung... jetzt pass mal auf. A4 Richtung Dresden sind wir hier. Zwischen Stadtroda und Hermsdorf entsteht ein kaputter LKW. Dann die A38 Richtung Leipzig zwischen Breitenworbis und Bleicherode, auch ein kaputter LKW. Und noch ein kaputter LKW steht auf der B176 Richtung Gräfentonner in der Abfahrt Bad Langensalza. Danke an Rainer fürs Durchgeben und wenn ihr auch noch was gesehen habt, dann klingelt hier bei uns durch. Wir haben eine Nummer für alles, WhatsApp, Verkehr und mehr. Das ist die 0800 3x die 5 25 50. Euch eine gute Fahrt.
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3: Und schönen guten Morgen. Wir gehen es ganz langsam an. Und wir haben jetzt diese halbe Stunde echt eine tolle Geschichte von Grundschülern aus Thüringen. Die machen wir gleich. Davor gibt es ein Warm-up. Nicht so im klassischen Sinne, also nicht ganz so körperlich, sondern wir pfeifen uns warm mit den Scorpions. Und davor aber noch was Frisches von Tiffany Harris. Vertigo heißt der Song. Happy Samstag euch.

Es ist schon schwer, damit zu pfeifen. Wind of Change von den Scorpions auf Antenne Thüringen. Schönen guten Morgen. Wir gehen jetzt alle mal so ein bisschen gedanklich zurück in die Grundschule. So ein paar Erinnerungen sind ja noch da, hoffentlich. Also vierte Klasse, da ist man so ungefähr 10 Jahre alt, so wie Maximilian. Und er hat sich bei uns gemeldet mit einer Erfindung, die er zusammen mit seinen Klassenkameraden gemacht hat, also mit dem Klassenkameraden Lasse. Und dann waren noch ein paar Mitschülerinnen und Mitschüler dabei. Und jetzt ist er nominiert für einen Wissenschaftspreis. Seine erste große Reise nach Berlin steht bevor und er braucht ein bisschen Hilfe von uns. Die ganze Geschichte gleich nach 2 Songs. Könnt ihr mal überlegen, was ihr so mit 10 Jahren gemacht habt. Und wir gönnen uns jetzt den offiziellen WM-Song von Shakira. Also den Hüftschwung, den hatte sie wahrscheinlich auch schon mit 10 Jahren drauf.

0: Mit 10 Jahren schon Erfinder. Das geht. Der beste Beweis sind Maximilian und seine Erfindergruppe von der Erfurter Barfüßerschule. Erzählt uns mal, Max, sag uns mal, was habt ihr denn Schönes erfunden?
1: Also das ist eine sprechende Mülltonne im Prinzip und ich glaube schon, dass das viele Menschen brauchen, die nicht wissen, in welchen Müll der Abfall kommt.
0: Ach, wie cool. Also quasi ein Helferchen, das hilft, wie du deinen Müll zu entsorgen hast quasi.
1: Ja, genau.
0: Und wie seid ihr denn da drauf gekommen?
1: Weil manche oder auch ich manchmal muss tatsächlich fragen, wo ich die Dinge entsorgen muss. Und wenn man dann halt sowas hat, kann man einfach halt sofort rausfinden, wohin man schmeißen muss.
0: Jetzt haben wir das ja alle noch nie gesehen, die wir hier zuhören. Kannst du uns mal erklären, wie das jetzt genau funktioniert? Also wie sieht eure sprechende Mülltonne aus und wie kann man es genau machen?
1: Wir haben mit dieser Scratch-Website so ein Bild erstellt. Da sind die Tonnen drauf abgebildet. Und der Leiter hat halt einen Laptop und den verbindet er mit einer Kamera. Dann, wenn wir das davor halten, sieht man das auf dem Bildschirm und halt die Tonnen. Und dann klappt die Tonne auf, wenn die der Müll kommt.
0: Also wenn ich jetzt einen Apfel davor halte?
1: Dann würde der Deckel von der braunen Mülltonne aufklappen.
0: Ach, wie cool. Hat man das programmieren müssen, was in welchen Müll kommt?
1: Ja, also da haben wir relativ viele Stunden. Das ist jede Woche Freitag eine Stunde. Da haben wir schon ganz schön lange dran gearbeitet.
0: Wie alt seid ihr denn alle?
1: Mein Klassenkamerad Lasse, der ist 9, weil der übersprungen hat. Ich bin 10. Dann gibt es noch 2 Erstklässlerinnen, die sind beide 7, glaube ich. Und dann noch 2 Viertklässlerinnen, die sind beide 10.
0: Wie geht's denn jetzt weiter?
1: Jetzt wollen wir halt ganz viele dazu bringen, für uns abzustimmen, nochmal deutschlandweit. Da gibt's die Website energiesparmeister.de, da stimmt man ab. Ab Platz 4 bis 16 sieht man alle. Und man sieht, die ersten 3 Plätze sieht man halt nicht, deswegen ist das halt so spannend.
0: Und seht ihr euch oder seid ihr nicht da jetzt gerade?
1: Das ist unterschiedlich. Wir wechseln relativ oft mit Nordrhein-Westfalen. Und mal ist Nordrhein-Westfalen Vierter, mal sind wir Vierter. Deswegen gehe ich meist davon aus, dass wir immer so 3. Platz sind.
0: Ah.
1: Und jetzt waren halt beide nicht da. Deswegen gehe ich davon aus, dass wir 2. sind.
0: Aha, also kann man jetzt euch noch richtig, richtig groß unterstützen. Online abstimmen und dann werdet ihr wahrscheinlich dann feiern in Berlin.
1: Ja, kann sein.
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Also die beste Ausrede? Warum nicht Fenster putzen oder Auto waschen? Lieber das Wetter. 9.30 Uhr haben wir es. Die Temperaturen, die sind eigentlich einigermaßen okay. So um die 15 Grad aktuell. Allerdings wird es immer mal nass und das bleibt jetzt auch bis Dienstag so. Morgen ein bisschen weniger Regen, aber auch ein bisschen kühler. Nur 20 Grad maximal. Am Montag auch noch ein bisschen verhalten. Und ab Dienstag geht es dann mit den Temperaturen wieder ordentlich hoch. Und ab Mittwoch ist dann wieder Sommer angesagt. 9.31 Uhr, Antenne Thüringen, der schnellste Verkehrsservice. Meldung aus dem Kreis Schmalkalden-Meiningen zwischen Oberhof und dem Abzweig nach Oberschönau. Hier in beiden Richtungen aufpassen, das ist eine Ölspur. Und dann haben wir noch einen kaputten LKW auf der B176 Richtung Salza. Und wenn ihr noch was gesehen habt, dann klingelt gern bei uns durch. Wir haben eine Nummer für alles, WhatsApp-Verkehr und mehr. Das ist die 0800 3x5 2550. Gute Fahrt!

0: Antenne Thüring am Samstag. Hi, Madeleine Rausch im Studio. Das Wochenende perfekt ausnutzen. Das ist der Plan und wir helfen uns gegenseitig so ein bisschen und tauschen uns auch mal aus. 0800 3x die 52550, das ist die Nummer hier zu mir ins Studio. Ihr könnt einfach durchklingeln, eure Last-Minute-Tipps noch loswerden. Wie Steffi zum Beispiel, sie ist gerade auf dem Marktplatz in Gera und bei euch wird es heute auch richtig wild.
1: Oh ja, heute wird es richtig, richtig viel, aber ich freue mich riesig drauf, weil unser Second-Laufmarkt in Gera ist.
0: Second-Laufmarkt, das klingt spannend. Was macht ihr genau?
1: Second-Laufmarkt.
0: Ja, also
1: genau. Das kommt, genau. Also zweite Second-Hand-Mode nimmt man ja nochmal und liebt sie ja auch nochmal. Und das ist so ein bisschen der witzige Name zum Second-Hand-Markt.
0: Heißt, wenn man heute auf den Marktplatz in Gera kommt, dann kann man Second-Hand shoppen von ganz verschiedenen Menschen oder wie
1: genau.
0: Kann ich mir vorstellen? Erzähl mal.
1: Ja, genau. Also ich organisiere den Markt und da sind 30 Stände, die eben gemietet worden sind und man kann da wirklich seine Einzelteile verkaufen und ist da ganz frei auf eigenen, wie man es eben kennt, von Secondhand-Ständen oder vom Trödelmarkt und

0: Da geht es aber wirklich, der Fokus ist da auf Mode, auf Frauenmode und kann da eben ja, das weitergeben. Ich organisiere da auch immer eine Umkleidekabine mit Spiegel, da ist so ein Pavillon aufgestellt. Also das kann man dann auch mal gleich testen und hat dann einfach ein gutes Gefühl dabei.
1: Also ihr sprecht hauptsächlich Frauen an. Jetzt, wie ist es denn? Man kann jetzt nicht einfach seine Klamotten mitbringen und sagen, ach, das würde ich auch gern loskriegen, sondern man kann nur einkaufen, oder?
0: Genau, das ist wirklich zum Einkaufen, genau. Man kann dann aber gerne im August, mache ich es wieder, einfach fürs nächste Mal Stand buchen und genau, man shoppt da und stöbert durch die Stände durch und kann auch bei mir im Laden vorbeischauen, der ist ja auch direkt am Markt, genau.
1: Mega.
0: Der Fokus ist auf jeden Fall auf Frauensachen. Es wird aber auch Stände mit Kindersachen geben, also ist wirklich für die ganze Family was dabei. Und die eine oder andere Frau hat mir schon verraten, dass sie auch ein paar Männersachen mitbringt, die zu Hause einstauben. Also deswegen kann einfach die ganze Familie vorbeikommen zwischen 10 und 16 Uhr.
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0: It's a good time. Singt zumindest Carly Rae Jepsen. Und ihr könnt eine good time haben. Aha. Hi und schönen Samstag, hier ist Antenne Thüringen. Also vielleicht habt ihr ja gerade euer Smartphone in der Hand und plant so eure nächsten Wochen. Dann ist auf jeden Fall ein Termin ganz, ganz wichtig, nämlich nächsten Samstag sind The Boss Hoss in Coburg. Und meine Kollegin Sina Peschke hat bereits mit ihnen gesprochen und sie haben erzählt, dass das echt schon so eine Klassenfahrt bei denen ist, wenn sie auf Tour sind.
1: Also wir lieben es wirklich und die Klassenfahrt, die ist auch immer noch genauso wild, das ist auch das Schlimme. Da hätten wir auch mal ein bisschen dazulernen können. Wir lassen es immer noch gerne
2: krachen. Was heißt denn das? Was heißt denn das?
1: Naja, wir feiern ja auch gern. Also
2: jedes Mal, nach jedem Gig, also schafft ihr das noch?
1: Ja, so mittel.
0: Ihr könnt ja selber mal vorbeischauen, wie dann nächste Woche die Party wird. Die Jungs freuen sich auf euch. Tickets gibt's auf antennethüringen.de und jetzt gibt's natürlich Musik. Lieblingshit. Jolene jetzt auf Antenne Thüringen. Kurz vor 10 haben wir's.

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9: Ich bin Katrin Müller. Während der Bundestag in diesem Jahr auf eine Erhöhung der Diäten verzichtet, steigen die Bezüge der Abgeordneten in einigen Landtagen wie geplant. Union und SPD wollen im Bundestag mit einer einmaligen Nullrunde ein Sparsignal in finanziell schwierigen Zeiten senden.
10: Eigentlich wären die Diäten der Bundestagsabgeordneten zum 1. Juli um fast 500 Euro gestiegen, auf rund 12.330 Euro. Alle Fraktionen tragen den Verzicht mit. Dagegen greift die automatische Anpassung in mehreren Bundesländern weiter. Unter anderem in Bayern, Hessen, Nordrhein-Westfalen und Sachsen-Anhalt steigen die Diäten entsprechend der Lohnentwicklung. Begründet wird das meist mit Transparenz und festen Regeln.

0: Kritik gibt es dort, wo gleichzeitig an anderer Stelle gespart wird. In Bayern etwa soll die Beamtenbesoldung verschoben werden, während die Diäten regulär steigen. Aus Berlin, David Riemer.
1: Um Pflegekosten zu senken, fordert Gesundheitsministerin Nina Wagen von den Bundesländern niedrigere baurechtliche Standards für Heime. Die gesetzlichen Vorgaben für Pflegeheime sollten auf das Mindestmaß reduziert werden, sagte Wagen den Zeitungen der Funke Mediengruppe. Als Beispiele nannte sie die Platzvorgaben für Zimmer und die Größe von Gemeinschaftsräumen. Es sei zu viel verpflichtend und zu wenig flexibel, kritisierte Wagen. Hohe Spritpreise treffen viele Menschen direkt im Alltag. Laut einer YouGov-Umfrage im Auftrag der Teambank lässt deshalb fast jeder dritte Autofahrer sein Auto häufiger stehen.
2: Besonders bei den Jüngeren macht sich das bemerkbar. Mehr als jeder Dritte unter 30 fährt wegen der hohen Spritpreise inzwischen seltener mit dem Auto. Viele sagen außerdem, dass nach Miete, Strom und anderen festen Kosten am Monatsende weniger übrig bleibt als noch vor einem Jahr. Entsprechend schauen viele genauer aufs Geld und sparen eher beim Auto oder bei der Versicherung. Wenn es um politische Entlastungen geht, wünschen sich die meisten niedrigere Steuern. Eine Spritpreisbremse landet auf Platz 2. Zoe Tassovali, Nachrichtenredaktion.
1: Zum Fußball. Traumstart für die USA in ihrer Heim-WM. Der Co-Gastgeber hat in der Arena südlich von Los Angeles gegen Paraguay mit 4:1 gewonnen. Mitausrichter Kanada spielte unentschieden. Gegen Bosnien-Herzegowina kamen die Kanadier in Toronto nach Rückstand noch zu einem 1:1. Die deutsche Mannschaft startet morgen ins Turnier. Gegner ist dann im texanischen Houston das Team von WM-Neuling Curaçao.
3: Also wenn ihr den sicheren Weg gehen wollt, dann kümmert euch am besten heute ums Chaos in der Bude und geht erst später raus, denn der Regen, der zieht jetzt im Laufe des Tages ab. Hier und da gibt es auch schon ein paar Wolkenlücken, kann man jetzt schon sehen, zum Beispiel auf dem Kickelhahn bei 13 Grad. In Meiningen messen wir 15 Grad, in Altenburg 14 Grad. Heute Nachmittag kann es immer mal ein bisschen Sonnenschein geben, morgen dann weniger Regen, dafür ein bisschen kühler.
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3: 4 Minuten nach um 10, Antenne Thüringen, der schnellste Verkehrsservice. Eine Stoßstange haben wir auf der A9 Richtung München, am Schkeuditzer Kreuz in der Überfahrt zur A14 Richtung Leipzig. Dann haben wir die A9 Richtung München zwischen Markt Schorgast und Bad Berneck-Himmelkron. Aufpassen, hier liegen auch Gegenstände auf der Fahrbahn, und zwar in der Baustelle. Dann die A70 Richtung Bayreuth zwischen Viere-Thunstadt und Bamberghaven. Hier der Standstreifen blockiert, da steht ein kaputtes Auto. Und im Kreis Schmalkalden-Meiningen eine Ölspur zwischen Oberhof und dem Abzweig nach Oberschönau. Wenn ihr noch was gesehen habt, vielleicht steht ja auch irgendwo ein Blitzer rum, dann klingelt gern durch bei uns. Wir haben eine Nummer für alles, WhatsApp, Verkehr und mehr. Das ist die 0800 3x5 25 50. Euch eine gute Fahrt.
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3: Und wir kümmern uns gleich darum, dass wir uns gegenseitig ein bisschen besser verstehen. Ein neuer Dialekte-Check ist in der Pipeline. Und wenn ihr Bock habt mitzuraten, dann verraten wir euch gleich, nach welchem Wort wir suchen.

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0: Jede Region, jeder Ort hat ja schon irgendwie so seine eigenen Kreationen, Wortkreationen. Und deshalb verstehen die meisten sich dann nur untereinander und wir verstehen es alle nicht. Aber wir tun was dagegen. Thüringen-Reporter Andreas Heidenreich ist immer auf der Suche nach Worten, die wir alle miteinander erraten können. Und wir klären das dann damit auf, damit wir uns alle besser verstehen. Heute mit einem Wort, es kommt aus der Region Sonneberg und wird dort mal gerne in den Mund genommen.
7: Ich wollte mal wissen von euch, ob ihr wisst, was ein Drückeldüchler ist. Alles klar, viel Spaß beim Raten.
0: Drückeldüchler. Ich weiß jetzt gar nicht, ob ich es richtig ausgesprochen habe. Drücken? Keine Ahnung. Vielleicht wisst ihr es ja. Wir raten mal drauf los. Also, wenn ihr irgendeinen Geheimtipp habt, dann klingelt doch einfach mal schnell durch. 0800 3x5 2550. Was könnte ein Drückedüchler sein?
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0: wollte mal wissen von euch, ob ihr wisst, was ein Drückeltüchler ist. Alles klar, viel Spaß beim Raten.
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2: Drückeltüchler. Heute ein Wort aus Sonneberg, das wir suchen. Ihr könnt gerne mitraten. 0800 3x die 5 2550. Also, ich muss ja ehrlich sein, ich habe mal so ein bisschen WhatsApp reingeschaut und so ein paar richtige Antworten kamen schon, aber wir lassen euch erstmal raten. Und Andreas Heidenreich, unser Thüringen-Reporter, war in Thüringen unterwegs und hat mal gefragt, was denn so ein Drückedüchler ist.
3: Drückedüchler? Ich weiß nicht, was zu essen vielleicht? Duschen? Nee.
4: Tischler? Bank drücken? Nee.
5: Könnten die Sonneberger meinen.
4: Ein Tagedieb? Also jemanden, der Zeit klaut, der sich rumdrückt oder rumtreibt.
6: Aber es stimmt nicht.
7: Yeah. Jemand, der was eintaucht. Tischler, klar. Aber was drückt ein Tischler?
2: Was drückt ein Tischler? Vielleicht wisst ihr es ja. 0800 3x die 5 2550 klingelt einfach durch und kurz nach halb lösen wir dann auf.
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0: Die Amy McDonald. Die erkennt man von Weitem, wenn sie singt. Wahnsinn. Antenne Thüringen ist hier. 10:30 haben wir es und natürlich schauen wir jetzt mal in eure Regionen, was denn so am Wochenende abgeht.
1: Für Mittelthüringen, Petra Kühling.
2: Schönen Samstag. Bad Berka feiert Brunnenfest, auch heute Morgen noch mit jede Menge Spaß im Kurpark. Auf 3 Bühnen gibt es Live-Musik. Die kleinsten planschen in der Wasserstraße, lassen sich schminken und powern sich auf Hüpfburgen aus. Heute Abend gegen 10:30 startet dann noch das traditionelle Feuerwerk und morgen treffen sich alle Fußballfans zum Public Viewing im Festzelt. Das erste WM-Spiel der deutschen Mannschaft zusammengucken steht vermutlich bei vielen von euch morgen Abend auf dem Zettel. In Apolda zum Beispiel gibt es Public Viewing beim BSC auf dem Sportplatz in Ettersburg in der großen Scheune. Ja, und die Qual der Wahl habt ihr in Erfurt. 18 Public Viewings sind bei der Stadt angemeldet. Vom Dreienbrunnenbad über Waldcasino und Kulturbahnhof bis zum größten im höchsten Biergarten der Stadt. Bis zu 2000 Leute haben auf der Ostterrasse

0: Ganze auf dem Petersbergplatz. Es gibt eine XXL-Leinwand, Essen und Getränke. Apolda wird morgen wieder zu Pokepolda. Zum zweiten Mal findet in der Stadthalle ein großes Pokémon-Turnier statt. Diesmal noch kombiniert mit einer Messe. Es gibt eine riesige Tauschbörse, Händlermarkt. Los geht's um 10. Und wer als Pokémon verkleidet kommt, zahlt keinen Eintritt. Nach dem offiziellen Turnier ist dann auch noch freies Spielen möglich im großen Saal der Stadthalle. Handgemachte Musik gibt's von Radich und die Herren. Akustischer Folkrock aus Weimar. Heute Abend 18.30 Uhr in Erfurt-Mittelhausen in der St. Severinus-Kirche. Noch mehr Tipps für euer Wochenende findet ihr bei uns im Netz.
1: Und dazu gibt's ein Wochenendwetter, das einigermaßen okay ist. Also zumindest geht's heute wieder hoch über 20 Grad. Und am Nachmittag kommt dann hier und da auch wirklich mal die Sonne raus. Der Regen wird weniger. Morgen dann noch weniger Regen, allerdings ein Tick kühler. 20 Grad schaffen wir maximal. Ab Montag noch ein bisschen verhalten und dann kommt aber der Sommer zurück. 10.33 Uhr, Antenne Thüringen, der schnellste Verkehrsservice. Wir schauen auf die A9 Richtung München zwischen Markt Czorgast und Bad Berneck. Himmelkron, aufpassen in der Baustelle. Da liegen Gegenstände auf der Fahrbahn. Konkret ist das eine Fahrbahnmarkierung, die da rumliegt. A70 Richtung Bayreuth zwischen Viere-Thunstadt und Bamberghafen. Hier der Standstreifen blockiert, da steht ein kaputtes Auto. Dann haben wir die B90 Rudolstadt Stadt Ilm zwischen Trassdorf und der Auffahrt Stadt Ilm in beiden Richtungen. Aktuell gesperrt nach einem Unfall. Und aufpassende Ölspur im Kreis Schmalkalden-Meiningen zwischen Oberhof und dem Abzweig nach Oberschönau. Das war's erstmal. Wenn ihr noch was gesehen habt, dann klingelt bei uns durch. Wir haben eine Nummer für alles. WhatsApp Verkehr und mehr. Das ist die 0800 3x die 5 2550. Euch unterwegs eine gute und sichere Fahrt.
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1: Und mit dem Drücketüchler. Was könnte das sein? Wir lösen gleich auf. Nach zwei Songs. Und ihr könnt natürlich noch durchklingeln, wenn ihr es wisst.

0: Manchmal versteht man sich gegenseitig einfach nicht. Das ist total menschlich. Aber am Dialekt darf es nicht scheitern. Denn dafür sind wir da. Wir wursteln uns durch die vielen Thüringer Dialekte zusammen mit euch und raten, was ihr denn so meinen könntet.
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0: Ihr könnt uns übrigens jedes Wort zuschicken, von dem ihr denkt, ha, das wissen die anderen auch nicht. Aber jetzt kümmern wir uns erstmal um dieses Wort hier aus Sonneberg.
2: Ich wollte mal wissen von euch, ob ihr wisst, was ein Drückeltüchler ist. Alles klar, viel Spaß beim Raten.
0: Ja, wir haben ordentlich geraten, aber wer will denn jetzt auflösen? Die Madeleine ist hier, hallo.
3: Hallo, hier ist Susanne. Ich rufe an wegen dem Drückeltüchler.
0: Susanne, wo kommst du denn her?
3: Ich wohne in Suhl.
0: Okay, also es geht schon Richtung Süden bei dir. Ja, dann könnte es sein, dass du es wahrscheinlich weißt.
3: Ja.
0: Sag mal.
3: Ein Geschirrtrockentuch, also Geschirrtuch in der Küche.
0: Und das ist vollkommen richtig. Ja. Du, ich habe jetzt zwar nichts für dich, aber ich habe immer so eine schöne Harfe. So ein bisschen Glück über dich, das kriegst du jetzt von mir.
3: Dankeschön.
0: Und Ruhm und Ehre.
3: Ja. Ach, vielen Dank.
0: Sprichst du es nochmal aus für mich? Wie sagt man das denn in Suhl?
3: Drückeltüchler.
0: Drückeltüchler. Musst du heute hoffentlich nicht benutzen.
3: Nee,
0: heute ist Wochenende.
3: Genau.
0: Danke fürs Mitmachen.
3: Danke auch. Tschüss.
0: Und haben noch einen schönen Tag. Ciao.
3: Vielen Dank. Tschüss.
0: Und nur mal so, in Südthüringen sind einige, die mit dem Drückeltüchler in der Hand angerufen haben.
4: Ja, das ist ein Geschirrhandtuch.
5: Ja, das ist ein Geschirrtuch.
6: Ist ein Abtrockenhandtuch.
7: Müsste doch das Geschirrtuch sein.
0: Und für euch alle jetzt auch die Samstagsharfe mit ganz, ganz viel Glück. Schön, dass ihr bei Antenne Thüringen seid. 3:15 haben wir es.
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0: Ah, da müssen wir jetzt ganz kurz reingehen. Kleines Update von den Straßenantenne Thüringen, der schnellste Verkehrsservice. Sandra hat was für uns.
1: Hallo, Vorsicht an die Autofahrer zwischen Mittelhausen und Erfurt IKEA oben. Da steht ein Reh an der Autobahn.
0: Also da wollen wir ja nicht, dass dem was passiert. Fahrt da vorsichtig und das ganze Verkehrsupdate natürlich gleich wieder um 11, wenn ihr unterwegs seid, natürlich eine gute Fahrt.
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2: Es ist jetzt um 11.
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7: Ich bin Katrin Müller. Während der Bundestag in diesem Jahr auf eine Erhöhung der Diäten verzichtet, steigen die Bezüge der Abgeordneten in einigen Landtagen wie geplant. Die Fraktionen von Union und SPD wollen im Bundestag mit einer einmaligen Nullrunde ein Sparsignal in finanziell schwierigen Zeiten senden. In den Ländern ist das Bild dagegen uneinheitlich. Mehrere Parlamente halten an der automatischen Anpassung an die Lohnentwicklung fest, mit Erhöhungen von mehreren hundert Euro. Nach langem Hin und Her rund um ein Abkommen zwischen dem Iran und den USA scheint ein Deal in greifbare Nähe zu rücken. Laut dem Vermittler Pakistan haben sich Vertreter aus Washington und Teheran auf eine Vereinbarung zur Beendigung des Kriegs verständigt. Die Lage in der Straße von Hormuz ist trotzdem weiter angespannt.
8: Der schwierigste Knackpunkt bleibt das iranische Atomprogramm. Eine Lösung in dieser Frage soll Berichten zufolge innerhalb von 60 Tagen erzielt werden. Gleichzeitig meldet das US-Militär erneut mehrere iranische Drohnenangriffe auf Handelsschiffe in der Straße von Hormuz. Die Drohnen seien abgeschossen worden, der Schiffsverkehr durch die Meerenge laufe aber ungehindert weiter. David Riemer, Nachrichtenredaktion.
7: Das arbeitgebernahe Institut der deutschen Wirtschaft rechnet angesichts der alternden Bevölkerung mit einer deutlich höheren Arbeitskräftelücke als zuvor angenommen. Nach der Vorausberechnung des Instituts werde die Lücke im Jahr 2036

0: bei rund 4,3 Millionen Arbeitskräften liegen. Das berichtet die Rheinische Post. Zuletzt hatte das Institut demnach diese Differenz zwischen ausscheidenden und neuen Arbeitskräften mit knapp 3 Millionen beziffert. Zum Fußball. Bei den Fans steigt die Vorfreude, in der Mannschaft die Anspannung. Morgen Abend trifft die DFB-Auswahl im ersten WM-Gruppenspiel auf Curaçao. Das Team fliegt heute zum Spielort nach Houston.
1: Morgen zur US-Mittagszeit wird das Spiel dann angepfiffen, trotz der Hitze aber kein Problem, denn das Stadion ist überdacht und klimatisiert. Und direkt nach dem Spiel geht's dann wieder in den Flieger. Curaçao soll ein Aufbaugegner werden, er kann im schlimmsten Fall aber auch für eine Blamage sorgen. Das deutsche Lager ist aber selbstbewusst und alle Spieler sind aktuell fit. Aus Winston-Salem, Thomas Bremser.
0: In der Nacht greift auch Rekordweltmeister Brasilien ins WM-Geschehen ein. In ihrem Auftaktspiel haben sie es gleich mit dem vermeintlich schwersten Gruppengegner Marokko zu tun. Außerdem im Blickpunkt das erste Turnierspiel der Türkei gegen Australien morgen früh.
2: So, vormittags jetzt noch klar Schiff machen zu Hause und dann heute Nachmittag raus, denn so wettertechnisch geht's auf jeden Fall bergauf im Laufe des Tages. Die Wolken verschwinden langsam, auch hier bei uns in Weimar schon ein bisschen Sonne und dann wird's auch wieder schöner im Laufe des Tages zumindest. Also bis zu 22 Grad kann's hochgehen. Morgen dann weniger Regen und das wird jetzt immer weniger mit dem Regen, denn ab nächste Woche startet der Sommer wieder.
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2: 4 Minuten nach um 11, Antenne Thüringen, der schnellste Verkehrsservice. A73 Richtung Suhl in der Ausfahrt Ebensfeld. Aufpassen, steht ein kaputtes Auto und es ist eine ungesicherte Unfallstelle noch. Dann die B90 zwischen Trastdorf und der Auffahrt Stadt Ilm in beiden Richtungen gesperrt aktuell. Hier gab es einen Unfall. Eine Ölspur im Kreis Schmalkalden-Meiningen zwischen Oberhof und dem Abzweig nach Oberschönau. Und dann gibt es noch die letzte Meldung von der B247 zwischen Dachrieden und Mühlheim. Hier stockt es ein bisschen, da ungefähr 10 Minuten länger einplanen. Wenn ihr noch was für uns gesehen habt, dann klingelt super gern durch. Wir haben eine Nummer für alles, WhatsApp-Verkehr und mehr. Das ist die 0800 3x5 2550. Euch eine gute Fahrt.
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2: mit Madeleine Rausch. In Bad Liebenstein werden heute meine kleinen Mädchenträume wahr. Schnelle Autos und keine Angst, geblitzt zu werden. Das große Glasbachrennen ist heute und wie eine Boxengasse in dem eigenen Hof aussieht und gehen kann, das besprechen wir gleich. Den perfekten Song, bei dem es echt schwer ist, nicht den Bleifuß aufs Gaspedal zu legen, den gibt's jetzt. Save Me Tonight von J-Lo und David Guetta auf Antenne Thüringen.

0: Schnelle Autos, die gibt's dieses Wochenende, nämlich beim Glasbach-Rennen. Also, ich würde ja mal sagen, die Rennfahrer werden hier bei uns richtig verwöhnt. Es lohnt sich allein schon wegen dieser Strecke dahin zu fahren. Vorletzte Woche bin ich durchgefahren und dachte mir so, wow, wie schön kann das sein? Man kann aber auch nicht nur eine tolle Strecke sehen, sondern natürlich auch schnelle Autos, denn die Fahrer, die halten direkt im Ort, sagt Christopher Hacker.
1: Genau, also die Fahrer, die melden sich im Vorfeld an und wir hier in Steinbach, das ist ein Ortsteil von Bad Liebenstein, wir gucken wirklich, dass wir jede Lücke ausnutzen. Wir sind ein recht kleiner Ort mit, ja, knapp 1400 Einwohnern und versuchen dann jede Hofeinfahrt, jeden Parkplatz, jede Nische, die es nur irgendwie gibt, auszunutzen, um dort die ganzen Teams und Fahrer mit zu platzieren.
0: Ist das dann wie so Boxengasse? Also das dann quasi wird da dann auch irgendwie in den Garagen dann, echt? Also Reifenwechsel und so?
1: Ja, genau. Also die Fahrer kommen, die haben am Samstag 3 Trainingsläufe, am Sonntag 2 Wertungsläufe. Das heißt, die sind auch sehr, sehr lange auf der Strecke. Ne? Die Strecke mit 5,5 Kilometern ist einfach schon wirklich eine Hausnummer für die Fahrer. Und dann gilt es natürlich, dann zwischendurch Räder zu wechseln. Es müssen technische Einstellungen gemacht werden, Reifendruck kontrolliert, vielleicht nochmal irgendwas im Getriebe geändert. Vielleicht passieren auch kleinere Schäden. Ne? Mal so ein Rutscher in die Leitplanke rein, dass da auch was repariert werden muss. Und da haben dann einfach die Fahrer mit ihren Teams, also die kommen in seltensten Fällen alleine, die Möglichkeit, dann eben in diesen Hofeinfahrten an den Straßen mit ganz, ganz vielen freiwilligen Helfern dann auch die Autos wieder zurechtzumachen.
0: Also schnelle Autos aus direkter Nähe könnt ihr sehen und man kann auch ganz spontan vorbeikommen, Christoph, gell?
1: Genau, also die Parkplätze sind tatsächlich ausgeschildert, die befinden sich in Bad Liebenstein und in einem Ortsteil in Schweinau. Das ist ein kleines bisschen von der Strecke entfernt, es fahren aber Shuttlebusse in regelmäßigen Abständen, dass die Zuschauer dann direkt zum Start kommen können. Man kann die ganze Strecke zu Fuß begehen. Das ist mit 5,5 Kilometern nicht einfach, aber es gibt unterwegs auf der ganzen Strecke von Stadt bis ins Ziel diverse Zuschauerpunkte, diverse Verpflegungsstationen natürlich mit Essen und Trinken. Aber auch auf der Strecke in den Rennpausen fahren Shuttlebusse, dass man dann wirklich, wenn man sagt, man ist jetzt nicht so gut zu Fuß unterwegs, auch sagen kann, man ist Fuß am Start, nimmt dann den Shuttlebus und fährt zur nächsten Station und kann sich so den ganzen Tag durcharbeiten, bis man dann irgendwann oben im Ziel ist und nimmt dann den nächsten Shuttlebus einfach wieder nach unten.
0: Glasbachrennen, also definitiv ein Ausflug wert. Und natürlich haben wir auch noch ganz viele andere Veranstaltungen gesammelt auf antennethüringen.de. Und wenn ihr noch ergänzen wollt, klingelt schnell durch. 0800 3x5 2550. Happy Wochenende.

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1: Antenne Thüringen hier, schönen Samstag. Songs, die man jetzt schon eine Weile nicht mehr gehört hat und dann im Radio hört. Lieben wir, oder? Ich habe einen für euch.
2: Und wenn ich gehe, dann so wie ich gekommen bin, Komet,
1: der lässt sich nie tot hören. Komet von Udo und Apache. Gleich.
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0: Und wenn ihr einkaufen geht, dann kommt ihr hoffentlich trocken im Laden an. Also sieht eigentlich ganz gut aus, denn der Regen ist jetzt abgezogen. Und so Stand jetzt, bleibt es auch einigermaßen trocken den restlichen Tag. Auch morgen nur ein bisschen nass und hin und wieder kommt ein bisschen Regen und aber auch Sonne. 20 Grad maximal. Ab nächster Woche, dann ist es endlich soweit. Dann kommt auch der Sommer wieder zurück. 11.30 Uhr haben wir es, Antenne Thüringen, der schnellste Verkehrsservice. A73 Richtung Suhl in der Auffahrt Ebensfeld. Aufpassen, hier steht ein kaputtes Auto. Dann haben wir noch eine Sperrung auf der B90 zwischen Trassdorf und der Ausfahrt Stadt Ilm in beiden Richtungen. Hier gab es einen Unfall. Eine Ölspur im Kreis Schmalkalden-Meiningen zwischen Oberhof und dem Abzweig nach Oberschönau. Und das war's erstmal. Wenn ihr noch was gesehen habt, dann klingelt super gern durch. Wir haben eine Nummer für alles. WhatsApp Verkehr und mehr. Die 0800 3x die 5 25 50. Gute Fahrt.
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0: Schönen Samstag, hier ist Antenne Thüringen mit Madeleine Rausch und ich habe euch ja mal ein Versprechen gegeben. Samstag sind wir hier immer alle zusammen in Thüringen unterwegs und wir quatschen drüber, was ihr macht und wo ihr gerade seid. Egal, ob euer Dorf nur eine Straße hat oder nur Hausnummern, völlig egal. Traut euch einfach ruhig, euch hier zu melden bei uns, so wie es Lydia getan hat.
1: Hallo ihr Lieben, wir machen heute Flohmarkt in der Goldbacher Siedlung in Gotha. Es sind 42 Teilnehmer, die sich bereit erklärt haben, mitzumachen. Bei uns gibt es viel zu sehen, viel zu stöbern. Die Leute haben viel rausgeräumt. Es gibt Kaffee, Kuchen, Waffeln. Kommt vorbei, wenn ihr Lust habt. Bringt gutes Wetter mit, gute Laune. Wir freuen uns auf euch. Liebe Grüße.
0: Also, liebe Grüße zurück. In Gotha kann man zum Flohmarkt. Steffi in Gera war vorhin auch schon in der Leitung und hat auch Flohmarkt in Gera. Und wenn ihr eine Liste mit allen Veranstaltungen am Wochenende auf euer Smartphone haben wollt, dann schickt uns eine WhatsApp, in die ihr einfach nur Hashtag Wochenende reinschreibt an unsere Nummer für alles. Das ist die 0800 3x die 5 2550. Und Grüße gehen raus in die Flohmarktgarage nach Gotha, aber auch ins Auto auf dem Weg zum Wochenendeinkauf oder einfach nur nach Hause an den Esstisch. Schön, dass ihr Antenne Thüringen anhabt.

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5: Es wird 12 Uhr.
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7: Ich bin Katrin Müller. Während der Bundestag in diesem Jahr auf eine Erhöhung der Diäten verzichtet, steigen die Bezüge der Abgeordneten in einigen Landtagen wie geplant. Union und SPD wollen im Bundestag mit einer einmaligen Nullrunde ein Sparsignal in finanziell schwierigen Zeiten senden.
8: Eigentlich wären die Diäten der Bundestagsabgeordneten zum 1. Juli um fast 500 Euro gestiegen, auf rund 12.330 Euro. Alle Fraktionen tragen den Verzicht mit. Dagegen greift die automatische Anpassung in mehreren Bundesländern weiter. Unter anderem in Bayern, Hessen, Nordrhein-Westfalen und Sachsen-Anhalt steigen die Diäten entsprechend der Lohnentwicklung. Begründet wird das meist mit Transparenz und festen Regeln. Kritik gibt es dort, wo gleichzeitig an anderer Stelle gespart wird. In Bayern etwa soll die Beamtenbesoldung verschoben werden, während die Diäten regulär steigen. Aus Berlin, David Riemer.
7: Um Pflegekosten zu senken, fordert Gesundheitsministerin Nina Wagen von den Bundesländern niedrigere baurechtliche Standards für Heime. Die gesetzlichen Vorgaben für Pflegeheime sollten auf das Mindestmaß reduziert werden, sagte Wagen den Zeitungen der Funke Mediengruppe. Als Beispiele nannte sie die Platzvorgaben für Zimmer und die Größe von Gemeinschaftsräumen. Es sei zu viel verpflichtend und zu wenig flexibel, kritisierte Wagen. Hohe Spritpreise treffen viele Menschen direkt im Alltag. Laut einer YouGov-Umfrage im Auftrag der Teambank lässt deshalb fast jeder dritte Autofahrer sein Auto häufiger stehen.
9: Besonders bei den Jüngeren macht sich das bemerkbar. Mehr als jeder Dritte unter 30 fährt wegen der hohen Spritpreise inzwischen seltener mit dem Auto. Viele sagen außerdem, dass nach Miete, Strom und anderen festen Kosten am Monatsende weniger übrig bleibt als noch vor einem Jahr. Entsprechend schauen viele genauer aufs Geld und sparen eher beim Auto oder bei der Versicherung. Wenn es um politische Entlastungen geht, wünschen sich die meisten niedrigere Steuern. Eine Spritpreisbremse landet auf Platz 2. Zoe Tassovali, Nachrichtenredaktion.
7: Das arbeitgebernahe Institut der deutschen Wirtschaft rechnet angesichts der alternden Bevölkerung mit einer deutlich höheren Arbeitskräftelücke als zuvor angenommen. Nach der Vorausberechnung des Instituts werde die Lücke im Jahr 2036 bei rund 4,3 Millionen Arbeitskräften liegen, das berichtet die Rheinische Post. Zuletzt hatte das Institut demnach diese Differenz zwischen ausscheidenden und neuen Arbeitskräften mit knapp 3 Millionen beziffert.
10: Das Wetter ist ein bisschen wie die eine Küchenschublade, die wir alle haben, in der alles drin ist und nichts an der Stelle, wo es hingehört. Jeder hat diese Schublade, oder? Überrascht werden wir auch immer mal wieder vom Wetter heute. Es kann hier und da mal ganz kurz nass werden, auch die nächsten Tage. Aber einigermaßen trocken wird es trotzdem bleiben. Bis zu 22 Grad geht es noch hoch. Erst morgen Vormittag wird es dann wieder nass.
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10: 2 Minuten nach um 12 Antenne Thüringen. Der schnellste Verkehrsservice A4 Richtung Frankfurt zwischen Merane und Schmölln steht ein kaputter LKW auf der rechten Spur. Die ist deshalb

0: wird blockiert. Dann haben wir die A73. Ausfahrt Richtung Suhl, Ausfahrt Ebensfeld, hier ein kaputtes Auto. B90 zwischen Trassdorf und der Auffahrtstadt Ilm in beiden Richtungen nach einem Unfall gesperrt. Kreis Schmalkalden-Meiningen zwischen Oberhof und dem Abzweig nach Oberschönau in beiden Richtungen. Aufpassen, hier ist eine Ölspur. Ganz frisch ist noch reingekommen, A9 Richtung München zwischen Hermsdorf Süd und Lederhose. Aktuell 1 Kilometer Stau, da fängt es jetzt an sich zu stauen. Und ihr verliert momentan aber noch nicht so viel Zeit, 10 Minuten länger einplanen. Wenn ihr noch sonst irgendwo irgendwas gesehen habt, dann klingelt super gern bei uns durch. Wir haben eine Nummer für alles, WhatsApp, Verkehr und mehr. Das ist die 0800 3x die 52550. Und wenn ihr auf den Straßen unterwegs seid, eine gute und sichere Fahrt.
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0: Die Wochenend-Playlist ist geladen. Hi, jetzt Alex Warren mit Fever Dreams. Und wenn ich mir bei dem Song eine Rolle aussuchen dürfte, dann wäre ich am liebsten Background-Sängerin. Aha. Ihr müsst mal drauf achten. Wer ist mit dabei bei den Ahas? Ihr könnt ja schon mal mitüben. Schön.

0: Wisst ihr noch, was ihr in der Grundschule gemacht habt? Also so zufällig? Habt ihr zufällig was erfunden? Und zufällig dafür einen Preis gewonnen? Und dann auch noch was Gutes für die Gesellschaft getan? Nö? Ich auch nicht. Aber es ist unglaublich, es gibt solche Kinder und die stelle ich euch gleich mal vor, denn Maximilian hat sich heute früh schon bei mir gemeldet und von seiner sprechenden Mülltonne erzählt. Die ganze Geschichte, die machen wir gleich nach One Republic. Und das ist Leonie mit Callum Scott. Stay heißt der Song.
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0: Traumjob-Erfinder. Und eine Gruppe von Erfurter Grundschülern haben sich genau diesen Traum erfüllt. Das ist einfach mega. Maximilian und Lasse gehen auf die Barfüßer Grundschule und machen gerade Schlagzeilen. Denn Maximilian hat sich bei uns gemeldet und ihr habt da was erfunden und sogar einen Preis dafür gewonnen. Was ist es denn?
1: Also das ist eine sprechende Mülltonne im Prinzip. Und ich glaube schon, dass das viele Menschen brauchen, die nicht wissen, in welchen Müll der Abfall kommt.
0: Ach, wie cool. Also quasi ein Helferchen, das hilft, wie du deinen Müll zu entsorgen hast quasi.
1: Ja, genau.
0: Und wie seid ihr denn da drauf gekommen?
1: Weil manche oder auch ich manchmal muss tatsächlich fragen, wo ich die Dinge entsorgen muss. Und wenn man dann halt sowas hat, kann man einfach halt sofort rausfinden, wohin man schmeißen muss.
0: Jetzt haben wir das ja alle noch nie gesehen, die wir hier zuhören. Kannst du uns mal erklären, wie das jetzt genau funktioniert? Also wie sieht eure sprechende Mülltonne aus und wie kann

0: man das genau, wie kann man es genau machen?
1: Wir haben mit dieser Scratch-Website so ein Bild erstellt, da sind die Tonnen drauf abgebildet. Und der Leiter hat halt einen Laptop und den verbindet er mit einer Kamera. Dann, wenn wir das davor halten, sieht man das auf dem Bildschirm und halt die Tonnen. Und dann klappt die Tonne auf, wenn die da Müll kommt.
0: Also wenn ich jetzt einen Apfel davor halte?
1: Dann würde der Deckel von der braunen Mülltonne aufklappen.
0: Ach, wie cool. Hat man das programmieren müssen, was in welchen Müll kommt?
1: Ja. Also da haben wir relativ viele Stunden. Das ist jede Woche Freitag eine Stunde. Da haben wir schon ganz schön lange dran gearbeitet.
0: Wie alt seid ihr denn alle?
1: Mein Klassenkamerad Lasse, der ist 9, weil der übersprungen hat. Ich bin 10. Dann gibt es noch 2 Erstklässlerinnen, die sind beide 7, glaube ich. Und dann noch 2 Viertklässlerinnen, die sind beide 10.
0: Wie geht's denn jetzt weiter?
1: Jetzt wollen wir halt ganz viele dazu bringen, für uns abzustimmen, nochmal deutschlandweit. Da gibt's die Website energiesparmeister.de, da stimmt man ab. Ab Platz 4 bis 16 sieht man alle. Und man sieht, die ersten 3 Plätze sieht man halt nicht, deswegen ist das halt so spannend.
0: Ja, es ist wirklich spannend. Man sieht nämlich die Erfurter nicht. Heißt, irgendwo in den oberen Plätzen sind die Kinder der Barfüßerschule und kommt jetzt, wir stimmen einfach noch ein bisschen mit ab, oder? Und dann holen sie sich mit ihrer sprechenden Mülltonne hoffentlich den Sieg. So eine tolle Geschichte.
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0: Michael Patrick Kelly schiebt die Wolken zur Seite, denn jetzt reicht's auch mit Regen. Wir werfen einen Blick aufs Wochenendwetter. Zumindest ist der Regen jetzt so langsam aber sicher weg. In Schleiz aktuell 16 Grad, Gera Leumnitz meldet 15 Grad. 16 sind es in Leinefelde und es geht angenehm weiter. Bis zu 22 Grad können das heute noch werden. Dazu bleibt es einigermaßen trocken. Regen kommt erst morgen wieder ein bisschen mit dazu. Und es bleibt, na, es wird ein Tick kühler, bis zu 20 Grad nur. Der Montag dann noch ein bisschen verhalten und ab Dienstag dann wieder Sommer. 12.31 Uhr, Antenne Thüringen, der schnellste Verkehrsservice. A4 Richtung Frankfurt zwischen Merane und Schmölln steht ein kaputter LKW, deshalb die rechte Spur hier gesperrt. A38 Richtung Leipzig zwischen der Raststätte Rhonetal und Eisleben steht ein kaputtes Auto und aufpassen, hier liegen auch mehrere Reifenteile auf der Fahrbahn. A71 Sangerhausen-Erfurt zwischen Erfurt-Gispersleben und Erfurt-Bindersleben in beiden Richtungen, hier aufpassen, da sind Rehe auf der Fahrbahn unterwegs. B90 zwischen Trassdorf und der Auffahrtsstadt Ilm in beiden Richtungen. Unfall, hier ist aktuell alles gesperrt. Und im Kreis Schmalkalden-Meiningen zwischen Oberhof und dem Abzweig nach Oberschönau wird gerade eine Ölspur beseitigt. Das war's erstmal. Blitzer kennen wir aktuell keinen. Wenn ihr einen gesehen habt, dann klingelt doch gern mal durch. Wir haben eine Nummer für alles, WhatsApp, Verkehr und mehr. Das ist die 0800 3x die 5 25 50. Euch unterwegs eine gute und sichere Fahrt.
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Von Dirty Dancing geht's zurück auf die Straßen. Hi, Antenne Thüringen ist hier mit Madeleine Rausch. Kleine Triggerwarnung für alle, die gerade auf der Straße unterwegs sind. Nicht das Auto hinter euch hupt, sondern der Sting aus dem Radio. Ich erschrecke jedes Mal bei Englishman in New York. Aber gut, da kommt man halt nicht ohne Hupen durch in New York. Aber der Song ist trotzdem toll. Inklusive Hupe.

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4: Ich bin Katrin Müller. Bundesgesundheitsministerin Nina Wagen will, dass private Pflegevorsorge steuerlich stärker gefördert wird. Aus ihrer Sicht müsse es möglich sein, die gezahlten Beiträge als Vorsorgeaufwand von der Steuer abzusetzen, sagte Wagen den Zeitungen der Funke Mediengruppe. Pflegezusatzversicherungen zählen zu den sonstigen Vorsorgeaufwendungen. Die steuerliche Wirkung gilt allerdings als gering, da auch Beiträge zur Kranken- und Pflegepflichtversicherung im Höchstbetrag enthalten sind. Nach langem Hin und Her rund um ein Abkommen zwischen dem Iran und den USA scheint ein Deal in greifbare Nähe zu rücken. Laut dem Vermittler Pakistan haben sich Vertreter aus Washington und Teheran auf eine Vereinbarung zur Beendigung des Kriegs verständigt. Die Lage in der Straße von Hormuz ist trotzdem weiter angespannt.
5: Der schwierigste Knackpunkt bleibt das iranische Atomprogramm. Eine Lösung in dieser Frage soll Berichten zufolge innerhalb von 60 Tagen erzielt werden. Gleichzeitig meldet das US-Militär erneut mehrere iranische Drohnenangriffe auf Handelsschiffe in der Straße von Hormuz. Die Drohnen seien abgeschossen worden, der Schiffsverkehr durch die Meerenge laufe aber ungehindert weiter. David Riemer, Nachrichtenredaktion.
4: Während der Bundestag in diesem Jahr auf eine Erhöhung der Diäten verzichtet, steigen die Bezüge der Abgeordneten in einigen Landtagen wie geplant. Die Fraktionen von Union und SPD wollen im Bundestag mit einer einmaligen Nullrunde ein Sparsignal in finanziell schwierigen Zeiten senden. In den Ländern ist das Bild dagegen uneinheitlich. Mehrere Parlamente halten an der automatischen Anpassung an die Lohnentwicklung fest, mit Erhöhungen von mehreren hundert Euro. Zum Fußball. Bei den Fans steigt die Vorfreude, in der Mannschaft die Anspannung. Morgen Abend trifft die DFB-Auswahl im ersten WM-Gruppenspiel auf Curaçao. Das Team fliegt heute zum Spielort nach Houston.
6: Morgen zur US-Mittagszeit wird das Spiel dann angepfiffen, trotz der Hitze aber kein Problem, denn das Stadion ist überdacht und klimatisiert. Und direkt nach dem Spiel geht's dann wieder in den Flieger. Curaçao soll ein Aufbaugegner werden, er kann im schlimmsten Fall aber auch für eine Blamage sorgen. Das deutsche Lager ist aber selbstbewusst und alle Spieler sind aktuell fit. Aus Winston-Salem, Thomas Bremser.
4: In der Nacht greift auch Rekordweltmeister Brasilien ins WM-Geschehen ein. In ihrem Auftaktspiel haben sie es gleich mit dem vermeintlich schwersten Gruppengegner Marokko zu tun. Außerdem im Blickpunkt das erste Turnierspiel der Türkei gegen Australien morgen früh.
3: Und dazu gibt's jetzt noch das Wochenendwetter. Das sieht jetzt langsam aber sicher gut aus. Also hier und da kommt wirklich jetzt die Sonne raus und versprochen, die bleibt auch heute zumindest noch eine Weile da. Ab morgen kann es wieder ein bisschen regnen. Es wird auch ein Tick kühler, 20 Grad maximal. Auch der Montag noch durchwachsen. Ab Dienstag geht es dann aber mit den Temperaturen nach oben und der Sommer kommt zurück.
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3: 13.03 Uhr, Antenne Thüringen, der schnellste Verkehrsservice. A4 Richtung Frankfurt zwischen Merane und Schmölln steht ein kaputter LKW, deshalb die rechte Spur hier gesperrt. B90 zwischen Trastorf und der Auffahrtstadt Ilm in beiden Richtungen gab es einen Unfall, deshalb hier gesperrt. Und noch eine Ölspur im Kreis Schmalkalden-Meiningen zwischen Oberhof und dem Abzweig nach Oberschönau. Ansonsten ist es ruhig. Blitzer kennen wir auch noch keinen, also wenn ihr irgendwo einen gesehen habt, dann verpetzt ihn doch gern mal unter der 0800 3x5 25 50. Euch eine gute Fahrt.
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3: Mit Madeleine Rausch. Happy Samstag. Und wenn ihr dem Wetter jetzt nicht so richtig traut, dann schauen wir gleich mal, ob vielleicht im Kino was Tolles läuft. Wäre ja auch mal wieder eine Möglichkeit.

0: Stell dir mal vor, du heißt Jessie. Und das singt jemand so einen Song für dich. Mensch, oh, süß. Also definitiv Kuschelvibes angesagt. Und wo ihr am besten kuscheln könnt, ja, das ist vielleicht im Kino. Bei dem Wetter vielleicht auch gar keine schlechte Idee. Lukas hat wie jede Woche für uns mal reingeguckt, was wir so schauen können.
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2: Was würdest du tun, wenn jemand aus deinem Umfeld plötzlich damit anfangen würde, solche Töne von sich zu geben? Wahrscheinlich Krankenwagen rufen. Hier ist die Sache allerdings etwas komplizierter. In Disclosure Day, dem neuen Film von Steven Spielberg, geht's um eine Wettermoderatorin, die während einer Live-Sendung plötzlich von fremden Kräften

0: heimgesucht wird. Ein Aktivist nimmt sich der Sache an.
1: Verstehst du, was sie sagt?
2: Ich höre sie, es ist Kauderwelsch, ich versteh's nicht.
1: Ich schon.
0: Was steckt wirklich hinter den merkwürdigen Klickgeräuschen und wie wird die Welt darauf reagieren? Klar ist,
1: die Menschen verlangen nach der Wahrheit.
2: Was wirst du tun?
3: Ich enthülle es. Vor der ganzen Welt.
0: Wir alle wissen, wenn irgendwo Steven Spielberg draufsteht, dann können wir uns sicher sein, dass da was Krasses auf uns zukommt. Und das ist auch hier der Fall. Viele Kritiker, die das Ding schon gesehen haben, sagen, das nächste Sci-Fi-Highlight 2026, ganz viele fette Bilder und ein Cast, nach dem sich jeder Regisseur die Finger lecken würde. Emily Blunt, Josh O'Connor und noch viele mehr. Viel zu schade für den kleinen Laptop-Bildschirm. Der ist einfach gemacht für die große Leinwand. Disclosure Day. Kriegst du ab sofort im Kino.
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0: Dieser Song, der funktioniert auf jeder Kirmes. Das ist wirklich Sex on Fire war das auf Antenne Thüringen. Und naja, sagen wir mal, es ist Zelt-Kirmes-Wetter. Dann werdet ihr auf jeden Fall nicht nass, denn es kann immer mal wieder was runterkommen. Jetzt aktuell ist es relativ trocken. Zwischen 20 und 22 Grad werden das heute noch. Morgen wird es ein Tick kühler, aber hier und da auch mal nass. Der Montag dann noch ein bisschen verhalten und ab Dienstag geht es dann wieder Richtung Sommer und wir gehen auch wieder hoch mit den Temperaturen. 13.32 Uhr, Antenne Thüringen, der schnellste Verkehrsservice. A4 Richtung Frankfurt zwischen Merane und Schmölln, hier ein kaputter LKW, die rechte Spur gesperrt. Ganz frisch reingekommen auf der A71 Richtung Sangerhausen zwischen Erfurt Nord und Sömmerda Süd, Behinderung nach einem Unfall. Und eine Sperrung auf der B90 zwischen Trastorf und der Auffahrt Stadt Ilm, hier gab es auch einen Unfall. Ansonsten keine Meldungen, wenn ihr was gesehen habt, dann klingelt bei uns durch. Eine Nummer für alles, WhatsApp, Verkehr und mehr. Die 0800 3x5 2550. Euch unterwegs eine gute und sichere Fahrt.
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0: Ah, da ist sie, Olivia Rodrigo. Neues Album jetzt draußen und auf den Song freue ich mich wirklich schon die ganze Zeit. Der widerlegt nämlich dieses typische, boah, im Radio laufen doch nur noch alte Songs, die frisch aufgewärmt werden. Nee, Olivia Rodrigo, die ist ein Beispiel dafür, dass man auch noch neue Musik raushauen kann, die neu klingt, einfach geil ist, kein Cover ist, sondern einfach nur sie, einfach genial. Drop Dead heißt er.

0: Gregory, der ist immer so süß, wenn er Deutsch redet. Wir haben ihn mal nach seinem Lieblingswort gefragt und das war folgendes.
1: Eichhörnchen.
0: Eichhörnchen. Total süß. 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
4: Ich bin Jan-Henner Reitze. Wegen gestiegener Spritpreise ändern viele Menschen in Deutschland ihre alltäglichen Gewohnheiten. Nach einer Umfrage von YouGov im Auftrag der Teambank lässt deshalb knapp ein Drittel der Autofahrenden das Auto häufiger stehen.
5: Besonders bei den Jüngeren macht sich das bemerkbar. Mehr als jeder Dritte unter 30 fährt wegen der hohen Spritpreise inzwischen seltener mit dem Auto. Viele sagen außerdem, dass nach Miete, Strom und anderen festen Kosten am Monatsende weniger übrig bleibt als noch vor einem Jahr. Entsprechend schauen viele genauer aufs Geld und sparen eher beim Auto oder bei der Versicherung. Wenn es um politische Entlastungen geht, wünschen sich die meisten niedrigere Steuern. Eine Spritpreisbremse landet auf Platz 2. Zoe Tassovali, Redaktion.
4: Im Konflikt zwischen den USA und dem Iran soll sich eine erste Lösung abzeichnen, nicht nur von US-Präsident Donald Trump, sondern auch von iranischer Seite und dem Vermittler Pakistan, heißt es, dass ein abgestimmter Text für ein Friedensabkommen steht. Das soll dann aber nur die Grundlage für weitere Verhandlungen sein. Bundesgesundheitsministerin Nina Wagen möchte, dass es aus steuerlicher Sicht attraktiver wird, privat in Sachen Pflege vorzusorgen. Eine zusätzliche private Pflegeversicherung abzuschließen, müsse sich mehr lohnen, sagte Wagen den Zeitungen der Funke Mediengruppe.
6: Reichen die eigenen Mittel von Pflegebedürftigen nicht aus, springt meist der Staat ein. Auch die gezahlten Beiträge zur Pflichtversicherung decken oft nur einen Teil der Kosten. Gesundheitsministerin Wagen will die private Vorsorge deshalb attraktiver machen. Pflegezusatzversicherungen sind heute bis zu einer jährlichen Höchstgrenze von 1.900 Euro für Angestellte und Beamte und 2.800 Euro für Selbstständige steuerlich absetzbar. Allerdings sind in dem Höchstbetrag auch schon die Kosten für die Kranken- und Pflegepflichtversicherung enthalten. Katrin Müller, Nachrichtenredaktion.
4: Und zum Fußball. Bei der WM starten heute Abend um 21 Uhr deutscher Zeit Katar und die Schweiz ins Turnier. Außerdem wird um Mitternacht das Spiel Brasilien gegen Marokko angepfiffen. In der gleichen Gruppe C treffen dann in der Nacht auch noch Haiti und Schottland aufeinander. Am Sonntagmorgen um 6 deutscher Zeit startet dann noch die Türkei gegen Australien in die WM.
7: Hier ist euer Wetter auf Antenne Thüringen. Sonne, Wolken, es ist deutlich freundlicher als unter der Woche und Temperaturen zwischen Nordhausen und Schleiz über 20 Grad. Morgen knickt das schöne Wetter wieder so ein bisschen ein mit einem Mix aus Sonne, Wolken und Regenwolken bei 18 Grad. Am Montag nimmt das Sommerwetter Anlauf, Ende nächster Woche dann Temperaturen jenseits der 30 Grad.
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7: Antenne Thüringen, der schnellste Verkehrsservice, da habe ich für euch ein paar Gefahrenstellen. Vorsicht A4 Richtung Frankfurt, ein kaputter Laster zwischen Mirane und Schmölln. A9 Richtung Berlin, bei Leipzig West ein Unfall mit einigen Autos, da sind Leute auf der Straße unterwegs, fahrt da langsam. Und noch ein Unfall auf der A71 Richtung Sangerhausen, zwischen Erfurt Nord und Sömmerda Süd. Der Unfall, da kommt es ebenfalls zu Behinderungen. Staus und Blitzer gerne weitergeben, kostenlos an die 0800 3x5 2550.
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7: Und wenn er an neuen Songs arbeitet, dann darf die KI gerne helfen. Es geht um DJ und Musikproduzent Alle Farben. Er ist mit Buddy Talk. Die beste Musik hier auf Antenne Thüringen.
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1: Und die schenken wir euch, könnt ihr euch als Kandidat in der Reimtime holen. Zockt mit, ihr bekommt da in der Morningshow von Anna und Alex ein Wort vorgegeben und eure Antworten müssen sich eben auf dieses eine Wort reimen. Gabi aus Jena, die hat am Freitagmorgen ihr Glück versucht.
3: Dein Wort ist recht, ja?
4: Ja,
3: okay. Highscore liegt bei 7, das heißt, du müsstest 8 schaffen.
4: Du schaffst das.
3: Okay?
4: Gib mir ganz große Mühe.
3: Dein Wort ist recht. Gegenteil okay. Von gut.
4: Schlecht.
3: Wer haut mit seinem Schnabel brutal Löcher in den Baum?
4: Der Specht.
3: Wie hieß der Arbeiter im landwirtschaftlichen Betrieb früher?
4: Knecht.
3: Ein Raubfisch.
4: Hecht.
3: Wenn etwas nicht gefälscht ist, ist es?
4: Echt.
3: Umgangssprachlich, wer die Rechnung zahlt, der?
4: Weiter, Alex.
3: Wenn man lange feiert, hat man die Nacht durchge?
4: Zecht.
3: Wer kampfunfähig ist, ist außer?
4: Gefecht.
3: Rattanmöbel bestehen aus einem Korb?
4: Gefecht.
5: Reicht! Acht Richtiger!
3: Und das beim Zahnarzt gut. Vor der Tür.
5: Wundervoll.
4: Sag ich euch.
6: Besser geht's nicht. Herzlichen Glückwunsch.
4: Supi.
5: Eine neue Tasse macht sich auf den Weg zu dir.
1: Und das beim Zahnarzt vor der Tür. Glückwunsch, Gabi. Grüße nach Jena. Genauso geht's. Zockt mit, werdet Kandidat, tragt euch ein auf antennethüringen.de und vielleicht seid ihr schon am Montagmorgen mit dabei bei der
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0: Großkugel. Da ist ein Unfall passiert, dass die Autobahn für diese Fahrtrichtung momentan komplett gesperrt. A9 Richtung Berlin, der Unfall zwischen Bad Dürrenberg und Großkugel. Da bitte aufgepasst, die Vollsperre nach einem Unfall, da kommt es momentan zu Behinderungen. Gute Fahrt, gleich mit Robbie Williams. Außerdem geht's ins Jahr 91 zu Genesis, No Son of Mine, und ich spiele euch Tiffany Ares. Das ist die beste Musik hier auf Antenne Thüringen. Schönen Samstagnachmittag euch.
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0: Der Samstagnachmittag, kurz nach 3:30.
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2: Ich bin Jan-Henner Reitzel. Wegen gestiegener Spritpreise ändern viele Menschen in Deutschland ihre alltäglichen Gewohnheiten. Nach einer Umfrage von YouGov im Auftrag der Teambank lässt deshalb knapp ein Drittel der Autofahrenden das Auto häufiger stehen.
3: Besonders bei den Jüngeren macht sich das bemerkbar. Mehr als jeder Dritte unter 30 fährt wegen der hohen Spritpreise inzwischen seltener mit dem Auto. Viele sagen außerdem, dass nach Miete, Strom und anderen festen Kosten am Monatsende weniger übrig bleibt als noch vor einem Jahr. Entsprechend schauen viele genauer aufs Geld und sparen eher beim Auto oder bei der Versicherung. Wenn es um politische Entlastungen geht, wünschen sich die meisten niedrigere Steuern. Eine Spritpreisbremse landet auf Platz 2. Zoe Tassovali, Redaktion.
2: Im Konflikt zwischen den USA und dem Iran soll sich eine erste Lösung abzeichnen, nicht nur von US-Präsident Donald Trump, sondern auch von iranischer Seite und dem Vermittler Pakistan, heißt es, dass ein abgestimmter Text für ein Friedensabkommen steht. Das soll dann aber nur die Grundlage für weitere Verhandlungen sein. Bundesgesundheitsministerin Nina Wagen möchte, dass es aus steuerlicher Sicht attraktiver wird, privat in Sachen Pflege vorzusorgen. Eine zusätzliche private Pflegeversicherung abzuschließen, müsse sich mehr lohnen, sagte Wagen den Zeitungen der Funke Mediengruppe.
4: Reichen die eigenen Mittel von Pflegebedürftigen nicht aus, springt meist der Staat ein. Auch die gezahlten Beiträge zur Pflichtversicherung decken oft nur einen Teil der Kosten. Gesundheitsministerin Wagen will die private Vorsorge deshalb attraktiver machen. Pflegezusatzversicherungen sind heute bis zu einer jährlichen Höchstgrenze von 1.900 Euro für Angestellte und Beamte und 2.800 Euro für Selbstständige steuerlich absetzbar. Allerdings sind in dem Höchstbetrag auch schon die Kosten für die Kranken- und Pflegepflichtversicherung enthalten. Katrin Müller, Nachrichtenredaktion.
2: Und zum Fußball. Bei der WM starten heute Abend um 21 Uhr deutscher Zeit Katar und die Schweiz ins Turnier. Außerdem wird um Mitternacht das Spiel Brasilien gegen Marokko angepfiffen. In der gleichen Gruppe C treffen dann in der Nacht auch noch Haiti und Schottland aufeinander. Am Sonntagmorgen um 6 deutscher Zeit startet dann noch die Türkei gegen Australien in die WM.
0: Hier ist euer Wetter auf Antenne Thüringen. Sonne, Wolken, ab und an so ein paar Regenwolken. Bei Temperaturen heute maximal bis 20 Grad. Morgen dann knickt das schöne Wetter so ein bisschen ein. Da gibt es einen Mix aus vielen Wolken, Regenwolken, bisschen Sonne bei 16 bis 18 Grad. Und ab Montag nimmt das schöne Sommerwetter einen richtigen Anlauf. Bis Mitte nächster Woche über 25 Grad. Antenne Thüringen, der schnellste Verkehrsservice um kurz nach 3:30. Wir schauen sofort auf die A9 Richtung Berlin. Da ist ein Unfall passiert mit einigen Autos. Deswegen auf Höhe Leipzig-West ist die Autobahn momentan komplett gesperrt. Der Rettungshubschrauber ist dort auch im Einsatz. Da werdet ihr von der Autobahn abgeleitet. A9 Richtung Berlin, der schwere Unfall, Höhe Leipzig-West. A70 Richtung Bayreuth, in der Auffahrt Hallstatt steht ein kaputtes Auto. Und noch ein Unfall auf der A71 Richtung Sangerhausen zwischen Erfurt Nord und Sömmerda Süd. Auch da hat's gekracht. Staus und Blitzer. Gerne weitergeben. 0800 3x5 2550.
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0: Und gleich greift Mark Ember zur Gitarre. Belong Together gibt's nach Tiffany Ares. Musik aus Deutschland. Vertigo hier auf Antenne Thüringen.

0: An diesem Wochenende laufen die Uhren rückwärts. Bis Sonntagabend 19 Uhr, der Grund, zwei Buchstaben. WM.
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0: Die Deutschen müssen morgen Abend ran, Gegner 1 in der Vorrunde, Curaçao. Und der Stuttgarter Dennis Rohn darf bei der Pressekonferenz am Abend über das klare Ziel der deutschen Fußballnationalmannschaft und auch seines.
2: Ja, das ist das Ziel. Ich glaube, wenn ich jetzt sagen würde, ich will nur ins Achtelfinale kommen, dann wäre ich falsch hier. Ich glaube, jeder der Jungs, die da sind, hat das gleiche Ziel und das ist Weltmeister werden.
0: Ja, absolut. Und was hat er eigentlich 2014 gemacht, vor 12 Jahren, wo Deutschland

0: Deutschland Weltmeister wurde.
1: Ja, ich war zu Hause bei meinen Eltern und die haben jedes Spiel geguckt und nach den Siegen sind wir dann immer rausgefahren mit dem Auto, haben gehupt oder mit den Flaggen und haben die halt da am Kreiswerker bei uns gezeigt, wo die Straßen dann voll waren und haben es genossen. Und ich hoffe, dass wir das Gleiche dieses Jahr machen können für die Fans, die zu Hause sind und ja, mal schauen.
0: Das hoffen wir alle. Mit einem Sieg wird morgen schon wahrscheinlich die ersten Autokurses bei uns in Thüringen unterwegs sein. Deutschland gegen Curaçao, der erste Gegner in der Vorrunde bei der Fußball-Weltmeisterschaft 2026. Daumen drücken, das packen wir.
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0: Antenne Thüringen, der schnellste Verkehrsservice. Wir schauen kurz auf die A9 Richtung Berlin. Da ist ein schwerer Unfall passiert bei Leipzig West mit einigen Autos. Da war auch schon der Rettungshubschrauber im Einsatz. Momentan ist da aber an der Unfallstelle eine Fahrspur frei. Da geht's für euch im Nadelprinzip am Unfall vorbei auf der A9 Richtung Berlin bei Leipzig West das Ganze. Wo es geht, eine gute Fahrt.
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11: Ich bin Jan-Henner Reitze. Im Iran-Krieg soll der Abschluss eines ersten Friedens

0: Abkommens kurz bevorstehen. Vom Vermittler Pakistan heißt es, der Deal werde in den nächsten 24 Stunden offiziell gemacht. Auch US-Präsident Donald Trump und die iranische Führung haben schon signalisiert, dass eine Einigung bevorsteht.
1: Im Gespräch ist im Moment zunächst ein Rahmenabkommen zur Beendigung des Kriegs zwischen dem Iran und den USA. Dieses könnte Ausgangspunkt für vertiefte Verhandlungen innerhalb eines Zeitrahmens von 60 Tagen sein. Laut Trump sieht die Vereinbarung eine Öffnung der für den weltweiten Handel mit Öl, Gas und Dünger wichtigen Straße von Hormuz vor. Der Deal soll außerdem dazu führen, dass das iranische Atomprogramm zurückgebaut wird und die USA das angereicherte Uran erhalten, das sonst theoretisch für den Bau von Atomwaffen genutzt werden könnte. David Riemer, Nachrichtenredaktion.
0: Die hohen Spritpreise wirken sich auf die Alltagsgewohnheiten von vielen Menschen in Deutschland aus, die Auto fahren. Fast ein Drittel von ihnen lässt das Auto häufiger stehen, zeigt eine Umfrage im Auftrag der Teambank. Außerdem sagen 41% der Befragten im Vergleich zu vor einem Jahr nach Abzug ihrer Fixkosten weniger Geld zur Verfügung zu haben. An einem Strand in Sydney ist eine Schwimmerin von einem Hai angegriffen und lebensgefährlich verletzt worden. Andere Menschen in der Nähe zogen die Frau aus dem Wasser, die mit einem Hubschrauber ins Krankenhaus geflogen wurde. Der Strand wurde geschlossen. Angriffe von Haien kommen in Australien häufiger vor. Und zum Fußball. In den USA, Kanada und Mexiko bricht gerade der dritte WM-Tag an, also der Tag vor dem Auftaktspiel der deutschen Nationalmannschaft, die morgen im ersten Gruppenspiel in Houston auf Curaçao trifft. Heute steht die Anreise aus dem DFB-WM-Quartier in Winston-Salem an.
2: Es wird ein Kurztrip nach Texas. Die Spieler werden am Vormittag nochmal hier in Winston-Salem trainieren und dann erst nach Houston fliegen, rund 2,5 Stunden lang. Ein Abschlusstraining im dortigen Stadion gibt es dann nicht mehr. Morgen zur US-Mittagszeit wird das Spiel dann angepfiffen, trotz der Hitze aber kein Problem, denn das Stadion ist überdacht und klimatisiert. Und direkt nach dem Spiel geht's dann wieder in den Flieger. Curaçao soll ein Aufbaugegner werden, er kann im schlimmsten Fall aber auch für eine Blamage sorgen. Thomas Bremser, Winston-Salem.
0: Heute Abend um 21 Uhr deutscher Zeit startet die Schweiz ins WM-Turnier. Erster Gruppengegner ist Katar.
3: Hier ist euer Wetter auf Antenne Thüringen. Sonne, Wolken schieben da heute Schicht, örtlich ein paar Regenwolken. Und die Temperaturen schaffen es zum Teil über 20 Grad. Morgen wird es ein bisschen frischer, mit 18 Grad an der Spitze. Und auch da der Sonne-Wolken-Mix und dazu ein paar Regenwolken. Am Montag nimmt das schöne Sommerwetter Anlauf, bis Mitte nächster Woche schon 26 Grad.
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3: Antenne Thüringen, der schnellste Verkehrsservice um 3 nach 3, Vorsicht A9 Richtung Berlin. Der schwere Verkehrsunfall bei Leipzig West. Für diese Fahrtrichtung war die Autobahn kurzzeitig gesperrt. Mittlerweile ist eine Fahrspur frei. Da geht's im Nadelöhrprinzip für euch am Unfall vorbei. Rückstau hat sich da ordentlich aufgebaut. Zum Teil war die Autobahn gesperrt. Der Rettungshubschrauber war da auch im Einsatz auf der A9 Richtung Berlin wegen des schweren Verkehrsunfalls bei Leipzig West. Ein Unfall, schauen wir auf die A71 Richtung Sangerhausen zwischen Erfurt Nord und Sommerda Süd. A72 Leipzig-Chemnitz zwischen Hartmannsdorf und Chemnitz-Röhrsdorf. Beidseitig Personen an und auf der Autobahn. A72 Leipzig-Chemnitz zwischen Hartmannsdorf und Chemnitz-Röhrsdorf. Die Personen an und auf der Straße. Und ploppt gerade auf A4 Richtung Dresden zwischen Eisenach-Ost und Sättelstedt. Fahrzeugteile auf der mittleren Fahrspur. Staus und Blitzer gerne weitergeben. Kostenlos an die 0800 3x5 2550.
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3: Die war schon von klein auf in der Welt der Musik zu Hause. Bibi Rexha. Mit 4 Jahren hat sie in Musicals mitgespielt und heutzutage ist sie weltweit bekannt. Der Grund dieser Song unter anderem New Religion zusammen mit Faithless.
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1: 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Die, die. 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

0: Antenne Thüringen, der schnellste Verkehrsservice. Vorsicht A73 Richtung Nürnberg zwischen Eisfeld, Süd und Coburg steht ein kaputter Laster auf der rechten Fahrspur. Und ganz neu A73 Richtung Nürnberg zwischen der Autobahnanschlussstelle Coburg und dem Autobahnkreuz Coburg ist die Verzögerungsspur momentan blockiert wegen Bergungsarbeiten nach einem Unfall. Wo es geht, eine gute Fahrt, gleich mit Somber. 12 to 12. Ich spiele euch Adele, Set Fire to the Rain und BOC. Texas Hold'em. Gleich hier auf Antenne Thüringen die beste Musik.
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1: Der Samstagnachmittag, 3:30.
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3: Ich bin Jan-Henner Reitze. Im Iran-Krieg soll der Abschluss eines ersten Friedensabkommens kurz bevorstehen. Vom Vermittler Pakistan heißt es, der Deal werde in den nächsten 24 Stunden offiziell gemacht. Auch US-Präsident Donald Trump und die iranische Führung haben schon signalisiert, dass eine Einigung bevorsteht.
4: Im Gespräch ist im Moment zunächst ein Rahmenabkommen zur Beendigung des Kriegs zwischen dem Iran und den USA. Dieses könnte

0: Ausgangspunkt für vertiefte Verhandlungen innerhalb eines Zeitrahmens von 60 Tagen sein. Laut Trump sieht die Vereinbarung eine Öffnung der für den weltweiten Handel mit Öl, Gas und Dünger wichtigen Straße von Hormuz vor. Der Deal soll außerdem dazu führen, dass das iranische Atomprogramm zurückgebaut wird und die USA das angereicherte Uran erhalten, das sonst theoretisch für den Bau von Atomwaffen genutzt werden könnte. David Riemer, Nachrichtenredaktion.
1: Die hohen Spritpreise wirken sich auf die Alltagsgewohnheiten von vielen Menschen in Deutschland aus, die Auto fahren. Fast ein Drittel von ihnen lässt das Auto häufiger stehen, zeigt eine Umfrage im Auftrag der Teambank. Außerdem sagen 41% der Befragten im Vergleich zu vor einem Jahr nach Abzug ihrer Fixkosten weniger Geld zur Verfügung zu haben. An einem Strand in Sydney ist eine Schwimmerin von einem Hai angegriffen und lebensgefährlich verletzt worden. Andere Menschen in der Nähe zogen die Frau aus dem Wasser, die mit einem Hubschrauber ins Krankenhaus geflogen wurde. Der Strand wurde geschlossen. Angriffe von Haien kommen in Australien häufiger vor. Und zum Fußball. In den USA, Kanada und Mexiko bricht gerade der dritte WM-Tag an, also der Tag vor dem Auftaktspiel der deutschen Nationalmannschaft, die morgen im ersten Gruppenspiel in Houston auf Curaçao trifft. Heute steht die Anreise aus dem DFB-WM-Quartier in Winston-Salem an.
2: Es wird ein Kurztrip nach Texas. Die Spieler werden am Vormittag nochmal hier in Winston-Salem trainieren und dann erst nach Houston fliegen, rund 2,5 Stunden lang. Ein Abschlusstraining im dortigen Stadion gibt es dann nicht mehr. Morgen zur US-Mittagszeit wird das Spiel dann angepfiffen, trotz der Hitze aber kein Problem, denn das Stadion ist überdacht und klimatisiert. Und direkt nach dem Spiel geht's dann wieder in den Flieger. Curaçao soll ein Aufbaugegner werden, er kann im schlimmsten Fall aber auch für eine Blamage sorgen. Thomas Bremser, Winston-Salem.
1: Heute Abend um 21 Uhr deutscher Zeit startet die Schweiz ins WM-Turnier. Erster Gruppengegner ist Katar.
3: An eine Blamage wollen wir nicht denken. Hier ist euer Wetter auf Antenne Thüringen. T-Shirt-Wetter, Temperaturen momentan über 20 Grad sogar und dazu gibt es einen Mix aus Sonne und vielen Wolken. Morgen gesellen sich noch ein paar Regenwolken dazu bei Temperaturen zwischen 16 und 18 Grad und sommerlich wird es dann in der nächsten Woche, am Mittwoch zum Beispiel, mit viel Sonne 25 Grad. Antenne Thüringen, der schnellste Verkehrsservice um kurz nach 3:30 A9 Richtung München zwischen Triptis und Dittersdorf. Fahrzeugteile auf der linken Fahrspur der Autobahn. Der Unfall auf der A9 Richtung Berlin mit einigen Autos Höhe Leipzig West. Da war die Autobahn heute schon kurzzeitig gesperrt. Mittlerweile geht's da für euch im Nadelöhrprinzip am Unfall vorbei. A71 Richtung Sangerhausen, auch da ein Unfall zwischen Erfurt Nord und Sommerder Süd. Auch da stockender Verkehr und Stau. Auch da dauert's für euch länger im Auto. Staus und Blitzer gerne weitergeben. 0800 3x die 5, 2, 5, 5, 0.
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3: Als Newcomer, ja, würde ich den nicht mehr ehrlich gesagt abstempeln. Somba, dieser Künstler aus New York, der beim Coachella eine Arena-Tour angekündigt hat. Und wer Bock hat, den live zu sehen, der müsste nach Bayern pilgern, genauer gesagt nach München, denn da schlägt er am 1. September auf im Olympiapark. Die Nummer ist dann Pflicht, 12 to 12, jetzt hier auf Antenne Thüringen.

0: Antenne Thüringen am Samstagnachmittag. Und da sind wir doch alle so ein bisschen stolz drauf. In Erfurt leben die glücklichsten Menschen. Ja, laut dem Glücksatlas, der diese Studie in dieser Woche veröffentlicht hat. Und wir waren mit einem Mikro bewaffnet in Erfurt unterwegs. Was ist denn so das Besondere an dieser Stadt?
1: Na, die ist nicht zu groß und nicht zu klein. Und das hat irgendwie immer Heimatgefühl in Erfurt. Wenn man durch die Altstadt bummelt, die ganzen wunderschönen Gebäude hier. Und bin hier nie weggekommen. Ich bin also eingeborener Erfurter und mich hat es nie irgendwo anders hingezogen, weil man hier immer zu Hause ist.
2: Einfach dieses familiäre Umfeld, ich sag mal auch die öffentlichen Parks und die Veranstaltungsorte, was hier in Erfurt geplant wird, das wird sich auch viel mehr geben, wie die Open-Air-Kinos, dann Public Viewing jetzt auch verbunden mit der WM auf dem Petersberg, einfach schöne naturelle Orte, wo man auch schön zur Ruhe kommen kann und gleichzeitig auch ja, so diese Work-Life-Balance ganz gut ausleben kann.
3: Also ich fühle mich in Erfurt wohl, aber dass ich jetzt sagen kann, dass ich glücklich bin oder glücklicher als andere, glaube ich nicht.
0: Ja, okay. Einstellungssache. In Erfurt leben die glücklichsten Menschen. Das sagt seit dieser Woche der Glücksatlas. Ja, wieder der Beweis, hier in Thüringen ist es doch am schönsten.
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schönes Wochenende. Hier ist Antenne Thüringen. Ja, und der Konzertsommer 2026, der wirft Woche für Woche Schatten voraus. Einer nächsten Samstag, der Hook Open Air Sommer in Coburg. Und da schlagen The Bossos auf in der Kulturfabrik Kortendorf. Und es gibt noch Tickets auf openairsommer.de.

0: Und The Boss Hoss, die gibt es schon seit 20 Jahren. Alec, der Mann in der Thüringen-Interview.
1: Der Motor läuft, die Leidenschaft brennt, lodert nach wie vor. Wir haben immer noch tierisch Bock und sind begeistert von der Band, von allem, was wir da am Start haben. Aber ja, 20 Jahre ist echt ein Stiefel, ne?
0: Ja, absolut. Und nächsten Samstag sind die in Coburg und da gibt's diese Nummer zu 100% live. Hier ist Antenne Thüringen.
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2: Ich bin Jan-Henner Reitze. Seit Wochen ringen die USA

0: USA und der Iran um ein Friedensabkommen. Jetzt soll ein erster Deal kurz vor der offiziellen Verkündung stehen, heißt es nicht nur von US-Präsident Donald Trump, sondern auch aus der iranischen Führung und vom Vermittler Katar. Diese erste Vereinbarung soll aber nur die Grundlage sein für eine langfristige Lösung, die noch verhandelt werden muss. Vor den Landtagswahlen Ende September in Sachsen-Anhalt und Mecklenburg-Vorpommern warnen mehrere führende CDU-Politiker ihre Partei vor einer Zusammenarbeit mit der AfD. In dem Moment, in dem die CDU der AfD die Hand reiche, sei sie kaputt, sagte etwa der Vorsitzende des Arbeitnehmerflügels der Union Dennis Radke der Frankfurter Allgemeinen Sonntagszeitung.
1: Auch der Hamburger CDU-Vorsitzende Thering warnt vor jeder Form der Zusammenarbeit. Sollte es nach den Wahlen im September dazu kommen, erwartet er massive Verwerfungen in der Partei. Das wäre der Anfang vom Ende, so Thering wörtlich. Die CDU schließt per Parteitagsbeschluss eine Zusammenarbeit mit AfD und Linken aus. In Sachsen-Anhalt und Mecklenburg-Vorpommern liegt die AfD in Umfragen allerdings klar vorn. NRW-Innenminister Reul bezeichnete die AfD als, Zitat, größte Gefahr für unsere Demokratie. David Riemer, Nachrichtenredaktion.
0: Großbritannien hat heute seine Monarchie gefeiert. Bei der traditionellen Parade Trooping the Colour fuhr unter anderem das Königspaar Camilla und Charles in einer Kutsche durch London. Tausende Menschen verfolgten die Parade am Straßenrand. Und zum Fußball. Die deutsche Nationalmannschaft startet morgen mit ihrem ersten Gruppenspiel gegen Curaçao in die WM. Nach einem Abschlusstraining steht heute noch die Reise vom WM-Quartier in Winston-Salem zum Spielort in Houston an. Mit der Mannschaft unterwegs für uns ist WM-Reporter Thomas Bremser. Thomas, wie geht's denn der deutschen Mannschaft?
2: Ja, alle fit. Manuel Neuer fliegt ja hier seit Tagen schon wieder durchs Tor beim Training. Die Wade hält. Und ich muss auch sagen, die Stimmung ist sehr gelöst. Beim Training lachen die Spieler viel, ärgern sich auch immer mal gegenseitig. Im Quartier selbst haben sie Spaß bei Kunstsprüngen in dem Pool oder beim Basketball. Und Dennis Undorf und Co. wurden auch schon im örtlichen Lidl gesichtet.
3: Ich finde es halt gut, dass du Freigang hast. Du kannst halt viel machen.
4: Freigang ist stark, Dennis.
3: Sagt man das nicht so?
4: Wenn du im Gefängnis wärst schon. Ne?
2: Also man hört es auch hier. Viel gute Laune bisher im deutschen Team.
0: Dankeschön, Thomas. Angepfiffen wird der deutsche WM-Auftakt morgen gegen Curaçao um 19 Uhr deutscher Zeit.
5: Hier ist euer Wetter auf Antenne Thüringen. Sonne, Wolken, Regenwolken, alles mit dabei heute Nachmittag bei Temperaturen über 20 Grad. Morgen wird es genauso wechselhaft wie heute. Es wird ein bisschen kühler am Sonntag, 16 bis 18 Grad die Höchstwerte. Und am Montag nimmt das schöne sommerliche Wetter einen Anlauf. Am Donnerstag nächster Woche dann schon Temperaturen bis 28 und nächstes Wochenende bis 33 Grad bei uns in Thüringen.
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5: Antenne Thüringen, der schnellste Verkehrsservice um 3 nach 4. Wir schauen nochmal auf die A9 Richtung Berlin. Da ist vor 2 Stunden ein schwerer Unfall passiert mit einigen Autos. Die Autobahn war kurzzeitig gesperrt. Mittlerweile geht's für euch im Nadelöhrprinzip am Unfall vorbei. Rückstau hat sich da immer noch aufgebaut. A71 Suhl-Schweinfurt zwischen Schweinfurt-West und Dreieck-Werntal. Personen an und auf der Autobahn A71 Suhl-Schweinfurt. Die Personen zwischen Schweinfurt-West und Dreieck-Werntal, fahrt da vorsichtig. Und noch ein Unfall auf der A71 Richtung Sangerhausen zwischen Erfurt Nord und Sömmerda Süd hat's gekracht. Da gibt's ebenfalls ordentlich Rückstau. Wenn ihr da drin steht, dauert's ebenfalls ein bisschen länger. Staus und Blitzer gerne weitergeben, kostenlos an die 0800 3x die 5 2550.
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5: Und jetzt einer meiner Lieblingssongs. Ray und Where's My Husband haben wir noch.

0: Antenne Thüringen hier am Samstagnachmittag. Kennt ihr noch diese Girly-Bands? Absolut genialer Song, wie ich finde. Ja, und Senna von Monroes. Ja, das sind Monroes. Die ist morgen zu Gast bei Sina. Senna bei Sina, pass auf.
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0: Und die super sympathisch Senna von Monroes, die ihr Leben mit was Kalorienhaltigem, Sündigem vergleicht.
3: Ich sag immer, mein Leben ist wie eine verdammt leckere Sahnetorte. Die muss einfach schmecken. Und das i-Tüpfelchen dieser wunderschönen Sahnetorte ist dann diese Kirsche. Ja? Aber wenn die nicht da ist, schmeckt die Sahnetorte trotzdem. Ist so.
0: Toller Vergleich. 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

0: Antenne Thüringen, der schnellste Verkehrsservice. Wir schauen nochmal auf die A71 Richtung Sangerhausen. Zwischen Erfurt Nord und Sommerda Süd ist ein Unfall passiert. Da war die Autobahn kurzzeitig gesperrt für diese Fahrtrichtung. Mittlerweile ist die linke Fahrspur wieder frei. Da geht's für euch im Nadelöhrprinzip am Unfall vorbei. Der Rückstau, der sich aufgebaut hat, der ist 4 Kilometer lang. Gute Fahrt, wo es geht, mit der besten Musik hier auf Antenne Thüringen und gleich Ella Henderson. Ich spiele euch BTS mit Swim und die Ex-Ambassadors. Renegades gleich hier auf Antenne Thüringen, eben die beste Musik.
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0: Samstagnachmittag, kurz vor halb fünf.
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2: Ich bin Jan-Henner Reitze. Seit Wochen ringen die USA und der Iran um ein Friedensabkommen. Jetzt soll ein erster Deal kurz vor der offiziellen Verkündung stehen, heißt es nicht nur von US-Präsident Donald Trump, sondern auch aus der iranischen Führung und vom Vermittler Katar. Diese erste Vereinbarung soll aber nur die Grundlage sein für eine langfristige Lösung, die noch verhandelt werden muss. Vor den Landtagswahlen Ende September in Sachsen-Anhalt und Mecklenburg-Vorpommern warnen mehrere führende CDU-Politiker ihre Partei vor einer Zusammenarbeit mit der AfD. In dem Moment, in dem die CDU der AfD die Hand reiche, sei sie kaputt, sagte etwa der Vorsitzende des Arbeitnehmerflügels der Union Dennis Radke der Frankfurter Allgemeinen Sonntagszeitung.
3: Auch der Hamburger CDU-Vorsitzende Thering warnt vor jeder Form der Zusammenarbeit. Sollte es nach den Wahlen im September dazu kommen, erwartet er massive Verwerfungen in der Partei. Das wäre der Anfang vom Ende, so Thering wörtlich. Die CDU schließt per Parteitagsbeschluss eine Zusammenarbeit mit AfD und Linken aus. In Sachsen-Anhalt und Mecklenburg-Vorpommern liegt die AfD in Umfragen allerdings klar vorn. NRW-Innenminister Reul bezeichnete die AfD als, Zitat, größte Gefahr für unsere Demokratie. David Riemer, Nachrichtenredaktion.
2: Großbritannien hat heute seine Monarchie gefeiert. Bei der traditionellen Parade Trooping the Colour fuhr unter anderem das Königspaar Camilla und Charles in einer Kutsche durch London. Tausende Menschen verfolgten die Parade am Straßenrand. Und zum Fußball. Die deutsche Nationalmannschaft startet morgen mit ihrem ersten Gruppenspiel gegen Curaçao in die WM. Nach einem Abschlusstraining steht heute noch die Reise vom WM-Quartier in Winston-Salem zum Spielort in Houston an. Mit der Mannschaft unterwegs für uns ist WM-Reporter Thomas Bremser. Thomas, wie geht's denn der deutschen Mannschaft?
4: Ja, alle fit. Manuel Neuer fliegt ja hier seit Tagen schon wieder durchs Tor beim Training. Die Wade hält. Und ich muss auch sagen, die Stimmung ist sehr gelöst. Beim Training lachen die Spieler viel, ärgern sich auch immer mal gegenseitig. Im Quartier selbst haben sie Spaß bei Kunstsprüngen, in dem Pool oder beim Basketball. Und Dennis Undorf und Co. wurden auch schon im örtlichen Lidl gesichtet.
5: Ich finde es halt gut, dass du Freigang hast. Du kannst halt viel machen.
6: Freigang ist stark, Dennis.
5: Sagt man das nicht so?
6: Wenn du im Gefängnis wärst, schon.
4: Also man hört es

0: auch hier viel gute Laune bisher im deutschen Team.
1: Dankeschön, Thomas. Angepfiffen wird der deutsche WM-Auftakt morgen gegen Curaçao um 19 Uhr deutscher Zeit.
2: Hier ist euer Wetter auf Antenne Thüringen. Sonne, Wolken, Regenwolken bei Temperaturen zwischen 20 und 22 Grad zwischen Nordhausen und Erfurt zum Beispiel. Morgen dann am Sonntag wird es ein bisschen kühler. Auch da der Mix aus Sonne, Wolken und Regenwolken bei 16 bis 18 Grad. Und das schöne, heiße Sommerwetter, das nimmt ab Montag einen Anlauf, Mitte nächster Woche schon bis 25 Grad bei uns in Thüringen. Antenne Thüringen, der schnellste Verkehrsservice um kurz nach 16:30, A9 Richtung Berlin, Höhe Leipzig West. Der Unfall mit einigen Autos, der geht für euch über eine Spur am Unfall vorbei. Eine Katze an und auf der Autobahn auf der A70 Bamberg-Schweinfurt-Werneck zwischen Haßfurt und Schonungen, die Katze an und auf der Autobahn. Personen an und auf der Autobahn auf der A71 Suhl-Schweinfurt zwischen Schweinfurt-West und Dreieck-Werntal, da sind Leute auf der Straße unterwegs. A71 Richtung Sangerhausen zwischen Erfurt-Nord und Sammerda-Süd, da ist ebenfalls ein Unfall passiert. Eine Fahrspur ist frei, das ist die linke, da geht es ebenfalls im Nadelöhrprinzip am Unfall vorbei. 3 Kilometer Rückstau hat sich aufgebaut, 30 Minuten dauert es länger. Staus und Blitz sei gerne weitergeben, 0800 3x5 2550.
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2: Schönen Samstag.

0: Das war meine süße Geschichte in dieser Woche. 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In Antenne Thüringen Morning Show bei Anna und Alex hat der 11-jährige Henry in dieser Woche angerufen, noch vor der Schule. Und Henry hat ein Panini-Album. Ganz ärgerlich, er hat schon 15 Sticker doppelt. Und er wollte unbedingt tauschen.
1: Hm? Oscar Bob?
2: Ah ja, wer kennt ihn nicht? Wo spielt er?
1: Norwegen.
3: Da habe ich niemanden.
2: Okay, Anna wird die Karte nehmen. Ich habe anzubieten, hier hinten, diese Geschichtsdinger, weißt du? Die ehemaligen Weltmeister. Da habe ich Deutschland 1954, die komplette Mannschaft.
1: Das ist sehr schön, nur leider habe ich die jetzt auch schon doppelt.
3: Wisst ihr, wer die nicht hat? Ich. Hast du denn schon viele Deutsche, Henry?
1: Ich habe nur eine leider.
3: Ich habe Florian Wirtz doppelt.
1: Das ist sehr schön.
2: Den hast du nicht?
1: Nein.
2: Dann tauschen wir das. Sehr gut. Deal.
0: Ja. Win-Win-Situation. Und bei Henry ist das WM-Fieber noch nicht angekommen. Noch nicht.
1: Geht so.
2: Ja.
1: Ich habe mir quasi Spiele in meinen Kalender eingetragen, die ich schauen möchte und auch schauen darf quasi.
0: Und da ist hoffentlich morgen auch das Deutschlandspiel dabei. Denn Henry, Grüße an der Stelle, deine zwei Daumen, die werden morgen Abend gebraucht. Die müssen gedrückt werden, wenn Deutschland gegen Curaçao zockt, beziehungsweise ran muss. Morgen Abend 19 Uhr. 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
9: Ich bin Jan-Henner Reitzer. Wegen des Iran-Kriegs sind die Spritpreise nach wie vor hoch. Einer YouGov-Umfrage im Auftrag der Teambank zur Folge lässt fast ein Drittel der Autofahrerinnen und Autofahrer in Deutschland das Fahrzeug deshalb öfter stehen.
10: Gefragt, wo sie am ehesten 100 Euro pro Monat einsparen würden, antwortet jeder Fünfte beim Kraftstoff und bei der Kfz-Versicherung. Den Wagen stehen lassen würden der YouGov-Umfrage im Auftrag der Teambank zufolge fast ein Drittel der Menschen. Bei denen, die noch nicht 30 sind, sind es sogar 35%. Für viele Verbraucher ist der Tankrabatt, den die Bundesregierung aufgelegt hat, eine kleine Erleichterung. Die Maßnahme endet jedoch mit Ablauf des Monats. Lea Matschulat, Nachrichtenredaktion.
9: Im Konflikt zwischen den USA und dem Iran soll sich eine erste Lösung abzeichnen. Nicht nur US-Präsident Donald Trump, sondern auch von iranischer Seite und dem Vermittler Pakistan heißt es, dass ein abgestimmter Text für ein Friedensabkommen steht. In dem soll es auch um die Straße von Hormuz und das iranische Atomprogramm gehen. Das Abkommen soll allerdings auch nur die Grundlage für eine langfristige Einigung sein. Union und SPD wollen damit ein Sparsignal in finanziell schwierigen Zeiten senden. Der Bundestag verzichtet in diesem

0: Ja, auf eine Erhöhung der Diäten. Gleichzeitig steigen die Bezüge der Abgeordneten allerdings in einigen Landtagen wie geplant.
1: Eigentlich wären die Diäten der Bundestagsabgeordneten zum 1. Juli um fast 500 Euro gestiegen, auf rund 12.330 Euro. Alle Fraktionen tragen den Verzicht mit. Dagegen greift die automatische Anpassung in mehreren Bundesländern weiter. Unter anderem in Bayern, Hessen, Nordrhein-Westfalen und Sachsen-Anhalt steigen die Diäten entsprechend der Lohnentwicklung. Begründet wird das meist mit Transparenz und festen Regeln. Kritik gibt es dort, wo gleichzeitig an anderer Stelle gespart wird. In Bayern etwa soll die Beamtenbesoldung verschoben werden, während die Diäten regulär steigen. David Riemer, Nachrichtenredaktion.
0: Auf einer Bundesstraße in der Nähe von Ingolstadt in Bayern ist ein Lastwagen frontal mit einem Auto zusammengestoßen. Ein 46 Jahre alter Mann, eine 44-jährige Frau sowie ihr gemeinsames 2 Jahre altes Kind in dem Auto kamen ums Leben. Der Lkw-Fahrer erlitt einen Schock. Wie es zu dem Unfall kam, ist noch unklar. Ein Gutachter soll das klären.
2: Hier ist euer Wetter auf Antenne Thüringen. Sonne, Wolken, Regenwolken, dazu Temperaturen. Es ist wärmer als unter der Woche, bis 22 Grad an diesem frühen Samstagabend. Morgen wird es ein bisschen kühler, bis 18 Grad die Höchstwerte. Und nächste Woche zieht dann Sommerwetter zu uns nach Thüringen. Haben wir nichts dagegen? Ab Donnerstag zum Beispiel bis 28 Grad.
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2: Antenne Thüringen, der schnellste Verkehrsservice um 3 nach 5. Schauen wir auf die A71 Richtung Sangerhausen. Da ist ein Unfall passiert zwischen Erfurt Nord und Sommerda Süd. Deswegen gibt es da immer noch Behinderungen. Rechte Fahrspur ist dicht, linke ist frei. Der Grund, da steht immer noch das kaputte Auto und die Bergungsarbeiten finden statt. Da geht's für euch über eine Fahrspur am Unfall vorbei. Deswegen der Rückstau. Staus und Blitzer gerne weitergeben, kostenlos an die 0800 3x5 2550. Gute Fahrt.
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2: Und er tourt in den nächsten Monaten wild durch Europa. Am 1. September schlägt er in München auf. Somber ist gemeint. Er ist da mit Homewrecker. In den deutschen Top 30 ist er mit diesem Song vertreten. Zu Recht. 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

0: Ray Dalton, genialer Song, Call It Love, zusammen mit Felix Jehn. Und Ray Dalton feiert mit euch übrigens das Fest der Demokratie. 25.06. Weimar Hallenpark. Ja, und Ray Dalton, der hat Wahnsinnserfolge schon international in den Charts gehabt. Mit der Nummer hier. Blood Runnin'. Und das hier ist einer meiner Lieblingssongs von ihm. Geht richtig gut ab. All We Got, hier ist Antenne Thüringen und wir holen ihn für euch, Ray Dalton, zum Weimar Hallenpark, 25.06. zu einem Konzert, das uns alle verbindet und zusammenschmiedet. 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
1: Lately it's been a little bit more than Seattle, so I feel like half the year I've been in Germany, half the year I've been in the States. Well, I have a base here in Berlin.
0: Tja, und seine Zelte wird er auf alle Fälle Ende Juni hier zu Lande aufschlagen. In Deutschland, genauer gesagt bei uns in Thüringen, beim Fest der Demokratie. 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

0: Antenne Thüringen am Samstagnachmittag. Gleich Alex Warren, Geburtstag hat der am gleichen Tag wie ich, 18.09. Gleich gibt's ihn. Mit Fever Dream. Ich spiele euch die Bloodhound Gang aus dem Jahr 99. The Bad Touch. Geiler Song. Und Shabuzi ist mit am Start. Blink Twice. Gleich hier auf Antenne Thüringen.
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0: Ja, Samstagabend, 17.30 Uhr, halb sechs.
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2: Ich bin Jan-Henner Reitze. Wegen des Iran-Kriegs sind die Spritpreise nach wie vor hoch. Einer YouGov-Umfrage im Auftrag der Teambank zur Folge lässt fast ein Drittel der Autofahrerinnen und Autofahrer in Deutschland das Fahrzeug deshalb öfter stehen.
3: Gefragt, wo sie am ehesten 100 Euro pro Monat einsparen würden, antwortet jeder Fünfte beim Kraftstoff und bei der Kfz-Versicherung. Den Wagen stehen lassen würden der YouGov-Umfrage im Auftrag der Teambank zufolge fast ein Drittel der Menschen. Bei denen, die noch nicht 30 sind, sind es sogar 35%. Für viele Verbraucher ist der Tankrabatt, den die Bundesregierung aufgelegt hat, eine kleine Erleichterung. Die Maßnahme endet jedoch mit Ablauf des Monats. Lea Matschulat, Nachrichtenredaktion.
2: Im Konflikt zwischen den USA und dem Iran soll sich eine erste Lösung abzeichnen. Nicht nur US-Präsident Donald Trump, sondern auch von iranischer Seite und dem Vermittler Pakistan heißt es, dass ein abgestimmter Text für ein Friedensabkommen steht. In dem soll es auch um die Straße von Hormuz und das iranische Atomprogramm gehen. Das Abkommen soll allerdings auch nur die Grundlage für eine langfristige Einigung sein. Union und SPD wollen damit ein Sparsignal in finanziell schwierigen Zeiten senden. Der Bundestag verzichtet in diesem Jahr auf eine Erhöhung der Diäten. Gleichzeitig steigen die Bezüge der Abgeordneten allerdings in einigen Landtagen wie geplant.
4: Eigentlich wären die Diäten der Bundestagsabgeordneten zum 1. Juli um fast 500 Euro gestiegen, auf rund 12.330 Euro. Alle Fraktionen tragen den Verzicht mit.

0: Dagegen greift die automatische Anpassung in mehreren Bundesländern weiter. Unter anderem in Bayern, Hessen, Nordrhein-Westfalen und Sachsen-Anhalt steigen die Diäten entsprechend der Lohnentwicklung. Begründet wird das meist mit Transparenz und festen Regeln. Kritik gibt es dort, wo gleichzeitig an anderer Stelle gespart wird. In Bayern etwa soll die Beamtenbesoldung verschoben werden, während die Diäten regulär steigen. David Riemer, Nachrichtenredaktion.
1: Auf einer Bundesstraße in der Nähe von Ingolstadt in Bayern ist ein Lastwagen frontal mit einem Auto zusammengestoßen. Ein 46 Jahre alter Mann, eine 44-jährige Frau sowie ihr gemeinsames 2 Jahre altes Kind in dem Auto kamen ums Leben. Der Lkw-Fahrer erlitt einen Schock. Wie es zu dem Unfall kam, ist noch unklar. Ein Gutachter soll das klären.
2: Wir schauen aufs Wetter bei Antenne Thüringen. Sonne, Wolken, Regenwolken begleiten uns durch diesen Samstagabend. Temperaturen liegen momentan zwischen 17 und 21 Grad bei uns in Thüringen. Morgen dann am Sonntag wird es ein bisschen frischer tagsüber, da der Wechsel aus Sonne, Wolken und Regenwolken bei 16 bis 18 Grad die Höchstwerte. Und der Sommer, der kommt zurück. Spätestens dann Mitte nächster Woche zum Beispiel. Schon wieder Temperaturen mit viel Sonne jenseits der 25 Grad. Antenne Thüringen, der schnellste Verkehrsservice. Vorsicht A9 Richtung München zwischen Bad Klosterlausnitz und Hermsdorfer Kreuz. Ein kaputtes Auto auf der Standspur. A70 Richtung Bayreuth, da sind Personen an und auf der Autobahn. Vorsicht zwischen Haßfurt und Knetzgau, Personen an und auf der Autobahn. Und der Unfall auf der A71 Richtung Sangerhausen zwischen Erfurt Nord und Simmerda Süd hat's gekracht. Da ist immer noch die rechte Fahrspur gesperrt. Die linke ist frei. Da geht's für euch im Nadelöhrprinzip sozusagen am Unfall vorbei. Staus und Blitzer gerne weitergeben. Kostenlos an die 0800 3x5 2550. Gute Fahrt.
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2: Und gleich Musik aus England. Tom Gregory kommt. Fingertips und jetzt Alex Warren und Fever Dream. Die beste Musik auf Antenne Thüringen. 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

0: N' Roses, Slash und Co. Guns N' Roses. Knockin' on Heaven's Door aus den 80ern. Antenne Thüringen hier. Far, far away, die Fußball-Weltmeisterschaft. Aber ab spätestens morgen Abend kommt überall bei uns in Thüringen WM-Stimmung auf. Denn da greifen die Deutschen endlich ins Turniergeschehen ein.
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0: Es geht gegen den ersten Vorrundengegner, Curaçao. Und morgen Abend haben die Deutschen gleich zwei Gegner, eben Curaçao. Und zum anderen die Hitze. Eine Wahnsinnshitze, eine Gluthitze dort vor Ort. Jonathan Tah bei der Pressekonferenz unter der Woche.
2: Natürlich ist es extrem heiß, aber das wussten wir auch schon vorher. Ich glaube, man sollte das genauso annehmen. Ich glaube, am Ende des Turniers wird es auch wichtig sein, dass man es schafft, das auszublenden und sich darauf aufs Wesentliche zu fokussieren. Und ich glaube, dann wird es auch nicht wichtig sein, wie heiß es ist, ob es jetzt 25 oder 35 Grad sind.
0: Und wir machen mal Folgendes. Wir schauen uns den Gegner mal genauer an. Curaçao. Die grundsätzliche Frage, wo liegt das überhaupt?
3: Es geht in die Karibik. Curaçao liegt vor Venezuela, gehört zum Königreich der Niederlande und sieht auf Fotos so aus, als hätte der Sommer dort seinen Hauptwohnsitz. Türkisblaues Wasser, Palmen, kleine Buchten, weiße Strände und mittendrin Willemstad. Eine Hauptstadt mit kunterbunten Häusern direkt am Hafen. Da wird wirklich jede Postkarte neidisch. Und ja, auch der Likör Blue Curaçao kommt wirklich von dort. Fußballerisch ist die Insel jetzt zum ersten Mal überhaupt bei einer WM dabei und mit rund 185.000 Einwohnern der kleinste Teilnehmer aller Zeiten. Aktuell steht Curaçao auf Platz 82 der Weltrangliste und fast alle Spieler sind in den Niederlanden geboren. Heißt Karibik auf der Landkarte, Holland im Kader und am Sonntag Deutschlands erster Gegner.
0: Tja, und hitzemäßig haben die einen Vorteil. Deutschland gegen Curaçao morgen Abend 19 Uhr. Und ihr habt zwei, ich hab zwei. Es geht um Daumen. Bitte drücken.
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5: Wir haben gefragt, warum ihr unbedingt auf ein Lea-Konzert gehen solltet.
1: Einfach so, wie sie mit ihren Fans umgeht, wie sie Nähe schafft.
7: Ey, das ist einfach pure Gänsehaut. Geil.
1: Ja, man fühlt sich einfach wohl, man hat Spaß, man fühlt es richtig. Ab und zu läuft auch mal eine Träne. Ja.
5: Und jetzt spielt Lea in Thüringen Open Air. Der genauso klingt, wie sich Sommer anfühlen muss. Lea bei Laut und Draußen am 27. 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
12: Ich bin Jan-Henner Reitzer. Im Iran-Krieg soll der Abschluss eines ersten Friedensabkommens kurz bevorstehen. Vom Vermittler Pakistan heißt es, der Deal werde in den nächsten 24 Stunden offiziell gemacht. Auch US-Präsident Donald Trump, der morgen 80 Jahre alt wird, und die iranische Führung hatten schon signalisiert, dass eine Einigung kommt.
13: Im Gespräch ist im Moment zunächst ein Rahmenabkommen zur Beendigung des Kriegs zwischen dem Iran und den USA. Dieses könnte Ausgangspunkt für vertiefte Verhandlungen innerhalb eines Zeitrahmens von 60 Tagen sein. Laut Trump sieht die Vereinbarung eine Öffnung der für den weltweiten Handel mit Öl, Gas und Dünger wichtigen Straße von Hormuz vor. Der Deal soll außerdem dazu führen, dass das iranische Atomprogramm zurückgebaut wird und die USA das angereicherte Uran erhalten, das sonst theoretisch für den Bau von Atomwaffen genutzt werden könnte. David Riemer, Nachrichtenredaktion.
12: Die hohen Spritpreise wirken sich auf Alltagsgewohnheiten von vielen Menschen in Deutschland aus, die Auto fahren. Fast ein Drittel von ihnen lässt das Auto häufiger stehen, zeigt eine Umfrage im Auftrag der Teambank. Außerdem sagen 41% der Befragten im Vergleich zu vor einem Jahr nach Abzug ihrer Fixkosten weniger Geld zur Verfügung zu haben. Bundesgesundheitsministerin Nina Wagen möchte, dass es aus steuerlicher Sicht attraktiver wird, privat in Sachen Pflege vorzusorgen. Eine zusätzliche private Pflegeversicherung abzuschließen müsse sich mehr lohnen, sagte Wagen den Zeitungen der Funke Mediengruppe.
14: Reichen die eigenen Mittel von Pflegebedürftigen nicht aus, springt meist der Staat ein.

0: Auch die gezahlten Beiträge zur Pflichtversicherung decken oft nur einen Teil der Kosten. Gesundheitsministerin Wagen will die private Vorsorge deshalb attraktiver machen. Pflegezusatzversicherungen sind heute bis zu einer jährlichen Höchstgrenze von 1.900 Euro für Angestellte und Beamte und 2.800 Euro für Selbstständige steuerlich absetzbar. Allerdings sind in dem Höchstbetrag auch schon die Kosten für die Kranken- und Pflegepflichtversicherung enthalten. Katrin Müller, Nachrichtenredaktion.
1: Und zum Fußball. Bei der WM starten heute Abend um 21 Uhr deutscher Zeit Katar und die Schweiz ins Turnier. Außerdem wird um Mitternacht das Spiel Brasilien gegen Marokko angepfiffen. In der Gruppe C treffen dann auch noch Haiti und Schottland aufeinander. Um 6 Uhr deutscher Zeit morgen spielt die Türkei in ihrem ersten Gruppenspiel gegen Australien.
2: Hier ist euer Wetter auf Antenne Thüringen. Sonne, Wolken, Regenwolken und dazu ein recht kräftiger Wind weht an diesem Samstagabend durch Thüringen bei Temperaturen bis 20 Grad. Morgen am Sonntag wird es ein bisschen frischer, 16 bis 18 Grad die Höchstwerte. Sonne, Wolken, Regenwolken, alles ist da im Einsatz. Und ab Montag wird es Tag für Tag wärmer und sommerlicher. Am Mittwoch zum Beispiel schon Temperaturen bis 25 Grad. Und nächstes Wochenende, ja, da gibt es dann schon über 30 Grad bis 33 Grad, so die Prognose. Antenne Thüringen, der schnellste Verkehrsservice um 3:06. Vorsicht Reifenteile auf der A9 Richtung Berlin zwischen Dittersdorf und Triptis. A9 Richtung München zwischen Bad Klosterlausnitz und Hermsdorfer Kreuzen, kaputtes Auto. Personen an und auf der Autobahn auf der A70 Richtung Bayreuth zwischen Haßfurt und Knetzgau. A71 Richtung Sangerhausen zwischen Arnstadt Süd und Arnstadt Nord, ein totes Tier auf der Straße. Und der Unfall auf der A71 Richtung Sangerhausen zwischen Erfurt Nord und Sömmerda Süd. Der Unfall, rechte Fahrspur ist gesperrt. Bergungsarbeiten finden statt. Staus und Blitzer gerne weitergeben, kostenlos an die 0800 3x5 2550. Gute Fahrt.
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2: Schönen Abend euch.

0: Euer Wochenende mit Antenne Thüringen. Und nächstes Jahr heißt es für Sie Koffer ein, Koffer aus, Koffer ein, Koffer auspacken. Und das sehr, sehr oft. Es geht um Lea. 2026 kommt sie aber schon zu uns nach Thüringen. Und zwar Ende Juni mit diesen Songs. Super Stimme. Treppenhaus, die Single oder die Nummer kennt ihr.
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0: Ja, und schon in diesem Juni holen wir sie für euch nach Thüringen, zu Laut und Draußen in den Weimar Hallenpark. Die Frau, die auf gesunde vegetarische Ernährung steht. Ja, kann ja nicht schaden. Lea im Antenne Thüringen Interview.
2: Also ich liebe das vegetarische Hackfleisch, was es gibt. Das ist natürlich so ein Ersatzprodukt und vielleicht auch nicht mega gesund, aber gerade wenn man mal so das Bedürfnis hat, dass es so fleischiger schmeckt und ich finde, das ist eigentlich auch der Grund, warum es so für mich gar nicht mehr so eine richtige Ausrede gibt, dass man nicht vegetarisch leben könnte, weil diese Ersatzprodukte so echt schmecken.
0: Ich traue mich da immer nicht, die zu probieren. Dann ekelt es mich davor, aber ist ein anderes Thema. 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

0: Einer der genialsten Stimmen der Musikszene überhaupt, Morten Harket. Aha, Summer Moved On, hier auf Antenne Thüringen. Wir spielen die beste Musik und gleich MPK, Michael Patrick Kelly. Außerdem Lenny Kravitz, Stillness of Heart, der sich schon fleißig auf seine Welttour vorbereitet und dieser Song auch Programm ist. Und ich spiele euch alle Farben. Wanna Dance, gleich hier auf der Playlist von Antenne Thüringen, eben die beste Musik.
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10: Antenne Thüringen, der schnellste Verkehrsservice. Vorsicht, Fahrradfahrer auf der Autobahn. Auf der A38 Richtung Leipzig zwischen Nordhausen und Heringen. Fahrradfahrer auf der Straße. Fahrt da vorsichtig und passt auf.
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0: Der Samstagabend kurz vor 19:30. Hier ist euer Wetter auf Antenne Thüringen. Sonne, Wolken, Regenwolken, alles ist da am Start. Bei Temperaturen immer noch bis 20 Grad und dazu bläst ein zum Teil recht frischer und kräftiger Wind durch Thüringen, der die Höchstwerte runterdrückt. Morgen am Sonntag 16 bis 18 Grad die Höchstwerte, auch da der Mix aus Sonne und Wolken. Örtlich ist ein bisschen Regen mit dabei und dann am Montag nimmt das schöne Wetter Anlauf zum, ja, die Richtung ist Sommerwetter. Mitte der nächsten Woche zum Beispiel am Mittwoch viel Sonnenschein, paar Wolken um die 25, am Donnerstag um die 28 Grad. Antenne Thüringen, der schnellste Verkehrsservice. Vorsicht A9 Richtung Berlin zwischen Dittersdorf und Driptis. Steht ein kaputtes Auto auf der Standspur. Ein totes Tier auf der A71 Richtung Sangerhausen zwischen Arnstadt Süd und Arnstadt Nord. Das tote Tier auf der Straße. Und der Unfall auf der A71 Richtung Sangerhausen zwischen Erfurt Nord und Sömmerda Süd. Linke Fahrspur ist da frei, rechte Fahrspur ist blockiert wegen der Bergungsarbeiten. Da stockt aktuell der Verkehr. Staus und Blitzer. Gerne weitergeben, kostenlos an die 0800 3x5 2550. Gute Fahrt euch.
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0: Wochenende laufen die Uhren rückwärts. Bis Sonntagabend 19 Uhr der Grund zwei Buchstaben. WM.
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0: Ja, die Deutschen müssen morgen ran. Gegner 1 in der Vorrunde, Curaçao. Und der Stuttgarter Dennis Ondorf bei der Pressekonferenz über das klare Ziel der deutschen Fußballnationalmannschaft. Und das heißt Weltmeister.
2: Ja, das ist das Ziel. Ich glaube, wenn ich jetzt sagen würde, ich will nur ins Achtelfinale kommen, dann wäre ich falsch hier. Ich glaube, jeder der Jungs, die da sind, hat das gleiche Ziel und das ist Weltmeister werden.
0: Und was hat er eigentlich 2014 gemacht, wo Deutschland Weltmeister geworden ist?
2: Ja, ich war zu Hause bei meinen Eltern. Die haben jedes Spiel geguckt und nach den Siegen sind wir dann immer rausgefahren mit dem Auto, haben gehupt oder mit den Flaggen und haben die halt da am Kreiswerker bei uns gezeigt, wo die Straßen dann voll waren und haben es genossen. Und ich hoffe, dass wir das Gleiche dieses Jahr machen können für die Fans, die zu Hause sind. Und mal schauen.
0: Und da wird hoffentlich morgen Abend auch gefeiert. Deutschland gegen Curaçao. 19 Uhr ist Anpfiff, der erste Gegner der Deutschen. Und ganz, ganz klar, ein Sieg muss her.
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3: Ich bin Jan-Henner Reitze. Seit Wochen ringen die USA und der Iran um ein Friedensabkommen. Jetzt soll ein erster Deal kurz vor der offiziellen Verkündung stehen, heißt es nicht nur von US-Präsident Donald Trump, sondern auch aus der iranischen Führung und dem Vermittler Pakistan. Eine langfristige Lösung muss dann aber noch weiter verhandelt werden. SPD-Chefin Bärbel Baas hat im Ringen um Reformen Augenmaß in der schwarz-roten Bundesregierung angemahnt. Für manche heiße Reformen einfach nur kürzen, streichen, sparen, sagte Baas bei einer Delegiertenkonferenz der nordrhein-westfälischen SPD in Düsseldorf. Das Land brauche aber auch Impulse für die Wirtschaft und mehr Gerechtigkeit.
4: Bei einer Steuerreform müssten Arbeiter, Familien und Pflegende entlastet werden, sagt SPD-Chefin Baas. Und das bedeutet wiederum, dass auch andere einen Beitrag leisten müssten. Gemeint ist damit die schon vielfach diskutierte höhere Besteuerung derjenigen, die, wie Baas es formuliert, sehr, sehr viel in diesem Land verdienen. Noch vor der parlamentarischen Sommerpause, die Anfang kommenden Monats beginnt, will die Bundesregierung große Reformen auf den Weg bringen. Bei Rente, Steuern und Arbeitsmarkt. Lea Matschula, Nachrichtenredaktion.
3: Mit einem Motorschaden ist eine Fähre vor Helgoland manövrierunfähig in der Nordsee getrieben. Die 60 Passagiere an Bord blieben unverletzt. Das Schiff wurde zuerst nach Helgoland geschleppt. Dort gelang es aber nicht anzulegen. Deshalb musste die Fähre samt Passagieren weiter Richtung Cuxhaven geschleppt werden. Und zum Fußball. Die deutsche Nationalmannschaft reist heute Abend deutscher Zeit von ihrem WM-Quartier in Winston-Salem nach Houston. Dort wird morgen ihr erstes Gruppenspiel gegen Curaçao ausgetragen. Für uns mit der Mannschaft unterwegs ist WM-Reporter Thomas Bremser. Thomas, wie geht es denn dem deutschen Team?
5: Ja, alle fit. Manuel Neuer fliegt ja hier seit Tagen schon wieder durchs Tor beim Training. Die Wade hält. Und ich muss auch sagen, die Stimmung ist sehr gelöst. Beim Training lachen die Spieler viel, ärgern sich auch immer mal gegenseitig. Im Quartier selbst haben sie Spaß bei Kunstsprüngen, in dem Pool oder beim Basketball. Und Dennis Undorf und Co. wurden auch schon im örtlichen Lidl gesichtet.
6: Ich finde es halt gut, dass du Freigang hast. Du kannst halt viel machen.
7: Freigang ist stark, Dennis.
6: Ja, sagt man das nicht so?
7: Wenn du im Gefängnis wärst, schon. Ne?
5: Also man hört es auch hier. Viel gute Laune bisher im deutschen Team.
3: Dankeschön, Thomas. Angepfiffen wird der deutsche WM-Auftakt morgen gegen Curaçao um 19 Uhr deutscher Zeit.
8: Hier ist euer Wetter auf Antenne Thüringen. Die Temperaturen gehen heute Nacht runter auf frische 10 bis 8 Grad im Süden Thüringens. Dazu ziehen viele Wolken durch, es bleibt aber Gott sei Dank trocken. Morgen am Sonntag ein Mix aus Sonne, Wolken und Regenwolken, ähnlich wie unter der Woche. Auch die Höchstwerte 16 bis 18 Grad. Und dann nimmt das schöne Sommerwetter ab Montag Anlauf bis Mitte der nächsten Woche. Mittwoch 25 Grad und viel Sonne, am Donnerstag schon 28 Grad. Antenne Thüringen, der schnellste Verkehrsservice. Vorsicht, ein kaputtes Auto auf der A9 Richtung Berlin. Zwischen Dittersdorf und Tripte ist das kaputte Auto auf der Standspur. Und der Unfall auf der A71 Richtung Sangerhausen. Zwischen Erfurt Nord und Sömmerda Süd ist die rechte Fahrspur gesperrt. Die linke ist frei. Da geht es für euch im Nadelöhrprinzip am Unfall.

0: Fall vorbei. Staus und Blitzer gerne weitergeben, kostenlos an die 0800 3x5 2550. Gute Fahrt.
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0: Und der schickt euch die Weltstars aus der Musik. Gleich zum Beispiel die New Radicals. You Get What You Give. Da geht's ins Jahr 1999. Und das hier ist Kamerad aus Wuppertal. Hug Yourself. Fetter Ohrwurm. Jetzt auf Antenne Thüringen.

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0: Antenne Thüringen hier mit der besten Musik und gleich Harry Styles, der vor kurzem erst einen Konzertmarathon in Amsterdam hingelegt hat. Alle Konzerte ausverkauft. Ja, und da war der Song Programm, American Girls. Außerdem aus dem Jahr 84 Pat Benatar, Love is a Battlefield und Al King. X's and O's. Gleich hier auf Antenne Thüringen die beste Musik für euch und euren Samstagabend.
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0: Der Samstagabend kurz vor Wacht. Hier ist euer Wetter auf Antenne Thüringen. Die Temperaturen zur Stunde 15 bis 17 Grad. Dazu der Mix aus Sonne, Wolken und Regenwolken. In der kommenden Nacht 10 bis 8 Grad. Es bleibt meist trocken. Morgen dann am Sonntag bekommen wir ähnlich wechselhaftes Wetter wie unter der Woche. Sonne, Wolken, Regenwolken. 18 Grad die Höchstwerte. Am Montag Sonne und Wolken im Wechsel. Es bleibt dann trocken bei 18 Grad. Ab Dienstag dann peilt das schöne Sommerwetter die richtige Richtung an. Dann Temperaturen über 20 Grad. Antenne Thüringen, der schnellste Verkehrsservice um 7:30. Vorsicht A9 Richtung Berlin zwischen Dittersdorf und Triptis. Ein kaputtes Auto auf der Standspur. Und A71 Richtung Sangerhausen zwischen Erfurt Nord und Sommerder Süd. Das ist ein Unfall passiert. Rechte Fahrspur ist gesperrt. Linke ist frei. Da geht's im Nadelöhrprinzip für euch am Unfall vorbei. Da finden aktuell Bergungsarbeiten statt. Staus und Blitzer gerne weitergeben. Kostenlos an die 0800 3x5 2550. Gute Fahrt.
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0: Mit Zoe Kravitz ist er zusammen. Harry Styles und American Girls spiele ich euch jetzt. Die beste Musik auf Antenne Thüringen.

0: Antenne Thüringen am Wochenende. Wie oft habt ihr euch schon mit Freunden, Bekannten, Verwandten unterhalten, ob es vielleicht doch außerirdisches Leben gibt in einer weit entfernten Galaxie? Und irgendwann steht auch dann der Tag der Wahrheit vielleicht auf dem Kalender, wo wir die Antwort auf diese Frage bekommen. Steven Spielberg lässt grüßen und das ist die ideale Kinovorlage für seinen neuesten Blockbuster. Disclosure Day, den stellen wir euch jetzt mal vor.
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2: Was würdest du tun, wenn jemand aus deinem Umfeld plötzlich damit anfangen würde, solche Töne von sich zu geben? Wahrscheinlich Krankenwagen rufen. Hier ist die Sache allerdings etwas komplizierter. In Disclosure Day, dem neuen Film von Steven Spielberg, geht's um eine Wettermoderatorin, die während einer Live-Sendung plötzlich von fremden Kräften heimgesucht wird. Ein Aktivist nimmt sich der Sache an.
3: Verstehst du, was sie sagt?
4: Ich höre sie, es ist Kauderwelsch, ich versteh's nicht.
3: Ich schon.
2: Was steckt wirklich hinter den merkwürdigen Klickgeräuschen und wie wird die Welt darauf reagieren? Klar ist,
3: die Menschen verlangen nach der Wahrheit.
4: Was wirst du tun?
5: Ich enthülle es vor der ganzen Welt.
2: Wir alle

0: wissen, wenn irgendwo Steven Spielberg draufsteht, dann können wir uns sicher sein, dass da was Krasses auf uns zukommt. Und das ist auch hier der Fall. Viele Kritiker, die das Ding schon gesehen haben, sagen, das nächste Sci-Fi-Highlight 2026, ganz viele fette Bilder und ein Cast, nach dem sich jeder Regisseur die Finger lecken würde. Emily Blunt, Josh O'Connor und noch viele mehr. Viel zu schade für den kleinen Laptop-Bildschirm. Der ist einfach gemacht für die große Leinwand. Disclosure Day. Kriegst du ab sofort im Kino.
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2: 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Fast Boy, Beautiful Life.
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3: Ich bin Jan-Henner Reitze. Im Konflikt mit dem Iran wollen die USA nach Angaben von Präsident Donald Trump morgen eine erste Vereinbarung unterzeichnen und damit an Trumps 80. Geburtstag. Unmittelbar nach der Unterzeichnung solle die Straße von Hormuz wieder geöffnet werden, schrieb Trump auf seiner Online-Plattform Truth Social. Die Vereinbarung soll aber noch keine langfristige Lösung sein, die muss noch weiter verhandelt werden. Wegen gestiegener Spritpreise ändern viele Menschen in Deutschland, die Auto fahren, ihre alltäglichen Gewohnheiten. Nach einer Umfrage von YouGov im Auftrag der Teambank lässt deshalb jeder Dritte sein Auto häufiger stehen.
4: Besonders bei den Jüngeren macht sich das bemerkbar. Mehr als jeder Dritte unter 30 fährt wegen der hohen Spritpreise inzwischen seltener mit dem Auto. Viele sagen außerdem, dass nach Miete, Strom und anderen festen Kosten am Monatsende weniger übrig bleibt als noch vor einem Jahr. Entsprechend schauen viele genauer aufs Geld und sparen eher beim Auto oder bei der Versicherung. Wenn es um politische Entlastungen geht, wünschen sich die meisten niedrigere Steuern. Eine Spritpreisbremse landet auf Platz 2. Zoe Tassovali, Redaktion.
3: Vor den Landtagswahlen Ende September in Sachsen-Anhalt und Mecklenburg-Vorpommern warnen führende CDU-Politiker ihrer Partei vor einer Zusammenarbeit mit der AfD. In dem Moment, in dem die CDU der AfD die Hand reiche, sei sie kaputt, sagte etwa der Vorsitzende des Arbeitnehmerflügels der Union, Dennis Radtke, der Frankfurter Allgemeinen Sonntagszeitung.
5: Auch der Hamburger CDU-Vorsitzende Thering warnt vor jeder Form der Zusammenarbeit. Sollte es nach den Wahlen im September dazu kommen, erwartet er massive Verwerfungen in der Partei. Das wäre der Anfang vom Ende, so Thering wörtlich. Die CDU schließt per Parteitagsbeschluss eine Zusammenarbeit mit AfD und Linken aus. In Sachsen-Anhalt und Mecklenburg-Vorpommern liegt die AfD in Umfragen allerdings klar vorn. NRW-Innenminister Reul bezeichnete die AfD als, Zitat, größte Gefahr für unsere Demokratie. David Riemer, Nachrichtenredaktion.
3: Auf einer Bundesstraße in der Nähe von Ingolstadt in Bayern ist ein Auto frontal mit einem Lastwagen zusammengestoßen. Drei Menschen kamen ums Leben. Der 46 Jahre alte Autofahrer war auf die Gegenfahrbahn geraten. Warum ist noch unklar? Er, seine 44-jährige Frau sowie ihr gemeinsames 2 Jahre altes Kind starben. Der Lkw-Fahrer erlitt einen Schock.
6: Hier ist euer Wetter auf Antenne Thüringen. Die Temperaturen in der kommenden Nacht 10 bis frische 8 Grad im Süden Thüringens. Und dazu ziehen viele Wolken durch, es bleibt aber trocken. Morgen am Sonntag ein Mix aus Sonne, Wolken, örtlich ein paar Regenwolken. Es wird ein bisschen frischer als heute am Samstag bei 16 bis 18 Grad. Und das schöne Sommerwetter nimmt ab Montag Anlauf, bis Mitte der Woche dann schon 25, bis zum Wochenende bis zu 30 Grad die Höchstwerte dann nächste Woche bei uns in Thüringen.
7: Antenne Thüringen, der schnellste Verkehrsservice mit KI. Auf der A9 Richtung Berlin steht zwischen Dittersdorf und Triptis

0: ein kaputtes Auto auf dem Standstreifen. Auf der A71 Richtung Sangerhausen gab es zwischen Erfurt Nord und Sömmerda Süd einen Unfall. Der rechte Fahrstreifen ist gesperrt, der linke wieder befahrbar. Außerdem wird ein kaputtes Auto auf dem linken Fahrstreifen gemeldet. Wir wünschen eine gute Fahrt.
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0: Hier ist euer Wetter auf Antenne Thüringen. Treue Weggefährten, das sind viele Wolken. Und die Temperaturen in der kommenden Nacht, frische 10 bis 8 Grad. Morgen mit Pampa am Sonntag. Sonne, Wolken, Regenwolken, all das ist aufgemalt auf der Wetterkarte für Thüringen. Und die Höchstwerte, die schaffen es nicht über die 20 Grad Marke. Am Montag wird es ähnlich. Wolkig, sonnig und Temperaturen bis 18 Grad. Und dann wird es von Tag zu Tag wärmer und heißer. Bis zum nächsten Wochenende zum Beispiel. Über 30 Grad bei uns in Thüringen.
1: Antenne Thüringen, der schnellste Verkehrsservice mit KI. Auf der B27 zwischen Blankenburg und Hüttenrode gibt es in beiden Richtungen eine ungesicherte Unfallstelle auf der Fahrbahn im Kurvenbereich. Die Heinrich-Erhardt-Straße ist zwischen Sterngrund und Zellamelis in beiden Richtungen wegen eines Unfalls gesperrt. Rettungsfahrzeuge sind im Einsatz. Wir wünschen eine gute Fahrt.
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3: Ich bin Jan-Henner Reitzer. Um ihren Konflikt beizulegen, wollen der Iran und die USA nach Angaben von Präsident Donald Trump morgen eine erste Vereinbarung unterzeichnen. Das schrieb Trump auf seiner Plattform Truth Social. Er wird morgen 80 Jahre alt. Die Vereinbarung soll aber noch keine endgültige Lösung sein.
4: Im Gespräch ist im Moment zunächst ein Rahmenabkommen zur Beendigung des Kriegs zwischen dem Iran und den USA. Dieses könnte Ausgangspunkt für vertiefte Verhandlungen innerhalb eines Zeitrahmens von 60 Tagen sein. Laut Trump sieht die Vereinbarung eine Öffnung der für den weltweiten Handel mit Öl, Gas und Dünger wichtigen Straße von Hormuz vor. Der Deal soll außerdem dazu führen, dass das iranische Atomprogramm zurückgebaut wird und die USA das angereicherte Uran erhalten, das sonst theoretisch für den Bau von Atomwaffen genutzt werden könnte. David Riemer, Nachrichtenredaktion.
3: SPD-Chefin Bärbel Baas hat im Ringen um Reformen Augenmaß in der schwarz-roten Bundesregierung angemahnt. Für manche heiße Reform einfach nur kürzen, streichen und sparen, sagte Baas bei einer Delegiertenkonferenz der nordrhein-westfälischen SPD in Düsseldorf. Das Land brauche aber auch Impulse für die Wirtschaft und mehr Gerechtigkeit.
5: Bei einer Steuerreform müssten Arbeiter, Familien und Pflegende entlastet werden, sagt SPD-Chefin Baas. Und das bedeutet wiederum, dass auch andere einen Beitrag leisten müssten. Gemeint ist damit die schon vielfach diskutierte höhere Besteuerung derjenigen, die, wie Baas es formuliert, sehr, sehr viel in diesem Land verdienen. Noch vor der parlamentarischen Sommerpause, die Anfang kommenden Monats beginnt, will die Bundesregierung große Reformen auf den Weg bringen. Bei Rente, Steuern und Arbeitsmarkt. Lea Matschulat, Nachrichtenredaktion.
3: In Zusammenhang mit einer Explosion in Amsterdam sind 3 Verdächtige festgenommen worden. Dabei waren in der Nacht zu Freitag 7 Menschen verletzt worden. Eine Gruppe junger Männer soll in einem Keller Sprengsätze gebaut haben, die verwendet werden, um Geldautomaten aufzusprengen. Diese Sprengsätze waren möglicherweise für Taten in Deutschland bestimmt. Und zum Fußball. Bei der WM in den USA, Kanada und Mexiko startet zur Stunde das nächste Gruppenspiel. Katar trifft auf die Schweiz. Außerdem wird um Mitternacht deutscher Zeit das Spiel Brasilien gegen Marokko angepfiffen. In der Gruppe C spielt dann auch noch Haiti gegen Schottland. Um 6 Uhr deutscher Zeit morgen startet die Türkei gegen Australien in die WM.
6: Hier ist euer Wetter auf Antenne Thüringen. Die Tiefstwerte in der kommenden Nacht zum Teil einstellig. 8 Grad im Süden Thüringens. Morgen ein Mix aus Sonne, Wolken und Regenwolken. Es wird ein bisschen frischer bei 16 bis 18 Grad. Und ab Montag dann wird's von Tag zu Tag schöner. Bis Mitte nächster Woche schon bis zu 25 Grad. Am Donnerstag viel Sonne bei 28 Grad zum Beispiel.
7: 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Auf der B27 zwischen Blankenburg und Hüttenrode liegt in beiden Richtungen eine ungesicherte Unfallstelle auf der Fahrbahn im Kurvenbereich. Die Heinrich-Erhardt-Straße ist zwischen Sternbrunn und Zellermelis in beiden Richtungen gesperrt. Grund ist ein Unfall, Rettungsfahrzeuge sind im Einsatz. Wir wünschen eine gute Fahrt.
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0: Hier ist euer Wetter auf Antenne Thüringen. Die Temperaturen in der kommenden Nacht 10 bis frische 8 Grad im Süden Thüringens. Und dazu ziehen viele Wolken durch, es bleibt aber trocken. Morgen am Sonntag ein Mix aus Sonne, Wolken, örtlich ein paar Regenwolken. Es wird ein bisschen frischer als heute am Samstag bei 16 bis 18 Grad. Und das schöne Sommerwetter nimmt ab Montag Anlauf, bis Mitte der Woche dann schon 25, bis zum Wochenende bis zu 30 Grad die Höchstwerte dann nächste Woche bei uns in Thüringen.
1: Antenne Thüringen, der schnellste Verkehrsservice mit KI. Auf der B27 zwischen Blankenburg und Hüttenrode gibt es in beiden Richtungen eine ungesicherte Unfallstelle auf der Fahrbahn im Kurvenbereich. Die Heinrich-Erhardt-Straße zwischen Sterngrund und Zellamelis ist in beiden Richtungen wegen eines Unfalls gesperrt. Rettungsfahrzeuge sind im Einsatz. Wir wünschen eine gute Fahrt.
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7: Ich bin Thomas Brockt. US-Präsident Trump hat für morgen ein Abkommen über ein Ende des Iran-Kriegs angekündigt. Er machte dabei aber weder Angaben dazu, wie und wo die Vereinbarung unterzeichnet werden soll, noch von wem genau. Aus dem Iran gibt es dazu bislang keine Reaktion.
8: Pakistan hat wochenlang zwischen den USA und dem Iran vermittelt. Wie genau die Einigung in dem Konflikt nun gelungen ist, ist nach jetzigem Stand aber noch unklar. Gleich nachdem das Abkommen unterzeichnet ist, werde die Straße von Hormuz wieder geöffnet, hat US-Präsident Trump angekündigt.

0: König wichtig für die Wirtschaft, denn durch die Blockade hängen viele Waren fest und haben sich verteuert. Auch die Spritpreise dürften bald wieder sinken, wenn die wichtige Handelsroute wieder frei ist. Lea Matschulat, Redaktion.
1: Die Deutsche Bahn muss Probleme bei der Sanierung von Bahnstrecken aus Sicht von Verkehrspolitikern von SPD und CDU künftig offener benennen. Bei aller Erleichterung über das Ende der Umleitungen dürfen wir die gravierenden Schwachstellen dieses Mammutprojekts nicht verschweigen, sagte SPD-Expertin Trof Schafarczyk zum Abschluss der Streckensanierung Berlin-Hamburg, dem Redaktionsnetzwerk Deutschland. Der verkehrspolitische Sprecher der Union im Bundestag, Simon, forderte, das Management der Deutschen Bahn müsse aus den Verzögerungen lernen. Vor Helgoland ist die Fähre Funny Girl manövrierunfähig in der Nordsee getrieben. An Bord rund 60 Menschen. Ein Seenotrettungskreuzer machte sich auf den Weg, um zu helfen.
2: 5 Kilometer war ihr Ziel Helgoland noch entfernt, da fiel der Motor der Fähre aus. Warum ist noch unklar. Die Passagiere an Bord blieben unverletzt, aber aus ihren Ausflugsplänen wurde nichts. Ein Seenotkreuzer der Deutschen Gesellschaft zur Rettung Schiffbrüchiger schleppte die Funny Girl nach Helgoland. Dort klappte es aber nicht anzulegen. Deshalb musste die Fähre samt Passagieren weiter in Richtung Cuxhaven geschleppt werden. Eigentlich pendelt das Schiff zwischen Büsum und Helgoland. Bevor das wieder möglich ist, muss es repariert werden. Jan-Henner Reitze, Nachrichtenredaktion.
1: Auf einer Bundesstraße in der Nähe von Ingolstadt in Bayern ist ein Auto frontal mit einem Lastwagen zusammengestoßen. 3 Menschen kamen ums Leben. Der 46 Jahre alte Autofahrer war auf die Gegenfahrbahn geraten. Warum ist noch unklar. Er und seine 44-jährige Frau sowie ihr gemeinsames 2 Jahre altes Kind starben. Der Lkw-Fahrer erlitt einen Schock.
3: Hier ist euer Wetter auf Antenne Thüringen. Treue Weggefährten, das sind viele Wolken. Und die Temperaturen in der kommenden Nacht, frische 10 bis 8 Grad. Morgen bekommt am Sonntag Sonne, Wolken, Regenwolken. All das ist aufgemalt auf der Wetterkarte für Thüringen. Und die Höchstwerte, die schaffen es nicht über die 20 Grad Marke. Am Montag wird es ähnlich. Wolkig, sonnig und Temperaturen bis 18 Grad. Und dann wird es von Tag zu Tag wärmer und heißer. Bis zum nächsten Wochenende zum Beispiel. Über 30 Grad bei uns in Thüringen.
4: Antenne Thüringen, der schnellste Verkehrsservice mit KI. Auf der B27 zwischen Blankenburg und Hüttenrode gibt es in beiden Richtungen eine ungesicherte Unfallstelle auf der Fahrbahn im Kurvenbereich. Wir wünschen eine gute Fahrt.
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0: Hier ist euer Wetter auf Antenne Thüringen. Die Tiefstwerte in der kommenden Nacht zum Teil einstellig. 8 Grad im Süden Thüringens. Morgen ein Mix aus Sonne, Wolken und Regenwolken. Es wird ein bisschen frischer bei 16 bis 18 Grad. Und ab Montag dann wird es von Tag zu Tag schöner. Bis Mitte nächster Woche schon bis zu 25 Grad. Am Donnerstag viel Sonne bei 28 Grad zum Beispiel.
1: Antenne Thüringen, der schnellste Verkehrsservice mit KI. Aktuell liegen uns keine Verkehrsstörungen vor. Wir wünschen eine gute Fahrt.
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3: Ich bin Thomas Brockt. Im Konflikt mit dem Iran wollen die USA nach Angaben von Präsident Trump an diesem Sonntag eine erste Vereinbarung unterzeichnen und damit an Trumps 80. Geburtstag. Unmittelbar nach der Unterzeichnung solle die Straße von Hormuz wieder geöffnet werden, schrieb Trump auf seiner Online-Plattform Truth Social. Er machte dabei weder Angaben dazu, wie und wo die Vereinbarung unterzeichnet werden soll, noch von wem genau. Die Vereinbarung soll auch noch keine langfristige Lösung sein, die muss noch weiter verhandelt werden. SPD-Chefin Baas hat im Ringen um Reformen Augenmaß in der schwarz-roten Koalition angemahnt. Für manche heiße Reform einfach nur kürzen.

0: Streichen sparen, sagte Baas bei einer Delegiertenkonferenz der nordrhein-westfälischen SPD in Düsseldorf. Das Land brauche aber auch Impulse für die Wirtschaft und mehr Gerechtigkeit.
1: Bei einer Steuerreform müssten Arbeiter, Familien und Pflegende entlastet werden, sagt SPD-Chefin Baas. Und das bedeutet wiederum, dass auch andere einen Beitrag leisten müssten. Gemeint ist damit die schon vielfach diskutierte höhere Besteuerung derjenigen, die, wie Baas es formuliert, sehr, sehr viel in diesem Land verdienen. Noch vor der parlamentarischen Sommerpause, die Anfang kommenden Monats beginnt, will die Bundesregierung große Reformen auf den Weg bringen. Bei Rente, Steuern und Arbeitsmarkt. Lea Matschulat, Nachrichtenredaktion.
0: Vor Helgoland ist die Fähre Funny Girl manövrierunfähig in der Nordsee getrieben. An Bord rund 60 Menschen. Ein Seenotrettungskreuzer machte sich auf den Weg, um zu helfen.
2: 5 Kilometer war ihr Ziel Helgoland noch entfernt. Da fiel der Motor der Fähre aus. Warum ist noch unklar? Die Passagiere an Bord blieben unverletzt, aber aus ihren Ausflugsplänen wurde nichts. Ein Seenotkreuzer der Deutschen Gesellschaft zur Rettung Schiffbrüchiger schleppte die Funny Girl nach Helgoland. Dort klappte es aber nicht anzulegen. Deshalb musste die Fähre samt Passagieren weiter in Richtung Cuxhaven geschleppt werden. Eigentlich pendelt das Schiff zwischen Büsum und Helgoland. Bevor das wieder möglich ist, muss es repariert werden. Jan-Henner Reitzer, Nachrichtenredaktion.
0: Auf einer Bundesstraße in der Nähe von Ingolstadt in Bayern ist ein Auto frontal mit einem Lastwagen zusammengestoßen. 3 Menschen kamen ums Leben. Der 46 Jahre alte Autofahrer war auf die Gegenfahrbahn geraten. Warum ist noch unklar. Er und seine 44-jährige Frau sowie ihr gemeinsames 2 Jahre altes Kind starben. Der Lkw-Fahrer erlitt einen Schock.
3: Hier ist euer Wetter auf Antenne Thüringen. Die Temperaturen in der kommenden Nacht 10 bis frische 8 Grad im Süden Thüringens. Und dazu ziehen viele Wolken durch, es bleibt aber trocken. Morgen am Sonntag ein Mix aus Sonne, Wolken, örtlich ein paar Regenwolken. Es wird ein bisschen frischer als heute am Samstag bei 16 bis 18 Grad. Und das schöne Sommerwetter nimmt ab Montag Anlauf, bis Mitte der Woche dann schon 25, bis zum Wochenende bis zu 30 Grad die Höchstwerte dann nächste Woche bei uns in Thüringen.
4: Antenne Thüringen, der schnellste Verkehrsservice mit KI. Auf der A4 Richtung Frankfurt liegt zwischen Gerstungen und Wildeckober-Suhl ein totes Reh. Wir wünschen eine gute Fahrt.
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2: Hier ist euer Wetter auf Antenne Thüringen. Treue Weggefährten, das sind viele Wolken. Und die Temperaturen in der kommenden Nacht, frische 10 bis 8 Grad. Morgen bekommt am Sonntag Sonne, Wolken, Regenwolken. All das ist aufgemalt auf der Wetterkarte für Thüringen. Und die Höchstwerte, die schaffen es nicht über die 20 Grad Marke. Am Montag wird es ähnlich. Wolkig, sonnig und Temperaturen bis 18 Grad. Und dann wird es von Tag zu Tag wärmer und heißer. Bis zum nächsten Wochenende zum Beispiel. Über 30 Grad bei uns in Thüringen.
3: Antenne Thüringen, der schnellste Verkehrsservice mit KI. Aktuell liegen uns keine Verkehrsstörungen vor. Wir wünschen eine gute Fahrt.
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3: Ich bin Thomas Brock. Die Schweiz ist mit einer großen Enttäuschung in die Fußball-Weltmeisterschaft gestartet. Das Team kam in San Francisco gegen den krassen Außenseiter Katar nicht über ein 1:1 hinaus. Dabei fiel der Ausgleich für Katar erst in der Nachspielzeit. Das deutsche Team startet an diesem Sonntag ins Turnier. Um 19 Uhr spielt die DFB-Auswahl in Houston gegen WM-Neuling Curaçao. US-Präsident Trump hat für diesen Sonntag ein Abkommen über ein Ende des Iran-Kriegs angekündigt. Er machte dabei weder Angaben dazu, wie und wo die Vereinbarung unterzeichnet werden soll, noch von wem genau. Aus dem Iran gibt es dazu bislang keine Reaktion.
4: Pakistan hat wochenlang zwischen den USA und dem Iran vermittelt. Wie genau die Einigung in dem Konflikt nun gelungen ist, ist nach jetzigem Stand aber noch unklar. Gleich nachdem das Abkommen unterzeichnet ist, werde die Straße von Hormuz wieder geöffnet, hat US-Präsident Trump angekündigt. Wichtig für die Wirtschaft, denn durch die Blockade hängen viele Waren fest und haben sich verteuert. Auch die Spritpreise dürften bald wieder sinken, wenn die wichtige Handelsroute wieder frei ist. Lea Matschulat, Redaktion.
3: Rund 3 Monate vor wichtigen Landtagswahlen in Ostdeutschland warnen mehrere führende CDU-Politiker ihre Partei vor einer Zusammenarbeit mit der AfD. In dem Moment, in dem die CDU der AfD die Hand reiche, sei sie kaputt, sagte der Vorsitzende des Arbeitnehmerflügels der Partei Radke der Frankfurter Allgemeinen Sonntagszeitung.
5: Auch der Hamburger CDU-Vorsitzende Thering warnt vor jeder Form der Zusammenarbeit. Sollte es nach den Wahlen im September dazu kommen, erwartet er massive Verwerfungen in der Partei. Das wäre der Anfang vom Ende, so Thering wörtlich. Die CDU schließt per Parteitagsbeschluss eine Zusammenarbeit mit AfD und Linken aus. In Sachsen-Anhalt und Mecklenburg-Vorpommern liegt die AfD in Umfragen allerdings klar vorn. NRW-Innenminister Reul bezeichnete die AfD als, Zitat, größte Gefahr.

0: für unsere Demokratie. David Riemer, Nachrichtenredaktion.
1: Mit einem Motorschaden ist eine Fähre vor Helgoland manövrierunfähig in der Nordsee getrieben. Die 60 Passagiere an Bord blieben unverletzt. Das Schiff wurde zuerst nach Helgoland geschleppt, dort gelang es aber nicht anzulegen. Deshalb musste die Fähre zurück ans Festland geschleppt werden. Am späten Abend erreichte das Schiff dann Cuxhaven.
2: Hier ist euer Wetter auf Antenne Thüringen. 10 Grad zwischen Eisenach und Gera und 8 Grad zwischen Meiningen, Sonneberg und Schleiz. Die Tiefstwert in dieser Nacht. Heute am Sonntag ein Mix aus Sonne, Wolken und Regenwolken. Da ist alles mit dabei. Und dazu bläst ein frischer Wind. Die Höchstwerte schaffen es nicht über die 20 Grad. Morgen ab Montag macht das schöne Wetter einen Anlauf. Bis Mitte der Woche werden es dann mit viel Sonne 25, am Donnerstag schon bis 28 Grad die Höchstwerte.
3: Antenne Thüringen, der schnellste Verkehrsservice mit KI. Aktuell liegen uns keine Verkehrsstörungen vor. Wir wünschen eine gute Fahrt.
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0: Hier ist euer Wetter auf Antenne Thüringen. 10 bis 8 Grad die Tiefstwerte in dieser Nacht. Es bleibt trocken, aber wolkig. Heute den ganzen Tag wie unter der Woche. Sonne, Wolken und Regenwolken im Wechsel bei 16 bis 18 Grad. Das schöne Wetter, das hat sich angekündigt und das kommt bis spätestens Mitte nächster Woche. Mittwoch bis 25 Grad mit viel Sonne. Am Donnerstag bei uns in Thüringen viel Sonne schon bei 28 Grad.
1: Antenne Thüringen, der schnellste Verkehrsservice mit KI. Aktuell liegen uns keine Verkehrsstörungen vor. Wir wünschen eine gute Fahrt.
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3: Ich bin Thomas Brott. Bei der Fußball-Weltmeisterschaft hat es zum Auftakt für die Schweiz eine große Enttäuschung gegeben. Das Team kam in San Francisco gegen den krassen Außenseiter Katar nicht über ein 1:1 hinaus. Dabei fiel der Ausgleich für Katar erst in der Nachspielzeit. Der Schweizer Torwart Kobel von Borussia Dortmund war anschließend im ZDF-Interview entsprechend frustriert.
4: Extrem bitter, auf jeden Fall. Ist nicht der Start, den wir uns gewünscht haben, auf gar keinen Fall. Auch das Spiel heute, so wie es gelaufen ist, ist sehr schade, natürlich. Aber muss man akzeptieren jetzt und damit umgehen. Und ja, vielleicht gut, dass es im ersten Spiel passiert ist.
3: Der Schweizer Keeper Kobel. Das deutsche Team startet dann heute Abend ins Turnier. Um 19 Uhr spielt die DFB-Auswahl in Houston gegen WM-Neuling Curaçao. Im Konflikt mit dem Iran wollen die USA nach Angaben von Präsident Trump an diesem Sonntag eine erste Vereinbarung unterzeichnen und damit an Trumps 80. Geburtstag. Unmittelbar nach der Unterzeichnung soll die Straße von Hormuz wieder geöffnet werden, schrieb Trump auf seiner Online-Plattform Truth Social. Er machte dabei weder Angaben dazu, wie und wo die Vereinbarung unterzeichnet werden soll, noch von wem genau. Die Vereinbarung soll auch noch keine langfristige Lösung sein, die muss weiter verhandelt werden. Rund 3 Monate vor wichtigen Landtagswahlen in Ostdeutschland warnen mehrere führende CDU-Politiker ihre Partei vor einer Zusammenarbeit mit der AfD. In dem Moment, in dem die CDU der AfD die Hand reiche, sei sie kaputt, sagte der Vorsitzende des Arbeitgebers.

0: Klimaflügels der Partei Radke der Frankfurter Allgemeinen Sonntagszeitung.
1: Auch der Hamburger CDU-Vorsitzende Thering warnt vor jeder Form der Zusammenarbeit. Sollte es nach den Wahlen im September dazu kommen, erwartet er massive Verwerfungen in der Partei. Das wäre der Anfang vom Ende, so Thering wörtlich. Die CDU schließt per Parteitagsbeschluss eine Zusammenarbeit mit AfD und Linken aus. In Sachsen-Anhalt und Mecklenburg-Vorpommern liegt die AfD in Umfragen allerdings klar vorn. NRW-Innenminister Reul bezeichnete die AfD als, Zitat, größte Gefahr für unsere Demokratie. David Riemer, Nachrichtenredaktion.
0: Mit einem Motorschaden ist eine Fähre vor Helgoland manövrierunfähig in der Nordsee getrieben. Die 60 Passagiere an Bord blieben unverletzt. Das Schiff wurde zuerst nach Helgoland geschleppt, dort gelang es aber nicht anzulegen. Deshalb musste die Fähre zurück ans Festland geschleppt werden. Am späten Abend erreichte das Schiff dann Cuxhaven.
2: Hier ist euer Wetter auf Antenne Thüringen. 10 bis 8 Grad die Tiefstwerte in dieser Nacht. Und dazu ziehen viele Wolken durch. Es bleibt überall trocken, Gott sei Dank. Heute den ganzen Tag Sonne und Wolken im Wechsel. Örtlich so ein paar Regenwolken, die sich bemerkbar machen bei 16 bis 18 Grad. Und sommerlich und wärmer wird es dann nächste Woche von Tag zu Tag. Mitte der Woche bis 25, am Donnerstag schon bis 28 Grad.
3: Antenne Thüringen, der schnellste Verkehrsservice mit KI. Aktuell liegen uns keine Verkehrsstörungen vor. Wir wünschen eine gute Fahrt.
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0: Hier ist euer Wetter auf Antenne Thüringen. 10 Grad zwischen Eisenach und Gera und 8 Grad zwischen Meiningen, Sonneberg und Schleiz. Die Tiefstwerte in dieser Nacht. Heute am Sonntag ein Mix aus Sonne, Wolken und Regenwolken. Das alles mit dabei. Und dazu bläst ein frischer Wind. Die Höchstwerte schaffen es nicht über die 20 Grad. Morgen ab Montag macht das schöne Wetter einen Anlauf. Bis Mitte der Woche werden es dann mit viel Sonne 25, am Donnerstag schon bis 28 Grad die Höchstwerte.
1: Antenne Thüringen, der schnellste Verkehrsservice mit KI. Auf der A71 Richtung Schweinfurt liegen zwischen Bad Neustadt und Münnerstadt Reifenteile auf der Fahrbahn. Wir wünschen eine gute Fahrt.
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7: Ich bin Thomas Brockt. US-Präsident Trump hat für heute ein Abkommen über ein Ende des Iran-Kriegs angekündigt. Er machte dabei weder Angaben dazu, wie und wo die Vereinbarung unterzeichnet werden soll, noch von wem genau. Aus dem Iran gibt es dazu bislang keine Reaktion.
8: Pakistan hat wochenlang zwischen den USA und dem Iran vermittelt. Wie genau die Einigung in dem Konflikt nun gelungen ist, ist nach jetzigem Stand aber noch unklar. Gleich nachdem das Abkommen unterzeichnet ist, werde die Straße von Hormuz wieder geöffnet, hat US-Präsident Trump angekündigt. Wichtig für die Wirtschaft, denn durch die Blockade hängen viele Waren fest und haben sich verteuert. Auch die Spritpreise dürften bald wieder sinken, wenn die wichtige Handelsroute wieder frei ist. Lea Matschulat, Redaktion.
7: Die Schweizer stimmen heute über eine Obergrenze für die Bevölkerung ab. Die wählerstärkste Partei, die SVP, will die Zuwanderung begrenzen. Die Bevölkerungszahl soll bis 2050 bei 10 Millionen Einwohnern gedeckelt werden. Zurzeit leben etwa 9,1 Millionen Menschen in der Schweiz, darunter 340.000 Deutsche. Wird die Initiative angenommen, müsste ab 9,5 Millionen Einwohnern die Asylvergabe und der Familiennachzug eingeschränkt werden. Die Auszählung beginnt um 12 Uhr. Es wird mit einem knappen Ergebnis gerechnet. Vor Helgoland ist eine Fähre manövrierunfähig in der Nordsee getrieben, an Bord rund 60 Menschen. Ein Seenotrettungskreuzer machte sich dann auf den Weg, um zu helfen.
9: 5 Kilometer war ihr Ziel Helgoland noch entfernt, da fiel der Motor der Fähre aus. Warum ist noch unklar? Die Passagiere an Bord blieben unverletzt, aber aus ihren Ausflugsplänen wurde nichts. Ein Seenotkreuzer der Deutschen Gesellschaft